0: gibt es am ehesten von den hohen Tauern ost- und südwärts. Es wird warm, aber nicht mehr heiß. Die Temperaturen steigen auf 20 bis 28 Grad mit den höchsten Werten im Osten.
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1: Im Studio ist Theresa Eder. Es ist 3 Uhr. So hat es sich in Madrid angehört, als Ferran Torres seine Mannschaft im WM-Finale gegen Argentinien in Führung bringt. Seitdem herrscht Partystimmung im ganzen Land. Die Spanierinnen und Spanier sind mächtig stolz. Das haben wir uns absolut verdient. Wir können uns wirklich glücklich schätzen. Ich finde, dass wir wirklich gut gespielt haben, sagt diese Frau bei einem Public Viewing in Madrid. Für Spanien ist es seit 2010 der 2. Weltmeistertitel. Was passiert eigentlich mit Fotos in sozialen Medien und privaten Daten nach dem Tod einer Person? Bei manchen Plattformen kann man das schon im Vorfeld bestimmen. Lena Mileder, Expertin für digitalen Nachlass, rät, sich frühzeitig mit dem Thema zu beschäftigen.
2: Wichtig ist, dass ich mir überlege, welche Daten sollen erhalten bleiben, welche sollen gelöscht werden oder zum Beispiel auch übertragen, und dass ich meine Angehörigen darüber informiere und mit diesen Daten und diesen Entscheidungen auch zum Notar und dem Rechtsbeistand meines Vertrauens gehe.
1: Laut der Expertin wird das Thema immer wichtiger, vor allem für junge Menschen, denn genau diese Altersgruppe hinterlässt im Laufe ihres Lebens einen besonders großen digitalen Fußabdruck. Und in Österreich wird seit heuer mehr Müll mit der Bahn transportiert. Hintergrund ist eine Verschärfung des Abfallwirtschaftsgesetzes seit Jahresbeginn. Die Sozialdemokraten ziehen bis jetzt eine positive Bilanz. Peter Daser berichtet.
3: Müll muss ab einer Menge von 10 Tonnen auf längeren Strecken mit der Eisenbahn transportiert werden, sofern das möglich ist, ab einer Entfernung von 100 Kilometern. Julia Herr, die Umweltsprecherin der Sozialdemokraten, beruft sich auf Zahlen der ÖBB und sagt:
4: Wir sehen, dass allein heuer in den ersten 5 Monaten, wo die neue 100-Kilometer-Grenze in Kraft getreten ist, es gelungen ist, dass man 50.000 Tonnen zusätzliche Abfallmengen weg vom LKW hin auf die Schiene gebracht hat.
3: Das sei ein Schritt in Richtung Klimaneutralität. Die Bahn sei deutlich umweltfreundlicher als die Straße. Auch beim Mülltransit gäbe es eine Verlagerung. Allein über den Brenner habe es eine Verdoppelung der per Bahn transportierten Menge gegeben.
1: Und wir kommen zum Schluss noch zu den Wetteraussichten für den heutigen Tag mit Georg Brack.
5: Durch die Nacht geht es trocken und vielerorts auch klar und es wird frisch, die Tiefstwerte 7 bis 17 Grad. Der heutige Nachmittag bringt dann 20 bis 28 Grad, dazu kommen im Großteil des Landes einige Sonnenstunden zusammen, ein paar Restwolken und einzelne Nebelfelder lösen sich bald auf, dann entstehen im Lauf des Tages zum Teil auch größere Quellwolken über den Bergen, die bringen speziell im Süden und Südosten ein paar Regenschauer, eventuell auch mit Blitz und Donner. Recht ähnlich warm und zeitweise sonnig auch morgen, wieder im Lauf des Tages nach Süden zu ein paar teils gewittrige Schauer.
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1: Im Studio ist Theresa Eder. Es ist 4 Uhr. Spanien krönt sich zum Fußball-Weltmeister. Die Spanier besiegen im WM-Finale Argentinien mit 1:0 nach Verlängerung. Daniel Kulowitz.
2: Gleich vorweg, der WM-Titel für Spanien ist hoch verdient. Das bessere Team in diesem Finale und das beste Team der gesamten WM krönt sich mit dem goldenen WM-Pokal, der von Reallegende Sergio Ramos auf den Platz gebracht wurde und von US-Präsident Donald Trump an die Siegermannschaft übergeben wurde. Goldtorschütze und Held des Abends für die Spanier in der 106. Minute der Verlängerung. Ferran Torres vom FC Barcelona nach perfekter Kopfvorlage von Nico Williams trischt Torres das Leder aus kurzer Distanz in die Maschen. Die Erleichterung ist riesig. Ich wurde während der WM stark kritisiert. Das Schicksal hat es heute vorherbestimmt und wir haben uns das verdient, sagt Ferran Torres, der Siegtorschütze vor 81.000 Fans. Lionel Messi, traurig am Rasen sitzend, muss zusehen, wie Spaniens Rodri zum besten Spieler des Turniers gekürt wurde.
1: Weil er seine Lebensgefährtin betäubt und vergewaltigt haben soll, sitzt seit April ein 44-jähriger Mann in U-Haft in Tirol. Es ist der zweite Fall in Österreich, der an die Geschichte der Französin Gisèle Pélicot erinnert. Veronika Mauler, was weiß man über die beiden österreichischen Fälle?
3: Ja, der Mann in Tirol steht im Verdacht, mehrere Opfer betäubt und vergewaltigt zu haben. Da geht es offenbar auch um die Ex-Partnerin. Laut Staatsanwaltschaft Innsbruck müssen noch große Datenmengen ausgewertet werden. Im ersten Fall hat es im Herbst 2025 eine Verurteilung zu 7 Jahren Haft gegeben. Der Täter, ein Niederösterreicher, hat seine Partnerin, die Mutter der gemeinsamen 2 Kinder, sediert, vergewaltigt und sich darüber mit einem Deutschen übers Internet ausgetauscht.
1: Um gegen solche Vergewaltigernetzwerke vorzugehen, gibt es jetzt ein internationales Ermittlungsprojekt namens Medusa. Österreich ist aber nicht dabei und das sorgt für Kritik.
3: Die Opferanwältin Sonja Sies, die das Opfer im ersten österreichischen Fall vertreten hat, kann das nicht nachvollziehen, denn die Täter seien gerade im deutschsprachigen Raum groß vertreten. Kritik kommt auch von den Grünen, die eine parlamentarische Anfrage an den Innenminister planen. Im Bundeskriminalamt heißt es dazu, Österreich sei an Medusa nicht beteiligt, weil es im Zusammenhang mit dieser Operation bisher keinen Bezug nach Österreich gibt.
1: Und eine ehemalige Schachgroßmeisterin als Staatspräsidentin. In Ungarn soll Judith Polgar genau dieses Amt übernehmen. Ministerpräsident Peter Modja will die 49-Jährige dafür nominieren. Polgar gilt als beste Schachspielerin aller Zeiten. In der Politik war sie bisher aber nicht tätig. Jetzt zum Wetter mit Georg Brack.
4: Wir starten nach der gestrigen Kaltfront wechselhaft in die neue Woche. Der Tag beginnt stellenweise noch mit ein paar Restwolken und vereinzelt mit Nebelfeldern. Die lösen sich bald auf. Dann geht es mit einer Mischung aus Sonnenschein und Wolken durch den Tag. Meist bleibt es trocken, auch wenn speziell über den Bergen im Lauf des Tages größere Quellwolken entstehen. Regenschauer und einzelne Gewitter gibt es am ehesten von den hohen Tauern ost- und südwärts. Es wird warm, aber nicht mehr heiß. Die Temperaturen steigen auf 20 bis 28 Grad mit den höchsten Werten im Osten.
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0: So geht's rein in die neue Arbeitswoche. Hallo am Montag, den 20. Juli. Es ist 5 Uhr. Die Infos zum Tag hat für Sie Thomas Edinger.
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2: Spanien kürt sich mit einem 1:0 gegen Argentinien zum Fußballweltmeister. In Wien beginnt heute eine internationale Konferenz zur Zukunft der Städte. Das Wiener Wetter wird meist sonnig, windig und warm. Guten Morgen. Spanien ist nach 2010 zum zweiten Mal Fußballweltmeister. Die Iberer gewinnen am Abend das Finale in New York gegen Argentinien 1:0 nach Verlängerung. Für das Goldtor sorgt Joker Torres in der 106. Minute. Beim Titelverteidiger Argentinien hängende Köpfe, Daniel Kulowitz.
3: Gleich vorweg, der WM-Titel für Spanien ist hochverdient. Das bessere Team in diesem Finale und das beste Team der gesamten WM krönt sich mit dem goldenen WM-Pokal, der von Reallegende Sergio Ramos auf den Platz gebracht wurde und von US-Präsident Donald Trump an die Siegermannschaft übergeben wurde. Goldtorschütze und Held des Abends für die Spanier in der 106. Minute der Verlängerung. Ferran Torres vom FC Barcelona nach perfekter Kopfvorlage von Nico Williams trischt Torres das Leder aus kurzer Distanz in die Maschen.
4: Una liberación muy grande, creo que es una persona muy criticada a lo largo.
3: Die Erleichterung ist riesig. Ich wurde während der WM stark kritisiert. Das Schicksal hat es heute vorherbestimmt und wir haben uns das verdient, sagt Ferran Torres, der Siegtorschütze vor 81.000 Fans. Lionel Messi, traurig am Rasen sitzend, muss zusehen, wie Spaniens Rodri zum besten Spieler des Turniers gekürt wurde.
2: Die Fußball-WM hat auch Wiener Fans in den Bann gezogen. Große Public Viewings hat es wegen der Zeitverschiebung nicht gegeben. Davon haben die Wiener Wirte profitiert. Die Lokale waren voll. Auf die Liste derer, die die Spiele gezeigt haben, ist laut Wiener Wirtschaftskammer über 100.000 Mal zugegriffen worden. An der Uni Wien beginnt heute eine der größten internationalen Konferenzen zur Stadtforschung. Mehr als 1.200 Wissenschaftlerinnen und Wissenschaftler werden erwartet. Es geht um die Zukunft des städtischen Raums. Kerstin Neulinger und Daniel Ammerhauser berichten.
5: Im Mittelpunkt der Konferenz steht die wachsende Ungleichheit in den Städten. Diskutiert wird unter anderem über Wohnungsmangel, soziale Segregation, die Folgen des Klimawandels und die Frage, wie sich Städte künftig gerechter gestalten lassen. Fachleute aus Soziologie, Geografie, Architektur und Sozialanthropologie präsentieren aktuelle Forschungsergebnisse und tauschen Erfahrungen aus. Zu den Hauptrednerinnen und Hauptrednern zählen internationale Expertinnen und Experten wie etwa aus Großbritannien oder den USA. Die Konferenz wird von der Internationalen Soziologischen Gesellschaft, kurz ISA, veranstaltet. Laut der Gesellschaft soll das Treffen die bisher größte sozialwissenschaftliche Konferenz zum Thema Stadtforschung weltweit sein.
2: Und die gegenseitigen Angriffe von USA und Iran bremsen erneut den Schiffsverkehr in der Straße von Hormus. Gestern haben 4 Schiffe die Meerenge passiert. Tanker mit verflüssigtem Erdgas sind seit Donnerstag keine registriert worden. Schiffen wird empfohlen, die Region mit Vorsicht zu durchfahren. Das waren die Nachrichten, damit zum Wiener Wetter und Tom Turger.
0: Und angenehmen, abgekühlten 12 bis 17 Grad aktuell in der Stadt. Bist du gescheit? Ich glaube, da waren ganz, ganz viele Fenster offen letzte Nacht. Viel Sonne gibt's heute, wenige Wolken, es bleibt trocken. Etwas Westwind kommt auf und es werden maximal 27 Grad und mehr werden es jetzt einmal die ganze Arbeitswoche bis zum Wochenende auch nicht. Das heißt, es gibt ein bisschen Abkühlung auch für die Dachböden, die sich ja ziemlich aufgeheizt haben jetzt mal wieder. Morgen zum Beispiel etwas mehr Wolken als heute, aber kein Regen und 26 Grad der Höchstwert. Das ist ungefähr der Trend der Woche. 4:05, schönen guten Morgen aus dem Radio Wien Studio mit der besten Verkehrsinformation der Stadt und die ist wirklich ausgezeichnet, sie kommen nämlich überall gut voran. Gute Fahrt!
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0: Gehen wir's an, die neue Woche.

0: Ich glaube, sehr ähnlich wie Toni Esposito gerade würde ich klingen, wenn ich jetzt 12 Millionen Euro zählen müsste, Hand zählen. Darum ist es nämlich gegangen gestern beim ersten 8-Fach-Jackpot der Geschichte bei der Ziehung von Lotto 6 aus 45. 12 Millionen Euro bereit zur Abholung. Guten Morgen auf Radio Wien um 12 nach 5. Ich setze das einmal kurz in Relation. 12 Millionen Euro bedeutet 9 Jahre durchgehend Luxusurlaub zum Beispiel, könnte man sich gönnen. Oder gleich, wenn man sagt, ich möchte jetzt meine Nachbarn sehr gut kennenlernen, gönnen sie sich eine eigene Einfamilienhaussiedlung. Oder sie sind Fußballfans, könnten sie sich zweimal das ganze Happelstadion quasi mieten. Auch nicht schlecht. Am Telefon habe ich jetzt Gerlinde Wohlauf von den österreichischen Lotterien. Schönen guten Morgen an dieser Stelle um die Zeit.
1: Einen wunderschönen guten Morgen auch Ihnen.
0: Selten haben so viele Menschen dieselbe Frage auf den Lippen gehabt. Ist er geknackt oder gibt es einen neunfach Jackpot? Wie schaut's aus?
1: Ja klar, wenn es um 12 Millionen geht, glaube ich, ist das Interesse jedenfalls groß. Und es gibt einen Gewinner, einen Solisten, ein Mensch aus der Steiermark oder in der Steiermark gespielt, ist jetzt glücklicher neuer Euromillionär.
0: Wow, wo in der Steiermark? Können Sie das auch sagen?
1: Wir wissen es schon, aber diese Details geben wir erst raus, wenn der Gewinner oder die Gewinnerin auch zustimmt, dass wir weitere Details nennen dürfen.
0: Alles klar, kenne mich aus. Und es war ja kurzzeitig, ich meine, es war ja richtig was los auf eurer Internetseite. Es haben wohl viele wissen wollen, bin ich's oder bin ich's nicht? Was war da genau los? Hat nicht alles funktioniert so?
1: Ja, natürlich, wie Sie es vorhin schon gesagt haben. Viele wollen natürlich wissen, ob Sie die Gewinner sind. Und wenn alle gleichzeitig auf ein System zugreifen, das dann eine Anfrage um die andere abarbeitet, dann kann sich schon ein bisschen shoppen.
0: Ja.
1: Es hat dann aber relativ rasch wieder alles sehr, sehr gut funktioniert.
0: Sehr gut. Na gut, ist auch ein bisschen ein Systemtest, muss man sagen, so ein Großgewinn. Wie lange hat denn jetzt der Gewinner, die Gewinnerin Zeit, sich zu melden und das doch etwas größere Taschengeld abzuholen?
1: Ja, die Zeit, in der sich der Mensch melden sollte, sind 3 Jahre. Das heißt, das ist noch kein großer Stress, es ist noch Zeit genug, um sich ein paar Dinge zu überlegen, ein paar Wünsche zu skizzieren und sich bei uns zu melden.
0: Und wird dann auch unterstützt im Nachgang ein bisschen von euch?
1: Ja, wir haben einen Hochgewinnerbetreuer und wenn der Gewinner oder die Gewinnerin das wünscht, dann gibt es auch so eine Art Gespräch, wo man miteinander dann noch einmal die Wünsche reflektiert, die man hat, auch darüber nachdenkt, wem möchte man vom Gewinn erzählen oder auch nicht, wie geheim hält man die Sache, erzählt man dem Ehepartner davon gleich oder ein bisschen später oder macht man sich einfach miteinander schon schöne Gedanken.
0: Ah, ja.
1: Wenn nicht das Ziel ist, sich gemeinsam zu freuen.
0: Ja, das ist gut, dass man da auch noch ein bisschen, wie sagt man, psychologisch vielleicht ein bisschen vorbereitet wird auf doch denn diese große Summe. Vielen, vielen Dank, dass Sie auch mit uns früh aufgestanden sind, Frau Wohlauf. Ich wünsche Ihnen einen schönen Wochenstart und ganz liebe Grüße an wen auch immer gewonnen hat.
1: Alles Gute, schönen Wochenstart.
0: Ebenso. Und wir schauen uns jetzt die Zahlen an, weil die sind natürlich auch nicht unwesentlich, wenn wir schon drüber reden. Gewonnen haben die Zahlen 1, 10, 15, 21, 29, 42. Die Zusatzzahl ist die 36. Lotto Plus war natürlich auch im Spiel. Bei der ersten Ziehung waren die Zahlen 2, 26, 33, 41, 43, 44. Die zweite Ziehung 12, 14, 16, 23, 25, 43 und, wenn wir schon so viele Zahlen haben, machen wir den Joker auch noch. 7, 5, 1, 6, 9, 1. Alle Angaben wie im Auge ohne Gewähr und ich hoffe, Sie haben vielleicht in der Steiermark Ihr Ticket gelöst.

0: 11 Grad sind es bei der Westeinfahrt. Ich weiß nicht, wann ich das zum letzten Mal sagen konnte. Schönen guten Morgen um 5.22 Uhr auf Radio Wien. Es hat ordentlich abgekühlt in der Nacht, auch in der Innenstadt sind es aktuell nur 17. Heute erwartet sie viel Sonne, wenige Wolken, es bleibt auf jeden Fall trocken, der Westwind frischt ein bisschen auf und maximal werden es 27 Grad. Und in dieser Region bewegen wir uns wahrscheinlich die gesamte Arbeitswoche. Das heißt, es ist einmal ein bisschen Zeit zum Durchlüften, zum Nicht-Hitzeschlafen und eigentlich geht es dann richtig voran mit guter Energie in die Woche.
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2: Es ist Montag, der 20. Juli, 5.30 Uhr, 5:30. Die Radio Wien Schlagzeilen hat für Sie Thomas Edinger.
3: Guten Morgen. Spanien ist Fußballweltmeister, die WM ist damit vorbei. Die Wiener Wirte haben mit den Spielen gutes Geschäft gemacht. Wegen der Zeitverschiebung hat es wenig Public Viewings gegeben. Viele sind daher in Lokale gegangen. Die Grünen vermuten ein mögliches Vergewaltigungsnetzwerk auch in Österreich. Man müsse an der internationalen Operation Medusa teilnehmen. Ende Juni sind in diesem Rahmen 156 Opfer und Täter identifiziert worden. Und immer mehr Unternehmen suchen Verstärkung über soziale Medien wie TikTok oder Facebook. Mit entsprechenden Algorithmen sei es möglich, gezielt passende Mitarbeiterinnen und Mitarbeiter zu finden, sagen Experten. Soweit die Schlagzeilen zum Wetter und Tom Turker.
2: Das ist doch mal eine angenehme Meldung, wenn ich sagen kann, 11 bis 17 Grad. Es hat richtig abgekühlt. Alle, die unter der Hitze gelitten haben, atmen auf. Auch heute gibt es viel Sonne, wenige Wolken, es bleibt trocken. Allerdings bei 27 Grad ist auch heute Schluss und so geht es dann auch durch die ganze Woche mit immer wieder ein bisschen Wind, das wird auch heute der Fall sein. Morgen gibt es dann mehr Wolken, weniger Sonne, aber es bleibt trotzdem trocken und auch 26 Grad sind morgen definitiv aushaltbar. Die beste Verkehrsinformation der Stadt mit Andrea Rosenberger. Schönen guten Morgen, schön, dass du da bist.
4: Schönen guten Morgen und ich schaue mal gleich auf unsere Verkehrskameras und auch auf das Verkehrslagebild und da leuchtet alles noch herrlich grün. Das bedeutet, Sie kommen super voran. Gute Fahrt.
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2: 5.32 Uhr.

0: Einfach gute Musik von den Pet Shop Boys zum Aufstehen um 5.38 Uhr, Radio Wien hier. Tom Cruise, Robbie Williams, Donald Trump, das WM-Finale gestern Abend war ein ziemliches Promi-Event, wenn man so will. Und zwischendurch ist dann halt auch noch irgendwie dieses Fußballspiel da betrieben worden.
1: Ja, genau. Und Spanien hat es gemacht. Ja. 1:0 nach Verlängerung. Der neue Weltmeister ist gekürt. Radio WM-Reporter Daniel Kulwitz, was macht denn das jetzt eigentlich mit uns?
2: Hat mich als Fußballfan und Reporter ehrlicherweise ein bisschen ratlos zurückgelassen, dieses WM-Finale. Das hat sich eigentlich nur eine Frage aufgedrängt. Was war schlechter, das Finale oder die Halftime-Show? Also am Rasen 106 Minuten Schmalkost bis zum Siegtor der Spanier.
3: Ferran, Ferran, Ferran! España 1, Argentina 0.
2: Und in dieser 27-minütigen XXL-Pausenshow, das war irgendwie eine bunte Promi-Parade, aber völlig frei von Charme und Gänsehaut. Auftritte von BTS zum Beispiel, von der Boyband. Von Justin Bieber. Shakira natürlich mit dem WM-Song. Oder Madonna, die ist mit den Fußballlegenden Ronaldinho und Ronaldo so richtig eingerauscht. Irgendwie kultig.
0: Ja, irgendwie kultig, aber irgendwie, ja, man muss dann sagen, wenn wir zurück zum Fußball kommen, Spanien ist da schon irgendwie verdienter Weltmeister gegen dann, wie formuliere ich das perfekt, frustrierte Prügelknaben aus Argentinien.
2: Man muss sagen, wie es ist, der Fußballgott hat zu Recht auf Spanien heruntergeschaut. Das Spiel der Argentinier, kein einziger Torschuss in 90 Minuten in einem WM-Finale. Für ORF-Experte Peter Stöger war diese Leistung der Argentinier.
4: Sowas abzuliefern, das war wirklich schlecht, das muss man ganz einfach sagen. Und deswegen finde ich dieses Ergebnis gut so.

0: Ich bin froh, dass die Spanier das Spiel gewonnen haben.
1: Und noch was muss ich rauskramen. ÖFB-Teamchef Ralf Rangnick, Kompliment nach unserem Ausscheiden gegen die Spanier. Vor 18 Tagen war das übrigens, ebenfalls ohne Torschuss, hat unser ÖFB-Professor Folgendes vorausgesagt.
2: Ich würde mich, das wage ich auch mal an der Stelle zu sagen, nicht wundern, wenn wir heute nicht nur auf den amtierenden Europameister getroffen wären, sondern auch auf den zukünftigen Weltmeister. Wenn die so spielen, egal gegen wen, muss erstmal jemand gegen die Spanier gewinnen.
1: Und tatsächlich, niemand hat gegen diese Spanier mehr gewonnen. Ein würdiger Weltmeister, das beste Team der WM, hat dann auch den WM-Pokal hochgestemmt. Felicidades.
3: Also Glückwunsch Spanien. Und es war irgendwie bei der Pokalübergabe erkennbar, ein gewisser Donald T. Punkt, Name von der Redaktion, anonymisiert, hätte diesen Pokal am liebsten selber mit nach Hause genommen. Hat ja eine gewisse Vorliebe für Gold daher.
4: Ja, er kann maximal von mir noch eine extra rote Karte haben, ne?
3: Ja, stimmt, weil Orange hat er schon abonniert, genau.
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0: Wenn das Wetterradar WhatsApp ablöst, als am meisten genützt, dann liegt es am schwülen Sommerwetter in Wien an den Sommerwochen. Aber das war die letzten Tage so, brauchen Sie jetzt erst einmal nicht mehr machen, das Wetterradar checken. Sie können den Handy-Akku sich sparen, weil es wird eine angenehme Sommerwoche. Aber schauen wir uns mal die aktuellen Werte an. Es sind 11 Grad bei der Westeinfahrt, es sind 15 Grad auf der Hohen Warte, es sind 17 Grad aktuell in der Innenstadt, also herrliche Abkühlung über Nacht. Den ganzen Tag über erwartet sie viel Sonne, sehr freundlich, wenige Wolken, es bleibt auf jeden Fall trocken. Gibt etwas Westwind, der dann lebhaft wird zwischendurch und maximal 27 Grad. Und das, diese 27 Grad, sind auch der Höchstwert jetzt einmal aus heutiger Sicht für die gesamte Woche. Es bewegt sich zwar in dieser Gegend weiterhin, aber es wird nicht mehr heiß und den 30er knacken wir auf keinen Fall. Morgen zum Beispiel gibt es auch wieder einiges an Sonne, aber mehr Wolken als heute, bleibt trotzdem trocken und mit 26 Grad sind wir ganz gut bedient morgen. Gerade wie mit der besten Verkehrsinformation der Stadt, 5.46 Uhr. Andrea, wie schaut es denn aus aktuell?
1: Genau, das Wetterradar lasse ich gleich mal auf der Seite und ich nehme mein Verkehrslagebild und die Verkehrskameras und da sieht man jetzt schon langsam, dass auf der Tangente in Fahrtrichtung Graz der Frühverkehr einsetzt. Es ist noch nicht allzu schlimm, aber es ist schon ein bisschen mehr los zwischen Hirschstetten und dem Knoten Kaisermühlen und sonst kommen sie auch sehr gut voran. Gute Fahrt!
0: In einer Viertelstunde gibt es schon wieder das nächste Komplett-Update. 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

0: 10 vor 6. Schönen guten Morgen auf Radio Wien.
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0: Ja, Schluss, aus, vorbei. Fußball-WM 2026 ist Geschichte. Auch das Public Viewing ist dahin. Also es gibt stattdessen wieder anderes zum Anschauen in der Stadt.
2: Ja, es gibt auch eine Menge Veranstaltungen bei uns in Wien. Und auch diese Woche natürlich wieder Leila Madavian mit den Tipps.
1: Dies und das.
3: Zum Tag gegen das Ertrinken läuft gerade die Aktionswoche des österreichischen Samariterbunds. Samstag und Sonntag können Sie etwa im Gänsehäufel, im Lahrbergbad oder auf der Donauinsel den Profis der Wasserrettungsstaffeln bei ihren Übungen zusehen und selbst mitmachen. Dominik Wiest vom Samariterbund.
4: Wir machen bei der Donauinsel unter der Reichsbrücke am Sonntag Publikumsfahrten und Live-Shows mit unseren Booten. Reanimation, wie hole ich wem sicher aus dem Wasser hinaus? Wie verhalte ich mich selber im Wasser und einfach Tipps, wie komme ich wieder sicher an Land?
1: Kunst.
3: Die neue Ausstellung Die Welt im Fokus in der Albertina widmet sich der Reise- und Expeditionsfotografie im 19. Jahrhundert und nimmt uns mit in die eisigen Höhen der Alpen oder an die antiken Städten des Nahen Ostens. Zu sehen ab Mittwoch bis 26. Oktober.
1: Kultur.
3: Ab Freitag wird der Innenhof des Möbelmuseums zur Freiluftbühne für österreichische Filmgeschichte. Bis 5. September präsentiert das Museum im Rahmen der Sonderausstellung Made in Austria Möbeldesign 1948 bis 1960, ausgewählte Filmklassiker der 1950er und 60er Jahre unter freiem Himmel. Katharina Karmel vom Möbelmuseum.
5: Den Filmsommer macht so besonders, dass wir 8 verschiedene Filme zeigen, darunter wirkliche Gusto-Stückel. Der Eintritt ist frei. Man kann sich einfach im Innenhof des Möbelmuseums gemütlich machen, Kleinigkeiten essen, trinken und einen Film genießen.
3: Filme mit unter anderem Romy Schneider oder Hans Moser.
1: Veranstaltungen.
3: Im Rahmen des 4. Donauinsel Open Airs feiern am Mittwoch Roxette ihr Österreich Comeback mit der Live Back Again Tour. Erstmals seit 11 Jahren kehrt Per Gessle mit seiner Band wieder auf eine österreichische Bühne zurück. Um 20 Uhr legen Roxette los. Davor eröffnet James Cottrell den Konzertabend um 18.45 Uhr als Support Act. Und am Donnerstag wird das 17. Popfest am Karlsplatz eröffnet. Mit unter anderem Marianne Ment. Und Anna Buchecker. Los geht's bei der Seebühne um 18.30 Uhr.
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So geht's rein in die neue Woche, in den Montag mit Radio Wien um 5.57 Uhr. Ein kleines Aufweckerl habe ich noch für Sie, Rick Astley.

0: Es ist Montag, der 20. Juli, 6 Uhr. Die Infos zum Tag hat für Sie Thomas Edinger.
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2: Die Wiener Wirte haben mit der Fußball-WM gutes Geschäft gemacht. Immer mehr Unternehmen nützen Social Media für die Mitarbeitersuche. Das Wiener Wetter windig, warm und meist sonnig. Guten Morgen. Spanien ist Fußballweltmeister. Die Iberer haben Argentinien 1:0 nach Verlängerung entthront. Die WM hat auch Wiener Fußballfans begeistert. Große Public Viewings hat es wegen der Zeitverschiebung kaum gegeben. Davon haben die Lokale profitiert. Katharina Pawlowski berichtet.
3: Live-Übertragungen in Gastgärten oder Indoor, wenn die Fußballmatches nach der Sperrstunde angesetzt waren. Die Wiener Wirte haben sich den Gegebenheiten angepasst und tausenden Fußballfans dennoch ihr Fußballerlebnis auf Bildschirmen, Screens und Leinwänden außerhalb der eigenen vier Wände ermöglicht. Die Wiener Wirtschaftskammer sieht die Public-Viewing-Wirte als Gewinner. Die Lokale waren voll, die Zugriffe auf die Online-Liste jener Wirte, die Public-Viewing angeboten haben, lagen bei über 100.000. Die Wirte hätten in den vergangenen Wochen gezeigt, wie sie Lokale in Fanzonen verwandeln und die Fußball-Weltmeisterschaft trotz Zeitverschiebung auch in Wien zu einem Event werden lassen konnten, so die Kammer.
2: Die Grünen vermuten ein mögliches Vergewaltigungsnetzwerk auch in Österreich. Anlass ist ein Fall in Tirol. Man müsse an der internationalen Operation Medusa teilnehmen. Ende Juni hat sie 156 Opfer und Täter identifiziert. Es gebe bisher keinen Bezug zu Österreich, kontert das Innenministerium. Jeder weiß, vieles spielt sich auf Social Media ab. Immer mehr Unternehmen wollen das nutzen und suchen auf Facebook, TikTok und Co. gezielt nach neuen Mitarbeiterinnen und Mitarbeitern. Der Algorithmus hilft ihnen dabei, die passenden zu finden. Denise Delekart berichtet.
4: Hier beim Wurstproduzenten Wiesbauer in Wien werden Würste zum Trocknen aufgehängt. Einige Mitarbeiterinnen hat man schon über Videos wie dieses hier auf TikTok und Co. gefunden. Gut funktioniert habe, so Marketingleiterin Katrin Brandner, eine Kampagne für Lehrlinge.
5: Wir hatten einen Zuwachs von 50%.
4: Ob Wursthersteller, Polizei oder Bundesheer, in allen Branchen werden Mitarbeiterinnen mit Kurzvideos auf sozialen Netzwerken gesucht.
6: 18 Jahre, was nun?
4: Die Agentur 1000 Things hilft Unternehmen, Arbeitskräfte auf Social Media zu finden. Über Algorithmen könne man gezielt anwerben, sagt Geschäftsführer Niklas Wiesauer.
7: Laut Studien sind nur 15% der Leute aktiv auf Jobsuche. Und dann gibt es diese 85%, die sagen, mein Job passt eigentlich ganz gut, aber wenn was daherkommt, was vielleicht noch attraktiver ist, wäre ich offen dafür.
4: Social Media ist bei der Mitarbeitersuche vom Arbeitsmarkt nicht mehr wegzudenken.
2: Großbritannien bekommt mit Andy Burnham heute einen neuen Premierminister. Der frühere Bürgermeister von Manchester löst Keir Starmer ab, der nach Druck zurückgetreten ist. Burnham verspricht einen radikalen politischen Neuanfang. Aus London berichtet Jörg Winter.
8: Der siebte Premierminister in nur 10 Jahren. Bei Labour hofft man, dass Burnham an die Rechtspopulisten verloren gegangene Wähler wieder zurückholen kann. Dass die Zeit drängt, das scheint ihm bewusst.
9: This is a final chance to change.
8: Es ist unsere letzte Chance für Veränderung. Weiter so wie bisher funktioniert nicht mehr. Der bisherige Premierminister Keir Starmer tritt heute Vormittag zurück. König Charles wird Burnham mit der Regierungsbildung beauftragen. Damit ist er automatisch Premierminister. Am Nachmittag wird er seine Antrittsrede vor der berühmten schwarzen Tür in der Downing Street halten. Bis zum Abend sollte auch die neue Ministerliste vorliegen. Der 56-jährige Burnham, Sohn einer Arbeiterfamilie aus Nordengland mit Abschluss an der Elite-Uni Cambridge, hatte sich zuvor als Bürgermeister von Manchester mit einer Reihe an populären Reformen einen Namen gemacht.
2: Und in Südfrankreich sind mehrere Waldbrände ausgebrochen. Das heftigste Feuer tobt im Gebiet von Tarado, wo mehr als 600 Feuerwehrleute im Einsatz sind. Angefacht durch den Wind breiten sich die Flammen rasch in Richtung einer Kleinstadt aus. Hunderte Menschen sind bereits in Sicherheit gebracht worden. Das war das Stadtjournal, damit zum Wiener Wetter und Tom Turger.
10: Und zu 11 bis 17 Grad, die Thermometer der Stadt aktuell anzeigen, ist es angenehm kühl geworden in der Nacht und es wird auch nicht allzu heiß heute. 27 Grad ist der Höchstwert. Es ist ein freundlicher Sommertag mit viel Sonne, wenigen Wolken. Es bleibt auf jeden Fall trocken und es gibt ein bisschen an lebhaften Westwind. Es geht auch die Woche so weiter. Also 30er erreichen wir auf keinen Fall diese Woche, zumindest einmal bis inklusive Freitag. Morgen zum Beispiel gibt es mehr Wolken als heute, das möchte ich Ihnen nicht unterschlagen. Es wird aber trotzdem kein Regen geben. 26 Grad sind morgen der Höchstwert. 5:05, Radio Wien hier mit der besten Verkehrsinformation der Stadt. Andrea, es schaut noch ganz gut aus.
11: Im Großen und Ganzen wirklich sehr entspannt noch auf unseren Straßen. Der Frühverkehr setzt nur langsam ein auf der Tangente Richtung Graz zwischen Hirstetten und der Praterbrücke.
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10: Und da ist er auch schon wieder ausgerollt, der Ball bei der Fußball-WM 2026. Am besten damit umgegangen, Spanien.
11: Ja, ganz einfach, sie haben Argentinien geschlagen
10: so einfach
11: im Finale und sind eben jetzt Weltmeister. Wir schauen gleich auch zur Radio Wien WM-Party gestern Abend im Salettl am Campus.
10: Die WM-Nacht auf jeden Fall gut überstanden hat das Guten Morgen Wien-Team. Der Pokal für die Nachrichten geht an Thomas Edinger.
13: Guten Morgen.
10: Andrea Rosenberger verbreitet Siegerstimmung für alle Autokorsos.
11: Guten Morgen.
10: Ich bin Tom Turger und finde, am schönsten war die WM, also wie Österreich noch dabei war. Trotzdem, Glückwunsch Spanien.

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Einfach gute Musik von Status Quo auf Radio Wien. Und jetzt zum weiteren Aufstehen. Einfach gute Musik von Madonna. Guten Morgen um 9 nach 6. Schön, dass Sie bei uns

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0: 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Ach Gott.
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0: Der wird helfen. Wieder, Sie haben jetzt wieder mal die Chance und können sich tiefen Gefühlen hingeben. Wenn es passt, sollten Sie es auch zulassen. 100%.
1: Stier, Sie sind ganz gut in Schuss. Ihre Kondition bessert sich von Tag zu Tag. Das führt insgesamt zu großem Wohlbefinden. 90%.
0: Zwillinge, lassen Sie sich nicht unterkriegen. Diskutieren Sie am besten nur bis zu einem bestimmten Punkt hin. 60%.
1: Krebs, heute wird es wieder spannend. Zuerst in der Arbeit und dann kündigt sich auch noch für den Abend was Außergewöhnliches an. 80%.
0: Löwe, lassen Sie sich im Beruf nicht drängen, nehmen Sie stattdessen Kontakt zu Freunden auf, die Sie in letzter Zeit vernachlässigt haben. 50%.
1: Jungfrau, Ihr Leben verläuft derzeit recht aufregend und nicht immer planbar, aber im Grunde genommen gefällt Ihnen das ja so richtig. 100%.
0: Es ist immer gut für die Wagen, den Partner sehr sorgsam zu behandeln. Zeigen Sie besonders heute Fingerspitzengefühl. 70%.
1: Skorpion, Ihre berufliche Position ist durchaus ausbaufähig. Heute könnte sich da eine große Chance für Sie auftun. 80%.
0: Schütze, höher, schneller, weiter ist wieder einmal Ihr Motto, dann handeln Sie auch dementsprechend. 70%.
1: Steinbock, Sie sind heute ein wenig unruhig und unausgeglichen. Erledigen Sie nur das Nötigste, alles andere ergibt sich dann im Laufe der Woche. 50%.
0: Wassermann, aus einer netten Plauderei könnte sich heute eine neue Freundschaft entwickeln. Es liegt ganz in Ihrer Hand. 90%.
1: Und die Fische, versuchen Sie zu verhindern, dass andere ihren Zorn an Ihnen auslassen. Grenzen Sie sich ab. 60%.
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0: 13 Minuten nach 6.

0: Der Montag startet einmal mit einer Abkühlung. 11 bis 17 Grad sind es aktuell. Schönen guten Morgen auf Radio Wien um 17 nach 6. Es gibt viel Sonne, es gibt wenige Wolken, es bleibt trocken, etwas Wind und maximal 27 Grad. Der Blick auf die Straßen zur besten Verkehrsinformation der Stadt, Andrea Rosenberger.
1: Da gibt es aktuell dichten Frühverkehr auf der Tangente in Fahrtrichtung Graz zwischen Hirstetten und der Praterbrücke.
0: Das nächste Update schon wieder in 12 Minuten. Guten Morgen, Wien.

0: 6:21 Uhr, guten Morgen auf Radio Wien. Da will jemand was loswerden. Entschuldigung, bitte, was?
1: Was? Einer
0: geht noch. Ich glaube, er ist drin. Ja. Ich glaube, er ist reingegangen. Aber mehr als nur die Spanier haben gestern gejubelt beim Finale der Fußball-WM. Argentinien war nicht unbedingt bei allen ganz oben auf der Beliebtheitsskala.
2: Und dementsprechend gut war natürlich die WM-Finalstimmung auch beim Radio Wien Public Viewing im Salettl am Campus im 9. Bezirk. Hunderte haben da bis knapp nach Mitternacht das Finale mitverfolgt.
3: Sie haben gewonnen, die ich wollte. Passt, alles gut.
4: Ich bin froh, dass Spanien gewonnen hat. Ich hätte es Messi zwar gegönnt, aber ich bin trotzdem froh für das ganze Team, dass Spanien gewonnen hat.
5: Aber ich glaube, der ganze Tisch hat zu Spanien gehalten.
6: Ich bin Messi-Fan, kein Argentinien-Fan. Von mir aus hätten sie das so in der 89. machen können, dann hätten wir nicht so lange warten müssen oder halt gar nicht.
7: Also man hätte es auch noch 90 Minuten also für Spanien geben können.
8: Schmierlich, passt, entspannt, nicht feindselig. Ganz normal, Stimmung war gut, aber ja, enttäuschend, mehr als enttäuschend für Argentinien.
6: Also wenn die Spanier eine gute Aktion gehabt haben, war super Stimmung, kann man nicht sagen.
9: Ein toller Abend, großartige Gastgeber.
10: Und ausgenützt bis Mitternacht, oder?
9: Ja. Ja. Der dankenswerterweise.
11: Das hätte ich nicht gebraucht.
12: Also es war ziemlich spannend und wirklich lustig, aber es war schon wirklich lange.
13: Ich hätte es Messi gegönnt, aber ich bin froh, dass Spanien gewonnen hat.
5: Also es war auf jeden Fall sehr angespannt. Ich habe mir jedenfalls mehrere Spritzer bestellt, nachdem das Ganze dann in Verlängerung gegangen ist und so weiter.
4: War ein perfekter Abend. Ich würde genau in dieses Lokal wiederkommen. Nächster WM oder EM, besser gesagt, sind wir wieder hier.
5: Wir warten noch, wir wollen noch sehen. Also letztes Mal bei der WM hat ja in Saudi-Arabien der Messi ja diesen Kaftan bekommen. Und ich frage mich jetzt, was kriegen sie heuer vom Trump?
0: Also der Messi hat, glaube ich, Taschentücher bekommen. Ich glaube, was anderes war nicht drin. Gut, ist die WM auch vorbei? Sind ja nur 4 Jahre Pause bis zum nächsten Mal. Und dazwischen gibt es auch noch die EM. Also so als Pausenfüller, wenn man so möchte. Aber sicher auch wieder mit guter Stimmung. Guten Morgen, Wien, um 6:24 Uhr.

Drei Minuten noch, dann ist es 6:30. Schönen guten Morgen auf Radio Wien. Gleich gibt's die Radio Wien Schlagzeilen Sport, Wetter und Verkehr für Sie.

0: Mit einfach guter Musik geht's rein in diesen Montag, den 20. Juli. Es ist 6:30 Uhr, 6:30. Die Radio Wien Schlagzeilen hat für Sie Thomas Edinger.
1: Guten Morgen. Die Grünen vermuten ein mögliches Vergewaltigungsnetzwerk auch in Österreich. Man müsse an der internationalen Operation Medusa teilnehmen. Ende Juni sind in diesem Rahmen 156 Opfer und Täter identifiziert worden. Die Wiener Wirte haben mit der Fußball-WM gutes Geschäft gemacht. Wegen der Zeitverschiebung hat es kaum große Public Viewings gegeben. Viele Fußballfans sind daher zum gemeinsamen Schauen in Lokale ausgewichen. Und an der Uni Wien beginnt heute eine der größten internationalen Konferenzen zur Stadtforschung. Mehr als 1200 Forscherinnen und Forscher werden erwartet. Es geht um Fragen wie Wohnungsmangel oder Klimawandel in Städten. Soweit die Schlagzeilen zum Sport und Martin Lang.
2: Guten Morgen. Zum zweiten Mal ist Spanien Fußballweltmeister durch das 1:0-Siegestor in der 106. Minute von Ferran Torres gegen starke Argentinier. Die Spanier bekommen 43 Millionen Euro Siegesprämie. 6,8 Millionen Fans waren in den USA, Mexiko und Kanada in den Stadien. 104 Spiele, 308 Tore, 10 davon vom Franzosen Mbappé, der mit 22 Treffern jetzt auch bester WM-Torschütze ist. Im Fußball geht es weiter. Diese Woche schon für Rapid in Andorra und für die Austria in Lettland mit der Conference League Qualifikation. Und im Damentennis ist Sinja Kraus nach dem Turniersieg in Kitzbühel erstmals unter den Top 80 der WTA-Weltrangliste. Und in der Formel 1 baut Kimi Antonelli mit dem Sieg in Spa die WM-Führung auf einen 45-Punkte-Vorsprung gegenüber Lewis Hamilton aus. Schon am Wochenende, am Sonntag, ist in Ungarn der nächste Grand Prix.
0: Danke Martin, wir schauen direkt weiter zum Wiener Wetter. 12 bis 18 Grad sind es aktuell. Es gibt viel Sonne, es gibt wenige Wolken, es bleibt trocken, es erwartet Sie etwas Westwind und maximal 27 Grad heute. Es wird nicht mehr, auch bis zum Ende der Arbeitswoche nicht. Morgen auch dann zum Beispiel etwas mehr Wolken, auch kein Regen, auch sehr freundlich wieder. 26 Grad sind morgen der Höchstwert. 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Andrea, Tangente geht ein bisschen los.
3: Da haben wir auf jeden Fall schon dichten Frühverkehr Richtung Graz zwischen Hirstetten und dem Knoten Prater und Verzögerungen auch mittlerweile am äußeren Währinger Gürtel.
0: 6.32 Uhr.
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Was haben wir das gefeiert als Kinder immer? Das Wiener Ferienspiel. Also was ich da gemacht habe, ich war einmal der stärkste Mann der Welt bei einem Zirkus. Ich habe die Natur kennengelernt, also richtig buntes Programm. Und wie bin ich froh, dass es das auch heute noch gibt. Die Kids gut untergebracht im Sommer, gut unterhalten, lernen ein bisschen was. Und wir reden gleich drüber. 6.37 Uhr, guten Morgen, Radio Wien.

0: 6.40 Uhr. Schönen guten Morgen auf Radio Wien. Am Montag zum Wochenstart überlegen wir uns, was machen wir mit den Kids? Bad, Museum, Kino, Theater. In Wien können unsere Kleinsten ganz viel unternehmen. Mit dem Wien Extra Ferienspiel natürlich.
1: Ja, und das hat natürlich den ganzen Sommer ein breites Programm im Angebot. Und was da diese Woche alles los sein wird, Lila Madawian hat mit allen Infos von Jutta Hofer-Schettler vom Ferienspiel zusammengefasst.
2: Ich empfehle heute einen Besuch beim Abenteuerspielplatz Robinson Spielplatz. Die Kinder können dort auf einem Balancierparcours sich austoben, können

0: Können Geländespiele machen, können sich kreativ betätigen.
1: Damit die Kinder auf dem Fahrrad sicher durch unsere Stadt kommen, können sie bei Sicher Radfahren üben.
0: Da können die Kinder Radfahren lernen, Verkehrsregeln lernen. Das ist eine super Übung für die Radfahrprüfung. Wer die Radfahrprüfung noch nicht gemacht hat, sollte unbedingt bei diesem Termin vorbeischauen.
1: Mit einem lustigen, spannenden Buch im Park unter einem Baum liegen und einfach gemütlich lesen. Das verspricht Lesen im Park in verschiedenen Parks in Wien.
0: Wo das Institut für Jugendliteratur vorbeikommt und mit Bücherkisten dann picknickt und die Kinder können einfach vorbeikommen, sich Bücher ausleihen, Bücher vor Ort anschauen, ganz gemütlich, ganz entspannt, einfach im Schatten lesen und vielleicht mit anderen sich über Bücher austauschen.
1: Sportlich wird's beim Bouldern.
0: Bouldern ist eine tolle Aktion, die wir im Ferienspielprogramm drinnen haben, wo die Kids einfach die Wände hochklettern ohne Seil oder Sicherung, sondern einfach mit dicken Matten, die drunter liegen. Das heißt, wenn man mal runterfällt, tut's gar nicht weh, kann man schauen, wie wendig man die Wände hochklettern kann. Total nett und total fein.
1: Und dann können die Kinder noch den Kinderflohmarkt besuchen.
0: Da gibt's immer ganz viele tolle Sachen, die man dann ersteigern kann, man kann vielleicht sogar auch tauschen. Wer verkaufen möchte, sollte sich unbedingt vorher anmelden und ansonsten zum Shoppen einfach vorbeikommen.
2: Na bumm, einiges los, auch wieder die Woche. Alle Infos haben natürlich auch unsere Kolleginnen vom Radio Wien Service Point unter 89.9 95.3.
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0: Schau an, schau an, da haben wir ein Grad mehr als noch vor einer Viertelstunde. 13 Grad sind es mittlerweile bei der Westeinfahrt. Immer noch 18 in der Innenstadt und immer noch angenehm kühl. Viel Sonne gibt es heute, wenige Wolken. Es bleibt trocken, was auch sehr gut ist. Es gibt etwas Westwind und maximal 27 Grad. Und mehr wird es auch die ganze restliche Arbeitswoche nicht werden. Den Blick auf die Straßen hat für Sie Andrea Rosenberger. Und der ist aktuell ein noch immer halbwegs entspannter.
1: Noch gut überschaubar auf jeden Fall. Eine Viertelstunde länger dauert es auf der Tangente Richtung Graz zwischen Hirschstetten und dem Knoten Prater. Auch bei der Zufahrt von der A22 dauert es ein bisschen länger. Und im äußeren Währinger Gürtel gibt es auch Verzögerungen.
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0: Es ist 6.47 Uhr und Andrea und ich, wir tanzen jetzt den verbotenen Tanz ein bisschen.
1: Ja? Ich kann den ja gar nicht.
0: Wurscht, gib dich hin, das funktioniert
1: okay.
0: Schon.
1: Und das zum 6.47 Uhr.
0: Toi, toi, toi.

0: Puh, ich bin ein bisschen außer Atem. Das ist doch nicht so einfach, einfach so tanzen. Guten Morgen um 10:07 auf Radio Wien.
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0: Ja, das ist jetzt was zum Durchatmen. In diesem Fall ist die Grüne Oase ein Friedhof, der im 10. Bezirk, der ist wirklich was ganz Besonderes.
2: Ja, unsere Sommerserie Schöne grüne Plätze aus dem Buch 111 Gärten und Parks in Wien, die man wirklich gesehen haben muss. Heute der Mensch-Tier-Friedhof im 10. Bezirk.
0: Autorin Sabine M. Gruber weiß mehr dazu.
3: Der Mensch-Tier-Friedhof ist ein ganz besonderer Friedhof. Ich glaube, das ist das einzige auf jeden Fall in Österreich, wo es sowas gibt, wo Menschen und Tiere gemeinsam bestattet werden. Also das ist auch Teil des Urnenhains. Und der Urnenhain ist wiederum ein ehemaliger Schlosspark. Und zwar war das der obere Garten vom Schloss Neugebäude. Das ist das einzige Renaissance-Schloss in Österreich, das erhalten ist in seiner ursprünglichen Form. Und ein ganz kleiner Teil davon ist eben dieser Mensch-Tier-Friedhof. Und der ist extrem stimmungsvoll und schön. Da steht eine sehr schöne Skulptur, wo sich ein Hund und eine Katze an einen Menschen schmiegen. Also sehr pietätvoll gemacht und sehr, sehr dezent. Und das ist kulturhistorisch extrem interessant, Friedhöfe zu besuchen. Und das sind meistens so Orte der Ruhe und der Einkehr. Also es gibt viele Menschen, die gerne auf Friedhöfen spazieren gehen.
0: Oh ja, absolut. Gehöre ich auch dazu, muss ich gestehen. Aber jetzt nachgeschaut, dieser Mensch-Tier-Friedhof befindet sich übrigens in der Franz-Pesca-Gasse.
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Das ist der Montag um 6.56 Uhr auf Radio Wien. Gleich gibt es wieder das Radio Wien Stadtjournal Wetter und Verkehr. Natürlich im Stadtjournal der Weltmeistertitel von Spanien ein Thema.

0: Mit einfach guter Musik geht's rein in den Montag, den 20. Juli. Es ist 7 Uhr. Die Infos zum Tag hat für Sie Thomas Edinger.
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2: Spanien kürt sich mit einem 1:0 gegen Argentinien zum Fußballweltmeister. In Wien beginnt eine internationale Konferenz zur Zukunft der Städte. Das Wiener Wetter meist sonnig, windig und warm. Guten Morgen. Spanien ist zum zweiten Mal nach 2010 Fußballweltmeister. Die Spanier haben das WM-Finale gegen Argentinien in New York verdient 1:0 nach Verlängerung gewonnen. Daniel Kulowitz, das entscheidende Tor ist erst in der 106. Minute gefallen.
3: Argentinien schießt in 90 Minuten kein einziges Mal aufs Tor, das gab es in einem WM-Finale überhaupt noch nie. Rettet sich aber dann mit einem Mann weniger sogar noch in die Verlängerung, dort aber die Erlösung. Spaniens Ferran Torres trifft in der 106. Minute. Dieser Erfolg gehört letztlich 47 Millionen Menschen in Spanien. Dieses Ergebnis stand in den Sternen. Es sollte einfach so sein. Wir wollten den Menschen daheim so nah wie möglich sein. Sagt Ferran Torres, der neue Nationalheld Spaniens, wie einst Andres Iniesta, der 2010 ebenfalls in der Verlängerung das Goldtor damals zum ersten WM-Titel der Spanier erzielt hat.
2: Bleibt der Blick auf den entthronten Titelverteidiger. Argentinien hat enttäuscht.
3: Ehrlicherweise auf allen Ebenen. Nur Holzhacken geht sich dann irgendwann doch nicht mehr aus. Zwar hat man in der Schlussphase nochmal zu zehnt den Ausgleich am Fuß gehabt, das wäre aber dann diesmal wirklich schmeichelhaft gewesen. Messi geht leer aus und die Spanier räumen alles ab. Bester Spieler des Turniers, Kapitän Rodri. Bester Torhüter ist Spaniens Unai Simon. Und der goldene Schuh für den besten Torschützen geht nicht an Lionel Messi mit 8 Treffern, sondern mit 10 Toren an Frankreichs Kylian Mbappé.
2: Die Fußball-WM hat auch Fans in Wien in den Bann gezogen. Große Public Viewings hat es wegen der Zeitverschiebung nicht gegeben. Davon haben die Wiener Wirte profitiert. Viele Fans sind zum gemeinsamen Schauen in Lokale gegangen. Auf die Liste derer, die die Spiele gezeigt haben, ist über 100.000 Mal zugegriffen worden. Die Grünen vermuten ein mögliches Vergewaltigungsnetzwerk auch in Österreich. Anlass sind zwei Fälle, wo Männer Frauen betäubt und vergewaltigt haben. Österreich müsse an der Operation Medusa teilnehmen, die Netzwerke aufdeckt. Veronika Mauler berichtet.
4: Das kürzlich bekannt gewordene Ermittlungsverfahren in Tirol zeige, dass man es nicht mit Einzelfällen zu tun habe, sagt die Frauensprecherin der Grünen, Mary Disoski.
5: Was mich sehr vor den Kopf gestoßen hat und was ich wirklich nicht verstehe, ist, wieso Österreich hier nicht an dieser internationalen Operation mitarbeitet, um diese Netzwerke auch konsequent zu verfolgen. Ich glaube, keine Frau in Österreich versteht das.
4: Disoski kündigt eine parlamentarische Anfrage an den Innenminister an. Das Projekt Medusa ist im April gestartet unter der Leitung von Deutschland und dem Vereinigten Königreich. Ende Juni wurden bei einer dreitägigen Operation 156 Opfer und Täter identifiziert und mehr als 270 Ermittlungsansätze gewonnen. Aus dem Bundeskriminalamt heißt es, Österreich sei daran nicht beteiligt gewesen, da es im Zusammenhang mit dieser Operation bisher keinen Bezug nach Österreich gibt.
2: An der Uni Wien beginnt heute eine der größten internationalen Konferenzen zur Stadtforschung. Mehr als 1200 Wissenschaftlerinnen und Wissenschaftler werden erwartet. Es geht um die Zukunft des städtischen Raums. Kerstin Neulinger und Daniel Ammerhauser berichten.
6: Im Mittelpunkt der Konferenz steht die wachsende Ungleichheit in den Städten. Diskutiert wird unter anderem über Wohnungsmangel, soziale Segregation, die Folgen des Klimawandels und die Frage, wie sich Städte künftig gerechter gestalten lassen. Fachleute aus Soziologie, Geografie, Architektur und Sozialanthropologie präsentieren aktuelle Forschungsergebnisse und tauschen Erfahrungen aus. Zu den Hauptrednerinnen und Hauptrednern zählen internationale Expertinnen und Experten wie etwa aus Großbritannien oder den USA. Die Konferenz wird von der Internationalen Soziologischen Gesellschaft, kurz ISA, veranstaltet. Laut der Gesellschaft soll das Treffen die bisher größte sozialwissenschaftliche Konferenz zum Thema stattfinden. Forschung weltweit sein.
2: Daniel Ammerhauser war das am Ende dieses Stadtjournals, damit zum Wiener Wetter und Tom Thurger.
0: Viel Sonne gibt's heute, wenige Wolken, es wird trocken bleiben und ja, ein bisschen windig wird's auch. Aktuell sind es 14 bis 18 Grad, 27 heute der Höchstwert und wir bewegen uns die gesamte Woche unter dem 30er, ist auch mal nicht schlecht zum Durchschnaufen. Morgen zum Beispiel sind es zwar ein bisschen mehr Wolken als heute, bleibt aber auch trocken und da sind es dann überhaupt nur 26 Grad als Maximum. 5 nach 7, Radio Wien mit der besten Verkehrsinformation der Stadt. Andrea Rosenberger, erster Blick direkt Tangente.
7: Genau, da gibt es nämlich dichten Frühverkehr Richtung Graz zwischen Hirschstetten und dem Knoten Prater. Auch Verzögerungen bei der Zufahrt von der A22 und auch am äußeren Währinger Gürtel. Und A2 Richtung Graz vor einer bereits geräumten Unfallstelle bei der Wiener Stadtgrenze. Hier löst sich der Stau bereits langsam auf. Noch reicht der Stau aber bis auf die Tangente zurück.
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0: Ob Papierkalender oder digital am Handy, ganz egal, in dieser Stunde wird bei Ihnen fix auch nochmal was eingetragen.
7: Wir haben nämlich die Wochenhighlights für Sie, von der Wasserrettung übers Museum bis zum Film, alles mit dabei.
0: Das Guten Morgen Wien-Team hat den Kalender schon offen. Thomas Edinger kennt natürlich alle nachrichtenrelevanten Termine.
12: Guten Morgen.
0: Zielsicher durch jeden Veranstaltungskalender führt Sie Andrea Rosenberger.
7: Guten Morgen.
0: Ich bin Tom Turger und beim Pläne schmieden immer ganz vorn mit dabei.

Das große Fernweh muss nicht sein. Nein, nein, nein. Man kann auch daheim ganz gut Urlaub machen und sich erholen. Wo das in Wien gut möglich ist, das werden Sie uns gleich verraten. Direkt nach einfach guter Musik von Was Not Was hier bei uns auf Radio Wien um 9 nach 7.

0: Unverschämt braun sind die einen, edelblass die anderen. Guten Morgen um 12 nach 7 auf Radio Wien. Aktuell finde ich, erkennen wir sehr gut, wer schon auf Sommerurlaub war und wer nicht.
1: Ja, aber nicht alle haben in der Ferne die Sonne gedankt. Nämlich ja. Urlaub in Wien ist auch super. Voll. Welche Plätze in der Stadt sind für Sie Erholung und Ferien pur?
2: Ich lebe tatsächlich im 20. Drum ist es für mich einfach die Donauinsel, weil ich bin einfach in 5 Minuten mit dem Fahrrad dort und da habe ich meinen Mini-Urlaub und dann kann ich eigentlich jeden Tag entspannt ins Wasser springen und es fühlt sich für mich wie das Wiener Meer an. Mhm. Also kann es für mich nur die eine Antwort geben.
3: Gestern war ich den ganzen Tag am Schloss Schönbrunn und das sind einfach Eindrücke und dadurch kriegt man auch den Kopf frei. So vom Alltag, vom Arbeitsleben.
4: Ich sag mal, im Donaukanal mit dem Eis in der Hand hat schon was Angenehmes.
5: Alte Donau, Kaiserwasser. Ich finde gerade die Gegend beim Strandcafé Alte Donau, wenn man diesen Weg entlang geht, das ist schon sehr angenehm. Das hat schon Urlaubsfeeling.
0: Alte Donau fällt oft. Was hast du für einen Platz, Andrea?
1: Ich wohne nicht weit weg, deswegen bin ich ganz gerne so im alten AKH. Also da kann ich gut absitzen, das geht wunderbar. Ja, oder wenn ich sage, ein bisschen weiter raus, gern so die Exelbergstraße, Barablüteich, Rohrabadwiese.
0: Auch schön, wirklich schön.
1: Ich
0: nutze einfach die Stadtwanderwege da oft zum Abkühlen. Also ich gehe halt einfach, wenn es warm ist, aber ich gehe halt im Schatten im Wald.
1: Schön.
0: Wien kann halt was.
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0: Heute geht's nicht ganz so schnell hinauf mit den Temperaturen wie in den letzten Wochen. Es sind immer noch 14 bis 18 Grad. Generell wird's heute nicht allzu heiß. 27 Grad der Höchstwert. So schaut's dann auch die nächsten Tage in etwa aus. Es gibt viel Sonne, wenige Wolken und es wird trocken bleiben. Was tut sich auf den Straßen, Andrea Rosenberger?
1: Im Frühverkehr dauert's auf jeden Fall länger auf der Tangente Richtung Graz zwischen Hirstetten und dem Knoten Prater. Und Verzögerungen gibt's auch am äußeren Währinger Gürtel.
0: Das nächste Info-Update schon wieder in 12 Minuten und gleich fliegen bei uns Herzerl durch die Gegend. Wir schauen uns an, wer denn heute aller dran ist bei Liebesgeschichten und Heiratssachen. Guten Morgen, Wien.

0: 7.21 Uhr, Radio Wien hier am Montag. Ach, was wird das wieder schön.
1: Du bist nicht allein, wenn du träumst heute Abend. Du bist nicht allein.
0: Ganz viele Herzen fliegen da heute wieder auf ORF2. Liebesgeschichten und Heiratssachen geht in dieser Staffel in die zweite Runde.
2: Ja, heute unter anderem damit dabei die 59-jährige Alice aus Wien. Ihr würde ein Mann wie zum Beispiel Schauspieler Skadi Mohn gefallen.
3: Ich mag gern große Männer, die männlich aussehen, vielleicht ein bisschen verwegen. Das gefällt mir. Faltig ein bisschen. Ja, das zeigt einfach das Leben. Eigentlich wäre es natürlich optimal, der sieht mich und der Funke springt über. Ne? Und er sagt, das ist meine Frau. So wünscht man sich das.
0: Der 29. Kai aus dem Burgenland hat genug vom Online-Dating, kann ich verstehen, und sucht seinen Traummann jetzt im Fernsehen.
4: Also es gibt halt in unserer Bubble, in der queeren Bubble, einfach keine anderen Möglichkeiten mehr als wie Online-Dating, jetzt vor allem am Land.
5: Was haben Sie denn für Date-Schlappen erlebt?
4: Das ist sehr gut gesagt. Ich glaube, das Seltsamste, was mir passiert ist, dass ich aufgetaucht bin, so ein Treffen, einfach normal ausgemacht. Und dann sind zwei Leute dort gesessen.
5: Aha, die wollten einen flotten Dreier gleich, um es vorher zu besprechen.
4: Genau so, ja, genau so.
2: Ja, noch die 67-jährige Renate aus Wien hofft mit ihrem Aufruf im Fernsehen, endlich jetzt ihr Herzblatt zu finden.
5: Ja, das sieht er mir jetzt gleich. Sonst, wenn ich auf die Zeitung schreibe, ja, und suche, da heißt es immer, wie schaust du aus, wie groß bist, wie viele Kinder hast und alles. Ja, jetzt bin ich im Fernsehen, jetzt kann er mich anschauen und kann er selbst entscheiden, will er oder will er nicht.
0: So, und da muss er sich, da muss er mal wirklich mal Stellung beziehen. Das wird wieder wunderschön mit ganz viel Liebe heute. Liebesgeschichten und Heiratssachen ab 12.15 Uhr ORF2. Ich weiß ganz genau, was ich machen werde.
2: 20.15 Uhr.
0: Was habe ich gesagt?
2: 12.15 Uhr.
0: Oh, 20.15 Uhr natürlich. Danke, Andrea.

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5: Und ganz ohne Anmeldung gibt's jetzt live Thomas Edinger mit den Radio Wien Schlagzeilen. Es ist Montag, der 20. Juli, 7:30 Uhr, 7:30.
6: Guten Morgen. Die Wiener Wirte haben mit der Fußball-Weltmeisterschaft gutes Geschäft gemacht. Wegen der Zeitverschiebung hat es kaum große Public Viewings gegeben. Viele Fußballfans sind daher zum gemeinsamen Schauen in Lokale ausgewichen. Die Grünen vermuten ein mögliches Vergewaltigungsnetzwerk auch in Österreich. Anlass sind zwei Fälle. Man müsse an der internationalen Operation Medusa teilnehmen. Sie hat bereits 156 Opfer und Täter identifiziert. Und immer mehr Unternehmen suchen Verstärkung über soziale Medien wie TikTok oder Facebook. Mit entsprechenden Algorithmen sei es möglich, gezielt passende Mitarbeiterinnen und Mitarbeiter zu finden, sagen Experten. Soweit die Schlagzeilen zum Sport und Martin Lang.
7: Guten Morgen. 2 Jahre nach dem EM-Titel krönt sich Spanien auch zum Fußball-Weltmeister durch das 1:0 gegen die Argentinier, die damit ihren Titel nicht verteidigen konnten. Spanien bekommt 43 Millionen Euro Siegesprämie. 6,8 Millionen Fans haben die Spiele in den USA, Mexiko und Kanada in den Stadien miterlebt. 104 Spiele, 308 Tore. 10 davon hat der Franzose Kylian Mbappé erzielt. Er ist mit 22 Treffern auch der WM-Torschützenkönig. Bester Spieler des Turniers ist der Spanier Rodri. Im Fußball geht's weiter. Diese Woche schon Conference League Quali für Rapid in Andorra und für die Austria auswärts in Lettland. Und in der Formel 1 geht's nach dem Spa-Sieg von Kimi Antonelli weiter mit dem nächsten Grand Prix am Sonntag in Ungarn.
5: Und bei uns geht's weiter mit dem Wiener Wetter. Viel Sonne gibt's, wenige Wolken, es wird trocken bleiben, etwas Westwind kommt auf und es werden maximal 27 Grad. Jetzt sind's aktuell 15 bis 18 Grad. Es wird auch die ganze Woche kein 30er erreicht werden. Also wir sind definitiv in einer eher kühleren Sommerphase. Obwohl 27 Grad immer noch angenehm warm sind, aber eben nicht mehr so heiß. Morgen zum Beispiel gibt es etwas mehr Wolken als heute, aber auch keinen Regen und 26 Grad als Höchstwert. 7.32 Uhr, Radio Wien mit der besten Verkehrsinformation der Stadt. Andrea, damit wir nicht immer Tangente sagen, sag mal einfach, es tut sich was auf der A23.
8: Sehr schön, ganz das ist eine anderes. Gute Idee, genau. Und wie üblich allerdings in Fahrtrichtung Graz zwischen Irstetten und dem Knoten Prater. Da brauchen Sie eine Viertelstunde länger und Verzögerungen gibt es auch am äußeren Währinger Gürtel.
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5: Hallo am Montag.

Guten Morgen am Montag, 7.36 Uhr ist es, Radio Wien. Hier, Sie stehen mit uns auf, was uns sehr freut. Sie starten mit uns rein in vielleicht die erste Urlaubswoche oder direkt rein in die Arbeitswoche. Ganz egal, was Sie gerade machen, wir freuen uns, dass wir Sie ein Stückchen begleiten dürfen. Guten Morgen mit einfach guter Musik von The Batsch.

0: Wenn Tom Cruise, Robbie Williams und Donald Trump uns gerade mal nicht zuhören, dann sind sie zu Gast beim WM-Finale gestern am Abend. War ja ein ziemliches Promi-Event. Schönen guten Morgen auf Radio Wien um 7.39 Uhr. Und zwischendurch diesem ganzen Prozedere und so weiter, gab es dann auch ein kleines, aber feines Fußballspiel am Rasen.
1: Ja, und Spanien hat es gemacht. 1:0 nach Verlängerung. Der neue Weltmeister ist gekürt. Radio Wien WM-Reporter Daniel Kulwitz, was macht das jetzt eigentlich mit uns?
2: Hat mich als Fußballfan und Reporter ehrlicherweise ein bisschen ratlos zurückgelassen, dieses WM-Finale. Das hat sich eigentlich nur eine Frage aufgedrängt. Was war schlechter, das Finale oder die Halftime-Show? Also am Rasen 106 Minuten Schmalkost bis zum Siegtor der Spanier.
3: Ferran, Ferran, Ferran! España 1, Argentina 0.
2: Und in dieser 27-minütigen XXL-Pausenshow, das war irgendwie eine bunte Promi-Parade, aber völlig frei von Charme und Gänsehaut. Auftritte von BTS zum Beispiel, von der Boyband. Von Justin Bieber. Shakira natürlich mit dem WM-Song. Oder Madonna, die ist mit den Fußballlegenden Ronaldinho und Ronaldo so richtig eingerauscht. Irgendwie kultig.
1: Ja, was soll man sagen? Spanien ist aber schon verdienter Weltmeister gegen ja wahrscheinlich durchaus frustrierte Prügelknaben aus Argentinien.
2: Oh ja. Man muss sagen, wie es ist. Der Fußballgott hat zu Recht auf Spanien heruntergeschaut. Das Spiel der Argentinier, kein einziger Torschuss in 90 Minuten in einem WM-Finale. Für ORF-Experte Peter Stöger war diese Leistung der Argentinier.
4: Sowas abzuliefern, das war wirklich schlecht. Das muss man ganz einfach sagen. Und deswegen finde ich dieses Ergebnis gut so. Bin froh, dass die Spanier das Spiel gewonnen haben.
2: Und noch was muss ich rauskramen. ÖFB-Teamchef Ralf Rangnick, Kompliment nach unserem Ausscheiden gegen die Spanier. Vor 18 Tagen war das übrigens, ebenfalls ohne Torschuss, hat unser ÖFB-Professor Folgendes vorausgesagt.
5: Ich würde mich, das wage ich auch mal an der Stelle zu sagen, nicht wundern, wenn wir heute nicht nur auf den amtierenden Europameister getroffen wären, sondern auch auf den zukünftigen Weltmeister. Wenn die so spielen, egal gegen wen, muss erstmal jemand gegen die Spanier gewinnen.
2: Und tatsächlich, niemand hat gegen diese Spanier mehr gewonnen. Ein würdiger Weltmeister. Das beste Team der WM hat dann auch den WM-Pokal hochgestemmt. Felicidades.
0: Ich muss gestehen, ich habe das Siegestor selbst verschlafen, aber bin eine Sekunde danach bin ich aufgewacht, oder meine gesamte Nachbarschaft hat

0: Bis du gescheit die Zeit rennt, wenn man Spaß hat. 7.45 Uhr ist es schon. Schönen guten Morgen auf Radio Wien. Sie verlassen gleich das Haus bei 16 bis 19 Grad. Es gibt heute viel Sonne, die auf Sie wartet. Brauchen keinen Regenschirm, keine Regenjacke einpacken. Sie brauchen in Wahrheit gar keine Jacke einpacken, weil es wird noch ziemlich warm. Bis zu 27 Grad gibt es. Die wenigen Wolken, die auftauchen, tun nichts. Und diese 27 Grad sind tatsächlich aus aktuellem Stand bis Freitag das Wärmste, was uns erwarten wird die ganze Woche. Was erwartet die Menschen denn auf den Straßen aktuell, Andrea Rosenberger?
1: Verzögerungen auf der Tangente in Fahrt Richtung Graz zwischen Hirstetten und dem Knoten Prater und auch am äußeren Währinger Gürtel.
0: Das nächste Info-Update schon wieder in einer Viertelstunde. Jetzt mal einfach gute Musik aus Österreich. Hansi Lang.

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1: Guten Morgen am Montag, 7.48 Uhr ist es. Public Viewings waren die letzten Wochen für viele immer Pflichttermin. Und jetzt gibt es aber wieder einiges zu andere zum Anschauen auch noch.
2: Ja, wirklich eine Menge Veranstaltungen bei uns in der Stadt. Auch diese Woche natürlich Lele Madavian mit allen Tipps.
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3: Zum Tag gegen das Ertrinken läuft gerade die Aktionswoche des österreichischen Samariterbunds. Samstag und Sonntag können Sie etwa im Gänsehäufel, im Labergbad oder auf der Donauinsel den Profis der Wasserrettungsstaffeln bei ihren Übungen zusehen und selbst mitmachen. Dominik Wiest vom Samariterbund.
4: Wir machen bei der Donauinsel unter der Reichsbrücke am Sonntag Publikumsfahrten und Live-Shows mit unseren Booten. Reanimation, wie hole ich wem sicher aus dem Wasser hinaus? Wie verhalte ich mich selber im Wasser und einfach Tipps, wie komme ich wieder sicher an Land?
0: Kunst.
3: Die neue Ausstellung Die Welt im Fokus in der Albertina widmet sich der Reise- und Expeditionsfotografie im 19. Jahrhundert und nimmt uns mit in die eisigen Höhen der Alpen oder an die antiken Städten des Nahen Ostens. Zu sehen ab Mittwoch bis 26. Oktober.
0: Kultur.
3: Ab Freitag wird der Innenhof des Möbelmuseums zur Freiluftbühne für österreichische Filmgeschichte. Bis 5. September präsentiert das Museum im Rahmen der Sonderausstellung Made in Austria Möbeldesign 1948 bis 1960, ausgewählte Filmklassiker der 1950er und 60er Jahre unter freiem Himmel. Katharina Karmel vom Möbelmuseum.
5: Den Filmsommer macht so besonders, dass wir 8 verschiedene Filme zeigen, darunter wirkliche Gusto-Stückel. Der Eintritt ist frei. Man kann sich einfach im Innenhof des Möbelmuseums gemütlich machen, Kleinigkeiten essen, trinken und einen Film genießen.
3: Filme mit unter anderem Rommel Schneider oder Hans Moser.
0: Veranstaltungen.
3: Im Rahmen des 4. Donauinsel Open Airs feiern am Mittwoch Roxette ihr Österreich Comeback mit der Live Back Again Tour. Erstmals seit 11 Jahren kehrt Per Gessle mit seiner Band wieder auf eine österreichische Bühne zurück. Um 20 Uhr legen Roxette los. Davor eröffnet James Cottrell den Konzertabend um 18.45 Uhr als Support Act. Und am Donnerstag wird das 17. Popfest am Karlsplatz eröffnet. Mit unter anderem Marianne Ment. Und Anna Buchecker. Los geht's bei der Seebühne um 18.30 Uhr.
1: Alle Infos zu den Tipps haben natürlich auch unsere lieben Kolleginnen vom Radio Wien Service Point. 89 9 95 3 ist die Nummer dafür.
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Damit Sie in der Dusche gleich nichts vergessen beim Waschen, einfach direkt die Choreografie abrufen, die Sie eh noch in- und auswendig kennen. Also Seife auf die Hände und Sie sind gleich überall sauber. Magdalena macht's möglich. 5:05 ist es. Gleich gibt's das Radio Wien Stadtjournal Wetter und Verkehr. Und jetzt wünsche ich viel Spaß beim Duschen mit Los del Rio. Geht schon los.

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5: Es ist Montag, der 20. Juli, 8 Uhr. Die Infos zum Tag hat für Sie Thomas Edinger.
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6: Die Wiener Wirte haben mit der Fußball-WM gutes Geschäft gemacht. Immer mehr Unternehmen nützen Social Media für die Mitarbeitersuche. Das Wiener Wetter windig, warm und meist sonnig. Guten Morgen. Spanien ist Fußballweltmeister. Die Spanier haben Argentinien 1:0 nach Verlängerung entthront. Die WM hat auch Fußballfans in Wien begeistert. Große Public Viewings hat es wegen der Zeitverschiebung kaum gegeben. Davon haben die Lokale profitiert. Katharina Pawlowski berichtet.
7: Live-Übertragungen in Gastgärten oder Indoor, wenn die Fußballmatches nach der Sperrstunde angesetzt waren. Die Wiener Wirte haben sich den Gegebenheiten angepasst und tausenden Fußballfans dennoch ihr Fußballerlebnis auf Bildschirmen, Screens und Leinwänden außerhalb der eigenen vier Wände ermöglicht. Die Wiener Wirtschaftskammer sieht die Public-Viewing-Wirte als Gewinner. Die Lokale waren voll, die Zugriffe auf die Online-Liste jener Wirte, die Public-Viewing angeboten haben, lagen bei über 100.000. Die Wirte hätten in den vergangenen Wochen gezeigt, wie sie Lokale in Fanzonen verwandeln und die Fußball-Weltmeisterschaft trotz Zeitverschiebung auch in Wien zu einem Event werden lassen konnten, so die Kammer.
6: Die Grünen vermuten ein mögliches Vergewaltigungsnetzwerk auch in Österreich. Anlass sind zwei Fälle. Man müsse an der internationalen Operation Medusa teilnehmen. Ende Juni hat sie 156 Opfer und Täter identifiziert. Es gebe bisher keinen Bezug zu Österreich, sagt das Bundeskriminalamt. Jeder weiß, vieles spielt sich auf Social Media ab. Immer mehr Unternehmen wollen das nutzen und suchen auf Facebook, TikTok und Co. gezielt nach neuen Mitarbeiterinnen und Mitarbeitern. Der Algorithmus hilft ihnen dabei, die passenden zu finden. Denise Delecart berichtet.
8: Hier beim Wurstproduzenten Wiesbauer in Wien werden Würste zum Trocknen aufgehängt. Einige Mitarbeiterinnen hat man schon über Videos wie dieses hier auf TikTok und Co. gefunden. Gut funktioniert habe, so Marketingleiterin Katrin Brandner, eine Kampagne für Lehrlinge.
9: Wir hatten einen Zuwachs von 50%.
8: Ob Wursthersteller, Polizei oder Bundesheer, in allen Branchen werden Mitarbeiterinnen mit Kurzvideos auf sozialen Netzwerken gesucht.
10: 18 Jahre, was nun?
8: Die Agentur 1000 Things hilft Unternehmen, Arbeitskräfte auf Social Media zu finden. Über Algorithmen könne man gezielt anwerben, sagt Geschäftsführer Niklas Wiesauer.
11: Laut Studien sind nur 15% der Leute aktiv auf Jobsuche. Und dann gibt es diese 85%, die sagen, mein Job passt eigentlich ganz gut, aber wenn was daherkommt, was vielleicht noch attraktiver ist, wäre ich offen dafür.
8: Social Media ist bei der Mitarbeitersuche vom Arbeitsmarkt nicht mehr wegzudenken.
6: Die Luftangriffe zwischen den USA und dem Iran nehmen kein Ende. Vergangene Nacht haben die USA wieder Ziele im Iran bombardiert. Der reagiert mit Vergeltungsschlägen auf US-Basen in der Golfregion. Auch die Straße von Hormuz war unter Beschuss. Marta Georgiev berichtet.
12: Luftalarm in den Golfstaaten Kuwait und Bahrain und in Jordanien. Militärbasen der USA sind das Ziel iranischer Raketen. Die USA intensivieren ihre Angriffe im Iran, nehmen Kommandozentren, Raketenstartplätze und Waffenlager ins Visier. Explosionen werden aus Dutzenden iranischen Hafenstädten gemeldet. US-Präsident Trump spricht von Vergeltung für den Tod dreier US-Soldaten durch iranische Angriffe. Wir tun das zu Ehren der drei Patrioten. Der Iran wurde sehr schwer getroffen. Sie haben noch sehr wenig übrig, ein paar Raketen, ein paar Drohnen. In der Meerenge von Hormuz steht der Schiffsverkehr heute früh still. Wie britische Schifffahrtsbehörden mitteilen, steht ein Schiff vor der Küste des Oman in Flammen. Der Iran spricht hingegen von zwei brennenden Öltankern.
6: Und König Charles ernennt Andy Burnham heute zum neuen britischen Regierungschef. Der frühere Bürgermeister von Manchester folgt Keir Starmer nach. Burnham ist der bereits siebente Premier binnen 10 Jahren. Er verspricht einen radikalen politischen Neuanfang. Einzelheiten erhofft man sich von Burnhams Rede heute. Das war das Stadtjournal, damit zum Wiener Wetter und Tom Turger.
5: Viel Sonne, lebhafter Wind, dazu ganz wenige Wolken, aber kein Regen. So geht's durch den heutigen Tag. 16 bis 19 Grad sind es aktuell, maximal 27. werden Sie heute erwarten. Also es ist weit weg von heiß, wenn man so will, also von der genauen Definition von heiß. Den 30er erreichen wir die ganze Woche nicht. Morgen gibt es dann etwas mehr Wolken als heute, aber auch ohne Regen. 26 Grad ist morgen das Maximum. Radio Wien mit der besten Verkehrsinformation der Stadt. 7:05 ist es. Andrea Rosenberger, Tangente, schätze ich mal.
13: Da dauert es üblich eine Viertelstunde länger und zwar in Fahrtrichtung Graz zwischen Hirstetten und dem Knoten Prater. Und Verzögerungen gibt es auch am äußeren Währinger Gürtel.
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5: Hat ein bisschen gedauert, aber jetzt in Woche 3 sind wahrscheinlich auch die letzten Kids im Vollferienmodus angekommen.
13: Ja, und wie natürlich noch einiges, was ihr geplant mit dem Wien extra Ferienspiel. Mehr dazu in nicht einmal 10 Minuten.
5: Immer noch gut dabei in Ferienwoche 3. Hey, das reimt sich. War cool. Im Guten Morgen Wien-Team. Nachrichtenmann Thomas Edinger, leider knapp zu alt fürs Ferienspiel.
17: Ja, aber nur knapp.
5: Nur knapp. Guten Morgen. Ich sag's ja. Andrea Rosenberger macht sich ihren eigenen Parcours auf den Straßen.
13: Guten Morgen.
5: Ich bin Tom Turger. Dritte Woche, volles Programm. Wer braucht da bitte schon das Meer?
3: Ja.

Wäre interessant, einmal eine Statistik zu sehen, wie viele Menschen, wie viele von Ihnen da jetzt mitgesungen, gegrölt, gefeiert haben mit Bon Jovi um 8:09. Schönen guten Morgen, Wien. Einfach gute Musik zum Mitsingen gibt es natürlich hier bei uns immer. Jetzt, DJ Vers, schönen Montagmorgen wünsche ich.

0: Wir geben der VTS keine Chance. Schönen guten Morgen um 12 nach 8 auf Radio Wien. Ob Bad, ob Museum, Kino oder Theater in Wien können auch unsere Kleinsten unglaublich viel erleben mit dem Wien Extra Ferienspiel.
1: Ja, und das hat den ganzen Sommer über ein breites Programm im Angebot, was da diese Woche alles los sein wird. Lille Madavian mit allen Infos von Jutta Hofer-Schettler vom Ferienspiel.
2: Ich empfehle heute einen Besuch beim Abenteuerspielplatz Robinson Spielplatz. Die Kinder können dort auf einem Balancierparcours sich austoben, können Geländespiele machen, können sich kreativ betätigen.
3: Damit die Kinder auf dem Fahrrad sicher durch unsere Stadt kommen, können sie bei sicher Radfahren üben.
2: Da können die Kinder Radfahren lernen, Verkehrsregeln lernen. Das ist eine super Übung für die Radfahrprüfung. Wer die Radfahrprüfung noch nicht gemacht hat, sollte unbedingt bei diesem Termin vorbeischauen.
3: Mit einem lustigen, spannenden Buch im Park unter einem Baum liegen und einfach gemütlich lesen. Das verspricht Lesen im Park in verschiedenen Parks in Wien.
2: Wo das Institut für Jugendliteratur vorbeikommt und mit Bücherkisten dann picknickt und die Kinder können einfach vorbeikommen, sich Bücher ausleihen, Bücher vor Ort anschauen, ganz gemütlich, ganz entspannt einfach im Schatten lesen und vielleicht mit anderen sich über Bücher austauschen.
3: Sportlich wird's beim Bouldern.
2: Bouldern ist eine tolle Aktion, die wir im Ferienspielprogramm drinnen haben, wo die Kids einfach die Wände hochklettern ohne Seil oder Sicherung, sondern einfach mit dicken Matten, die drunter liegen. Das heißt, wenn man mal runterfällt, tut es gar nicht weh, kann man schauen, wie wendig man die Wände hochklettern kann. Total nett und total fein.
3: Und dann können die Kinder noch den Kinderflohmarkt besuchen.
2: Da gibt es immer ganz viele tolle Sachen, die man dann ersteigern kann. Man kann vielleicht sogar auch tauschen. Wer verkaufen möchte, sollte sich unbedingt vorher anmelden und ansonsten zum Shoppen einfach vorbeikommen.
0: Gibt es viel zu tun für die Kids. Langweilig wird auf keinen Fall. Infos dazu haben natürlich auch unsere Kolleginnen vom Radio Wien Service Point unter 89.9 95.3.
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0: 17 nach 8. Guten Morgen auf Radio Wien an einem sehr freundlichen Tag. Es ist, erwarten Sie maximal 27 Grad, nachdem es jetzt einmal losgeht mit 16 bis 19. Es gibt viel Sonne, gibt lebhaften Wind, dazu auch wenige Wolken, die aber komplett harmlos sind, kein Regen. So geht's einmal rein in die Woche, die generell nicht über 30 Grad warm werden wird. Andrea Rosenberger, du hältst gerade deine Hand hoch und zeigst mir drei Meldungen hast du.
1: Genau, zum einen fangen wir mal wieder auf der Tangente an Richtung Graz, da dauert es eine Viertelstunde länger zwischen hier Städten und dem Knoten Brate. Es gibt auch Verzögerungen bei der Zufahrt von der A22 und Verzögerungen gibt es auch am äußeren Währinger Gürtel.
0: Und jetzt haben wir gleich was für Sie, da hat es gestern eine kleine Jubelei gegeben.
2: 1:0 Spanien, 106. Minute, Ferran Torres.
0: Genau, die WM-Party im Salettl am Campus, da schauen wir gleich noch einmal genauer hin. Direkt nach Einfach guter Musik von Wolfgang Amfoss.

0: Wie klingt Torbegeisterung in drei Sprachen? Die Antwort jetzt.
1: 1:0 Spanien, 106. Minute, Ferran Torres.
2: Jawohl, die sind alle aus dem Häusl da, wir sind immer spanische Fans da.
1: Auch in Wien wird gejubelt.
0: Okay, gut, das war natürlich auf Deutsch, aber es geht in anderen Sprachen auch noch. Alles klar?
3: Chance to cross, hooks it in, Williams battling, knocks it down, free, it's a goal, it's Ferran Torres!
4: Lamine Yamal, arrancando Lamine, toca atrás,
0: geht's richtig ab.
4: Nico, de cabeza, ahí está!
0: Ich glaube, jetzt ist er drin.
5: Ja.
0: Aber mehr als Spanien oder nur die Spanier haben gestern da gejubelt, international, nämlich beim WM-Fußballfinale. Argentinien war jetzt nicht so ganz oben auf der Beliebtheitsskala, muss man sagen.
5: Ja, und dementsprechend gut war jetzt aber auch die WM-Finalstimmung, auch beim Radio Wien Public Viewing im Salettl am Campus im 9. Bezirk. Mhm. Hunderte haben da wirklich bis knapp nach Mitternacht das Finale mitverfolgt.
6: Sie haben gewonnen, die ich wollte. Passt, alles gut.
7: Okay. Ich hätte Messi zwar gegönnt, aber ich bin trotzdem froh für das ganze Team, das Spanien gewonnen hat.
8: Ich bin Messi-Fan, kein Argentinien-Fan. Von mir aus hätten sie das da in der 89. machen können, dann hätte man nicht so lange warten müssen oder halt gar nicht.
9: Also man hätte es auch noch 90 Minuten also für Spanien geben können.
10: Die Stimmung war gut, aber ja, enttäuschend, mehr als enttäuschend für Argentinien.
8: Also wenn die Spanier eine gute Aktion gehabt haben, war super Stimmung, kann man nichts sagen.
11: Ein toller Abend, großartige Gastgeber.
12: Und ausgenützt bis Mitternacht, oder?
11: Ja. Ja, dankenswerterweise.
13: Das hätte ich nicht gebraucht.
14: Also es war ziemlich spannend und wirklich lustig, aber es war schon wirklich lange.
15: Ich hätte es Messi gegönnt, aber ich bin froh, dass Spanien gewonnen hat.
16: Also es war auf jeden Fall sehr angespannt. Ich habe mir jedenfalls mehrere Spritzer bestellt, nachdem das Ganze dann in Verlängerung gegangen ist und so weiter.
7: War ein perfekter Abend. Ich würde genau in dieses Lokal wiederkommen. Nächster WM oder EM, besser gesagt, sind wir wieder hier.
0: Ja, Fußball verbindet. Aber jetzt ist das auch einmal vorbei. Aber bitte nur für 4 Jahre. Dann geht's das nächste Mal los. 2 Jahre noch bis zur EM. Dann haben wir alles verpackt und Fußball kommt ja wieder. Nicht traurig sein.

0: Geht gleich weiter mit einfach guter Musik. Rod Stewart steht da schon in den Startlöchern. Jetzt ist erst einmal 8.30 Uhr, 8:30, am Montag, den 20. Juli. Die Radio Wien Schlagzeilen hat für Sie wieder Thomas Edinger.
1: Guten Morgen. Die Grünen vermuten ein mögliches Vergewaltigungsnetzwerk auch in Österreich. Anlass sind zwei Fälle. Man müsse an der internationalen Operation Medusa teilnehmen. Sie hat bereits 156 Opfer und Täter identifiziert. Die Wiener Wirte haben mit der Fußballweltmeisterschaft gutes Geschäft gemacht. Wegen der Zeitverschiebung hat es kaum große Public Viewings gegeben. Viele Fußballfans sind zum gemeinsamen Schauen in Lokale ausgewichen. Und an der Uni Wien beginnt heute eine der größten internationalen Konferenzen zur Stadtforschung. Mehr als 1200 Forscherinnen und Forscher werden erwartet. Es geht um Fragen wie Wohnungsmangel oder Klimawandel in Städten. Soweit die Schlagzeilen zum Wetter und Tom Thürger.
0: Ein Tag fast ganz ohne Wolken und mit ganz viel Sonne und auch etwas Wind, den will ich nicht unterschlagen, liegt vor Ihnen. Es geht mit maximal 27 Grad, warm, aber nicht heiß. Durch den Temperaturhöhepunkt aktuell sind es 17 bis 20 Grad. Generell die ganze Woche unter 30 Grad, also absolut aushaltbar. Morgen gibt es etwas mehr Wolken. Regen gibt es gar keinen, 26 Grad sind morgen der Höchstwert.
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0: Andrea Rosenberger, was tut sich denn auf den Straßen?
4: Da gibt es noch Verzögerungen auf der Tangente Richtung Graz zwischen Hirstetten und der Praterbrücke und Verzögerungen gibt es auch am äußeren Währinger Gürtel.
0: 8.32 Uhr.
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0: Wenn eine Woche zum Spazierengehen einlädt, dann ist es diese Woche. Wetter passt perfekt. Aber wohin am besten?
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0: Guten Morgen am Montag um 20 vor 9. Ein Friedhof zum Beispiel ist eine grüne Oase. Der befindet sich im 10. Bezirk und der ist wirklich ganz besonders.
2: In unserer Sommerserie Schöne grüne Plätze aus dem Buch 111 Gärten und Parks in Wien, die man gesehen haben muss. Heute der Mensch-Tier-Friedhof im 10. Bezirk.
0: Autorin Sabine M. Gruber weiß mehr dazu.
3: Der Mensch-Tier-Friedhof ist ein ganz besonderer Friedhof. Ich glaube, das ist das einzige auf jeden Fall in Österreich, wo es sowas gibt, wo Menschen und Tiere gemeinsam bestattet werden. Also ist auch Teil des Urnenhains. Und der Urnenhain ist wiederum ein ehemaliger Schlosspark. Und zwar war das der obere Garten vom Schloss Neugebäude. Das ist das einzige Renaissance-Schloss in Österreich, das erhalten ist in seiner ursprünglichen Form. Und ein ganz kleiner Teil davon ist eben dieser Mensch-Tier-Friedhof. Und der ist extrem stimmungsvoll und schön. Da steht eine sehr schöne Skulptur, wo sich ein Hund und eine Katze an einen Menschen schmiegen. Also sehr pietätvoll gemacht und sehr, sehr dezent. Und das ist kulturhistorisch extrem interessant, Friedhöfe zu besuchen. Und das sind meistens so Orte der Ruhe und der Einkehr. Also es gibt viele Menschen, die gerne auf Friedhöfen spazieren gehen.
0: Dieser eine befindet sich übrigens in der Franz-Pesker-Gasse im 10.
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0: Wir nähern uns dem 20er in der ganzen Stadt. Aktuell um 8.46 Uhr sind es momentan 18 auf der Jubiläumswarte, 20 schon in der Innenstadt, 21 sogar in Donaufeld. Viel Sonne gibt es heute, lebhaften Wind gibt es heute, ein paar Wolken, aber kein Regen. Das wird einmal der zusammengefasste Montag mit einem Maximum von 27 Grad. Mehr als das wird es die ganze Woche nicht, also bis zum Wochenende, so wie es ausschaut. Immer unter 30 Grad, morgen zum Beispiel sehr ähnlich wie heute, aber halt 26 Grad. Der Blick auf die Straßen zur besten Verkehrsinformation der Stadt, Andrea Rosenberger.
1: Dichten Frühverkehr gibt es noch auf der Tangente Richtung Graz zwischen Hirschstetten und der Praterbrücke und Verzögerungen gibt es auch am äußeren Währinger Gürtel.
0: 15 Minuten noch, dann wartet schon wieder das nächste Info-Update auf Sie.

0: Sie haben geglaubt, Sie haben 4 Jahre Ruhe. Haha, falsch gedacht. Wir reden weiterhin von der Fußball-WM 2026. Guten Morgen und schönen Vormittag, Carola Gauss.
1: Schönen guten Morgen.
0: Genau, bei dir hast du schon erzählt, war so ein halb Fußballfieber zu Hause.
1: Ja, die Kinder sind dann nach der ersten Halbzeit ins Bett gegangen. Die war nicht wirklich großartig, muss
0: aber
1: man sagen.
0: Aber Favorit hat gewonnen für
1: Spanien
0: euch.
1: Hat gewonnen.
0: Natürlich,
1: na, sicher, Gott sei Dank.
0: Um Spanien geht es jetzt nicht, wir schauen ein bisschen weiter in die Zukunft.
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0: Die Fußball-WM in Kanada, Mexiko und den USA ist also jetzt vorbei. Wir haben den Weltmeister Spanien gekürt.
3: Ja, genau, jetzt heißt es mal für alle Fußballfans, durchatmen. In 2 Jahren geht es dann wieder in die nächste Runde Fußball-Europameisterschaft und zwar in Großbritannien und Irland.
1: Die nächste Fußball-Weltmeisterschaft gibt es in 4 Jahren, haben wir eh schon gesagt, also 2030. Aber wo soll denn die stattfinden? Wo findet die Fußball-WM 2030 statt? Das wollen wir von Ihnen jetzt wissen.
0: Ein Hinweis, es sind noch einmal mehr als die 3 Länder, wie es heuer war.
3: Ja, und wenn Sie das wissen, jetzt schnell anrufen, 89 9 95 3. Für die richtige Antwort gibt es wieder ein Radio Wien Überraschungspaket. Viel Glück.
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3: Es ist genau 9 Uhr. Schönen Vormittag. Das ist Radio Wien. Hier ist Thomas Edinger.
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5: Österreich muss dabei mitmachen, Netzwerke von Vergewaltigern aufzudecken, sagen die Grünen. In Wien beginnt eine internationale Konferenz zur Zukunft der Städte. Das Wiener Wetter meist sonnig, windig und warm. Schönen Vormittag. Die Grünen vermuten ein mögliches Vergewaltigungsnetzwerk auch in Österreich. Anlass sind 2 Fälle, wo Männer Frauen betäubt und vergewaltigt haben. Österreich müsse an der Operation Medusa teilnehmen, die solche Netzwerke aufdeckt. Veronika Mauler berichtet.
6: Das kürzlich bekannt gewordene Ermittlungsverfahren in Tirol zeige, dass man es nicht mit Einzelfällen zu tun habe, sagt die Frauensprecherin der Grünen, Mary Disoski.
7: Was mich sehr vor den Kopf gestoßen hat und was ich wirklich nicht verstehe, ist, wieso Österreich hier nicht an dieser internationalen Operation mitarbeitet, um diese Netzwerke auch konsequent zu verfolgen. Ich glaube, keine Frau in Österreich versteht das.
6: Disoski kündigt eine parlamentarische Anfrage an den Innenminister an. Das Projekt Medusa ist im April gestartet unter der Leitung von Deutschland und dem Vereinigten Königreich. Ende Juni wurden bei einer 3-tägigen Operation 156 Opfer und Täter identifiziert und mehr als 270 Ermittlungsansätze gewonnen. Aus dem Bundeskriminalamt heißt es, Österreich sei daran nicht beteiligt gewesen, da es im Zusammenhang mit dieser Operation bisher keinen Bezug nach Österreich gibt.
5: Die Wiener Wirte haben mit der Fußball-WM gutes Geschäft gemacht. Weil es wegen der Zeitverschiebung kaum große Public Viewings gegeben hat, sind Fans in Lokale ausgewichen, um die WM-Spiele dort gemeinsam zu schauen. Auf die Liste jener Lokale, die mitgemacht haben, ist über 100.000 Mal zugegriffen worden. An der Uni Wien beginnt heute eine der größten internationalen Konferenzen zur Stadtforschung. Mehr als 1.200 Wissenschaftlerinnen und Wissenschaftler werden erwartet. Es geht um die Zukunft des städtischen Raums. Kerstin Neulinger und Daniel Ammerhauser berichten.
8: Im Mittelpunkt der Konferenz steht die wachsende Ungleichheit in den Städten. Diskutiert wird unter anderem über Wohnungsmangel, soziale Segregation, die Folgen des Klimawandels und die Frage, wie sich Städte künftig gerechter gestalten lassen. Fachleute aus Soziologie, Geografie, Architektur und Sozialanthropologie präsentieren aktuelle Forschungsergebnisse und tauschen Erfahrungen aus. Zu den Hauptrednerinnen und Hauptrednern zählen internationale Expertinnen und Experten wie etwa aus Großbritannien oder den USA. Die Konferenz wird von der Internationalen Soziologischen Gesellschaft, kurz ISA, veranstaltet. Laut der Gesellschaft soll das Treffen die bisher größte sozialwissenschaftliche Konferenz zum Thema Stadtforschung weltweit sein.
5: Und der erste 8-fach-Jackpot in der Geschichte von Lotto 6 aus 45 ist geknackt. Die etwas mehr als 12 Millionen Euro gehen in die Steiermark. Dort hat eine oder ein R die 6 richtigen auf dem Schein gehabt, ausgewählt per Quicktipp. Insgesamt sind in der Runde 11,3 Millionen Tipps abgegeben worden. Das waren die Nachrichten, damit zum Wiener Wetter und Carola Gausterer.
3: Ja, angenehm frische Luft flutet viele Häuser und Wohnungen, das tut so gut. Seit fast 5 Wochen ist heute mal ein Tag unter 30 Grad. Der Nachmittag bringt uns durchschnittliche Juli-Temperaturen um 27 Grad. Heute gibt es viel Sonne von früh bis spät und es bleibt trocken. Morgen Dienstag gibt es einiges an Sonne, mit der Zeit kommen aber auch ein paar dichte Wolken dazu. Die Temperatur geht etwas zurück, schafft maximal 26 Grad, zeitweise weht mäßiger Nordwestwind. 3 Minuten nach 9 Uhr. Hier ist die beste Verkehrsinformation der Stadt. Kurz und bündig, André Rosenberger. Es läuft ganz gut.
9: Es läuft im Großen und Ganzen sehr gut. Es gibt nur kurze Verzögerungen derzeit in der Gürtelabfahrt von der Tangente und auch am äußeren Währinger Gürtel.
3: Das war's schon.
9: Ja,
3: gute und sichere Fahrt.
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3: Ja, für viele von uns hat es wenig Schlaf nach dem WM-Finale gegeben. Hätte man das vorher gewusst, wie fad das wird, wenn man gleich schlafen kann. Aber das weiß man halt nicht im Vorfeld. Ja. Dafür jetzt ganz, ganz viel Kaffee, schwarzen Tee und einfach gute Musik. Wir wünschen einen schönen Vormittag mit Radio Wien.

0: ist der richtige Drive für diesen Montagvormittag. Gloria Estefan und Conga.
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0: Ja, wir sind komplett, bevor Sie abtauchen in Richtung Kantine. Tom, Andrea und ich. Und dazu holen wir uns jetzt Radio Wien-Hörer Wolfgang aus dem zweiten Bezirk, heute im Homeoffice. Hallo.
2: Guten Morgen.
0: Schönen guten Morgen. Wir haben einen frisch gebackenen Weltmeister. Sind wir zufrieden mit Spanien, Thomas? Wolfgang?
2: Ach, vom Ergebnis her weniger, ja. Aber vom Land her ja.
0: Okay. Jetzt müssen wir nachdenken, wie hat er das gemeint? Wolfgang, es war ein bisschen fad, oder? Bin ich da alleine? Wolfgang? Haben wir den Wolfgang
2: ja,
0: jetzt verloren?
2: Ja, ist er
0: da. Ah, da ist er eh. Gut. Wolfgang, war es ein bisschen fad? Ist Spiel oder hat es Ihnen getaugt? Lustig, diese Pausen heute.
3: Ja, setzt ein bisschen aus vielleicht.
0: Ja. Wolfgang.
2: So. Ich probiere es noch einmal.
3: Ja, jetzt hören wir Sie.
0: Jetzt glaube ich, gehen wir schnell zur Antwort,
3: ja.
0: Sonst wird es ganz leicht.
3: Genau. Also,
4: ja. Genau. Wir wollen eigentlich von Ihnen wissen, wann bzw. wo findet denn die Fußball-WM in 4 Jahren, ist ja 2030. Aber wo findet die Fußball-WM 2030 denn statt?
2: Also grundsätzlich laut Auskunft von Dr. Google,
0: ja.
2: Das Marokko, Portugal und Spanien.
0: Ja. Und?
2: 3 zusätzliche Spiele. In Argentinien, Paraguay und Uruguay.
4: Ich habe mich jawohl, es
3: jawohl,
4: ist so eine lange
3: hast du sicher eine Liste gemacht, sehr gut.
4: Man braucht ein bisschen bei der Anzahl an Ländern.
0: Irgendwie ist die Verbindung zwischen 19. und 2. heute nicht optimal. Vielen Dank fürs Mitspielen, Wolfgang. Trotzdem, ja, die Win-Package geht an Sie. Schönes Weiterarbeiten. Baba, Wolfgang, tschüss.
2: Danke, ciao.
1: Tschüss. Die Frage zum Tag auf Radio Wien.

0: Hat mich ein bisschen gewundert. Er war nicht dabei gestern bei den großen Show-Acts. Bruce Springsteen, Hungry Heart, wäre es doch ein Katzensprung gewesen, wohnt er doch in New Jersey. Bruce Springsteen, Hungry Heart, hier bei uns auf Radio Wien. Er war aber schon dabei beim großen WM-Finale gestern Abend. Einer der vielen Stars, muss man sagen. Er hat den blauen Glitzer-Trainingsanzug an der Seite von Nicole Scherzinger und Laura Pausini den Song Desire gesungen. Und dann hat er sich auch noch mit seiner Frau Aida das Match angeschaut. Der hat gestrahlt wie so ein Honigkuchenpferd, war sichtlich happy, dabei zu sein. Robbie Williams, jetzt für einen Montagvormittag mit Forbidden Road. Das ist Radio Wien. Einfach gute Musik.
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1: 9:30 Uhr, angenehmen Vormittag mit Radio Wien an diesem Montag. Das Wiener Wetter angenehm kühler als zuletzt. Seit fast 5 Wochen ist heute mal ein Tag unter 30 Grad. Wir haben jetzt 20 Grad, 27 werden es noch. Heute gibt es viel Sonne von früh bis spät und es bleibt trocken. Was tut sich auf den Straßen? Die beste Verkehrsinformation der Stadt für Sie. Sie kommen überall sehr gut voran. Wir wünschen gute und sichere Fahrt.
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0: ganz entspannt durch diesen Montagvormittag mit Elno Day, Undercover Angel. Das ist Radio Wien. Für viele von uns ist Balkonien ja der beliebteste Ort im Sommer. Ja, für viele auch das erweiterte Wohnzimmer. Gleichzeitig auch ein bisschen ein Urlaubshotspot für viele, die bei uns in der Stadt bleiben und nicht auf Urlaub fahren. Doch wie kann ein Balkon fit für die heißeren Temperaturen durch die Klimakrise werden? Kollege Matthias Lang hat sich zwei Stockwerke über unserem Studio erkundigt.
1: Wenn ich mit dem Aufzug zwei Stockwerke von unserer Redaktion nach oben fahre und links durch eine Tür gehe, dann stehe ich auf einer kleinen schmucklosen Terrasse, ein Bankerl, zwei Aschenbecher und Blick über den 20. Bezirk. Im Sommer kann man sich hier nur im Schatten aufhalten, weil die Sonne das so aufheizt. Dabei wäre mehr möglich, sagt der BOKU-Forscher Bernhard Schaaf.
2: Also dieser Balkon, auf dem wir gerade sitzen, hat natürlich ein riesengroßes Potenzial, zu einer grünen Oase und zu einem Aufenthaltsbereich für die Mitarbeiterinnen und Mitarbeiter zu werden. Es wäre sogar relativ einfach, weil offensichtlich schon in der Planung des Gebäudes hier eigentlich eine Begrünung vorgesehen war. Die ist offensichtlich nie realisiert worden oder hat nicht funktioniert.
1: Warum rede ich jetzt mit ihm über meine Arbeitssituation? Weil Grünraum in der Nähe zur Erholung beiträgt. Und das trifft Bürogebäude genauso wie Wohnungen oder Häuser.
2: Instinktiv unterbewusst ist uns eigentlich als Menschen klar, wir brauchen Grün, um uns zu erholen. Und weil wir aber nicht die Möglichkeit haben, jeden Tag in den Wienerwald zu fahren oder am Schneeberg, wäre es sehr sinnvoll und eigentlich notwendig, alle Freiräume, die wir Menschen nutzen können, zu begrünen.
1: Wie kann man das anstellen? Es gibt eine Lösung, die auch bei unserer Terrasse funktionieren würde. Einfach eine begrünte Pergola machen. Das ist aber nur eine Möglichkeit.
2: Eine intensive Dachbegrünung kann ausschauen wie ein Park. Also man würde gar nicht merken, dass man auf einem Baukörper ist. Eine reduziert intensive Dachbegrünung könnte zum Beispiel eine Rasenstaudenfläche sein mit Sträuchern, Sitzbankerln und dergleichen mehr. Und eine extensive Dachbegrünung heißt deswegen so, weil sie vor allem pflegeextensiv und anspruchslos ist, die aber nicht minder spannend sind im Kontext der Biodiversität, zum Beispiel als Bienenweiden.
1: Naja, ich bleibe mal auf unserer nicht grünen Terrasse sitzen. Zumindest einen schönen Ausblick haben wir hier.
0: Dankeschön, Matthias Lang. Wie soll die Begrünung in der Stadt finanziert werden? Welche Ideen gibt es da? Wie kann man das am besten umsetzen? 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

0: bisschen Samba an diesem Montagvormittag. Jimmy Cliff, Wonderful World, Beautiful People. Genau 10 Uhr, hier sind die Nachrichten mit Thomas Edinger.
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2: Das neue Abfallwirtschaftsgesetz lässt Mist öfter mit der Bahn statt auf Lkw fahren. Der neue Stadtteil Oberes Hausfeld im 22. bekommt eine eigene Gebietsbetreuung. Das Wiener Wetter meist sonnig, windig, warm. Schönen Vormittag. In Österreich wird seit heuer mehr Müll mit der Bahn transportiert. Hintergrund ist das verschärfte Abfallwirtschaftsgesetz. Aus der Wirtschaft hat es da und dort Widerstand dagegen gegeben. Die SPÖ zieht jetzt eine erfolgreiche Zwischenbilanz. Peter Daser berichtet.
3: Müll muss ab einer Menge von 10 Tonnen auf längeren Strecken mit der Eisenbahn transportiert werden, sofern das möglich ist, ab einer Entfernung von 100 Kilometern. Julia Herr, die Umweltsprecherin der Sozialdemokraten, beruft sich auf Zahlen der ÖBB und sagt:
4: Wir sehen, dass allein heuer in den ersten 5 Monaten, wo die neue 100-Kilometer-Grenze in Kraft getreten ist, es gelungen ist, dass man 50.000 Tonnen zusätzliche Abfallmengen weg vom Lkw hin auf die Schiene gebracht hat.
3: Das sei ein Schritt in Richtung Klimaneutralität. Die Bahn sei deutlich umweltfreundlicher als die Straße. Auch beim Mülltransit gäbe es eine Verlagerung. Allein über den Brenner habe es eine Verdoppelung der per Bahn transportierten Menge gegeben.
2: Die Grünen vermuten ein mögliches Vergewaltigungsnetzwerk auch in Österreich. Anlass sind 2 Fälle. Man müsse an der internationalen Operation Medusa teilnehmen. Ende Juni hat sie 156 Opfer und Täter identifiziert. Es gebe bisher keinen Bezug zu Österreich, sagt das Bundeskriminalamt. Im 22. Bezirk wächst ein neuer Stadtteil, das Obere Hausfeld, mit Wohnungen für rund 8.000 Menschen. Die Gebietsbetreuung, die neue Bewohner und Bewohnerinnen beim Ankommen begleitet, reagiert und sperrt einen Standort in dem Stadtviertel auf. Mehr von Alpha Faber.
5: An dem neuen Standort in der Maria-Gutmann-Gasse informiert die Gebietsbetreuung über Bauvorhaben und unterstützt neu Zugezogene bei Fragen rund ums Wohnen und Zusammenleben. Gleichzeitig dient die Stelle auch als nachbarschaftlicher Treffpunkt. Das Stadtteilmanagement ist im Auftrag der Stadt Wien als kostenlose Servicestelle tätig. Derzeit entsteht am Oberen Hausfeld ein neues, nahezu autofreies Stadtentwicklungsgebiet mit 3.700 Wohnungen, einem Bildungscampus und einem zentralen Park. Das Quartier ist gut an das öffentliche Verkehrsnetz angebunden, und zwar durch die U2-Station Hausfeld sowie die Station Lina Losplatz sowie mehrere Straßenbahnen und Buslinien. Geplant ist 2/3 geförderter Wohnbau. Der Stadtteil soll in 4 Jahren fertig sein.
2: Und in Wien beginnt heute die Kinderbusiness Week. Rund 80 Unternehmen geben in kostenlosen Vorträgen und Workshops dabei Einblick in ihre Arbeit und klären Fragen wie: Wie gründe ich eine Firma? Online sind noch ein paar Restplätze frei. Alle Infos zur Anmeldung gibt's bei uns im Internet auf wien.orf.at. Das waren die Nachrichten, damit zum Wiener Wetter und Carola Kausterer.
0: Die aktuelle Temperatur heute 21 bis 22 Grad. Das Thema Hitze ist jetzt mal abgehakt. Das Thema Trockenheit bleibt uns aber weiterhin. Wir haben heute um rund 27 Grad, das ist unser Höchstwert, also recht durchschnittlich für Mitte, Ende Juli. Es bleibt weiterhin trocken. Morgen Dienstag gibt es einiges an Sonne. Mit der Zeit kommen aber auch ein paar dichte Wolken dazu. Die Temperatur geht etwas zurück, schafft maximal 26 Grad. Zeitweise weht mäßiger Nordwestwind. 10:04, Radio Wien ist da mit der besten Verkehrsinformation der Stadt und es läuft sehr gut auf den Straßen. Sie kommen überall störungsfrei voran. Wir wünschen gute und sichere Fahrt.
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0: Cousins Project, Eye in the Sky, Radio Winter. Schönen Vormittag. Ja, ich bin nicht sicher, ob sich das lange Aufbleiben gestern Abend wirklich gelohnt hat. Ich muss sagen, es war ein bisschen fad. Hab mich dann gefragt, was war eigentlich langweiliger? Das Match, das Hin- und Hergeschupfe, wo nichts passiert ist, oder die Halbzeitshow? Radio Wien Sportreporter Daniel Kulowitz, wie kann man das am besten zusammenfassen? Du hast ja so viel schon gesehen in deinem Leben.
1: Am Rasen 106 Minuten Schmalkost bis zum Siegtor der Spanier.
2: Ferran, Ferran, Ferran! España 1, Argentina 0.
1: Und in dieser 27-minütigen XXL-Pausenshow, das war irgendwie eine bunte Promi-Parade, aber völlig frei von Charme und Gänsehaut. Auftritte von BTS zum Beispiel, von der Boyband. Von Justin Bieber, Shakira natürlich mit dem WM-Song oder Madonna, die ist mit den Fußballlegenden Ronaldinho und Ronaldo so richtig eingerauscht.
3: Ja, genau.
1: Irgendwie kultig.
0: Also wenn Sie es versäumt haben, dann klicken Sie bitte auf ORF On, da können Sie sich alles in Ruhe noch einmal anschauen. Wir wünschen einen schönen Vormittag bei uns. Mit einfach guter Musik. Das ist wirklich cool. Hier ist Tina Turner mit Steamy Windows.

Six, Sticks, Boat on the River. Einfach gute Musik bei der Arbeit. Aber ich würde vorschlagen, jetzt bringen wir wieder ein bisschen Schwung rein in diesen ja, sehr sonnigen, aber angenehmen Montagvormittag bei der Arbeit, egal wo Sie den Vormittag verbringen. Schön, dass Sie uns mit dabei haben. Hier ist Ryan Paris mit Deutsche Wetter. Einfach gute Musik, das ist Radio Wien.

0: ganz viel deutsche Witter für diesen Montagvormittag mit Radio Wien. Schönen Vormittag wünsche ich Ihnen, 10.31 Uhr. Das Wiener Wetter heute eigentlich sehr fein, angenehm und vor allem auch sonnig von früh bis spät. Es bleibt aber heute trocken. Wir haben aktuell 22 Grad. Der Höchstwert heute Nachmittag recht durchschnittlich für Juli mit 27 Grad. Auf den Straßen kommen Sie sehr gut voran. Hier ist die beste Verkehrsinformation der Stadt. Es läuft sehr gut in Wien, Niederösterreich und auch im Burgenland. Es sind uns keine Störungen gemeldet worden. Gute Fahrt.
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0: Und hier ist Radio Wien Star, Superstar muss man sagen, Whitney Houston mit I Wanna Dance With Somebody.

0: sehr viel Post haben wir wieder bekommen. Dankeschön an dieser Stelle, die Sie uns da mit Fragen verwöhnen, muss man schon sagen. Zum Beispiel eine E-Mail bekommen von Hans, und zwar aus dem 22. Bezirk. Er schreibt, wie viel Zucker ist für Kinder eigentlich in Ordnung? Die Lust auf Süßes ist bei meinen Kindern nämlich sehr groß. Er schreibt das mit ganz vielen E's. Danke, Hans, für diese Frage. Beschäftigt mich auch. Das startet ja schon teilweise in der Früh, wenn sie da so einen Obstkuchen essen und dann ein Eis wollen und Schokolade und Gummizeug und so weiter und so fort. Sie beschäftigt das wahrscheinlich auch, wenn es um ihre Kinder und ihre Enkelkinder geht. Ich gebe die Frage deshalb gleich weiter an Diätologin Doris Gartner.
1: Ja, also mein Zuckerkonsum und Kinder ist immer ein ganz schwieriges Thema. Ich erinnere mich, gestern hatten ich und mein Sohn ein Parktreffen und alle Mütter haben auch was Süßes mitgenommen und alle Kinder haben sich wie die Hyänen drauf gestürzt. Und da ist sicher diese Empfehlung, die ich gleich aussprechen werde, nicht ganz eingehalten worden. Also das heißt, von der Empfehlung her des Zuckerkonsums ist es so, dass von der WHO aus die Empfehlung da ist, dass wir maximal 5-10% der Tagesenergiemenge in Form von Zucker zuführen. Ja, also das heißt, wenn wir jetzt in Kalorien rechnen, dann ist das für Kinder um die 100 bis 150 Kalorien in Form von Zucker. Wenn wir uns jetzt überlegen, was würde sich in dieser Menge oder in dieser Range ausgehen, dann kann man sagen, gut, ein Wassereis, egal von welchem Hersteller, ob das jetzt in Melonenform ist, ja, oder irgendein Schlecker, der geht sich aus. Ein Überraschungsei geht sich aus. Eine Rippe Schokolade geht sich aus. Zwei kleine Fruchtzwerge, aber mehr ist es dann schon nicht. Ja. Und wenn wir uns jetzt überlegen, wir starten in der Früh vielleicht schon mit irgendeinem Frühstücksmüsli hinein, wo dann ein Kakao dabei ist, dann würde man sagen, haben wir eigentlich diese tägliche Zuckermenge gerade mit so einem Frühstück schon wirklich abgefangen. Idealerweise schauen wir wirklich, dass gerade beim Frühstück bei den Hauptmahlzeiten so wenig Zucker wie möglich drinnen ist, dass man sagt, in der Früh habe ich dann vielleicht den Porridge mit dabei, wo ich minimal Zucker reingebe in Form von frischen Früchten oder am Honig, damit ich wirklich am Nachmittag, gerade jetzt im Sommer, wenn ich ins Schwimmbad gehe, die Freiheit habe, ohne schlechtem Gewissen ein Eis essen zu können. Das heißt, Kinder sollten, genauso wie es von den Herstellern eigentlich empfohlen ist, eher auf die Wassereissorten zurückgreifen, und selbst wenn das dann jeden Tag integriert ist, weil man 30 Grad Plus haben, würde nichts dagegen sprechen.
0: Wenn auch Sie eine Frage haben, dann schicken Sie uns bitte diese auf wien.orf.at oder Sie rufen uns an 89 9 95 3, Radio Wien Service Point. Vielen Dank.
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Übermorgen am Mittwoch live auf der Donauinsel Rockset mit Per Gessl und all diesen schönen Rockset-Songs, die wir so gut kennen und die wir gerne spielen. Das ist Radio Wien. Einfach gute Musik bei der Arbeit. Hier ein All-Time-Favorite. The Beatles mit Here Comes the Sun. Einfach gute Musik. Schön, dass Sie dran sind.

0: Genau, 11 Uhr ist es. Radio Wien ist da mit den Nachrichten und Thomas Edinger für Sie.
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2: Der Iran beschießt offenbar Schiffe in der Straße von Hormuz. In Wien beginnt das Golden July Music Festival. Das Wiener Wetter meist sonnig, windig und warm. Schönen Vormittag. Der Krieg zwischen den USA und dem Iran droht weiter zu eskalieren. Die USA haben in der Nacht erneut Dutzende Ziele im Iran angegriffen. Teheran hat mit Vergeltungsschlägen auf US-Basen in der Golfregion reagiert und Schiffe in der Straße von Hormuz attackiert. Marta Georgiev berichtet.
3: Das iranische Militär hat nach eigenen Angaben zwei Öltanker gestoppt, die Wasserstraße durchqueren wollten. Die Schiffe seien durch Minen in die Luft gesprengt worden. Solange die USA den Iran weiter angreifen, sei kein Tropfen Öl oder Gas sicher, heißt es. Unter welcher Flagge die Tanker gefahren sind und ob es Opfer gibt, ist nicht bekannt. Als zentrales Druckmittel im Krieg haben der Iran und die USA gegenseitige Seeblockaden in Hormuz verhängt. Der Iran etwa blockiert oder besteuert Schiffe, die Verbindungen in den Westen oder nach Israel haben. Vor etwas mehr als einer Woche hat das iranische Militär ein unter der Flagge Zypern fahrendes Containerschiff beschossen, woraufhin die USA auch ihre aktuelle Angriffswelle gegen den Iran gestartet haben. Der Schiffsverkehr in Hormuz, der steht gerade jedenfalls still, was den Ölpreis wieder in die Höhe treiben dürfte.
2: Müll muss seit heuer öfter mit der Bahn statt mit Lkw transportiert werden, so will es das verschärfte Abfallwirtschaftsgesetz. Konkret geht es um Mengen ab 10 Tonnen bei über 100 Kilometer Transportweg. Heuer sind so schon 50.000 Tonnen weg vom Lkw hin auf die umweltfreundliche Schiene gebracht worden. In Wien beginnt heute das Golden July Music Festival, eine Bühne für internationale und nationale Klassikkünstlerinnen bzw. Künstler. Das Eröffnungskonzert ist am Abend im Palais Palfi. Eintritt ist eine freie Spende. Mehr von Kerstin Neulinger und Alpha Faber.
4: Renommierte Künstlerinnen und Künstler aus der ganzen Welt treffen auf den musikalischen Nachwuchs, und zwar im Palais Palfi in der Innenstadt unter der künstlerischen Leitung des Pianisten Byron Yue. Heute startet das Festival mit einem Eröffnungskonzert. Am Donnerstag findet ein Konzert mit chinesischer, danach romantischer Klaviermusik statt. Am Freitag präsentieren die Teilnehmerinnen und Teilnehmer der Sommerakademie bei einem Konzert ihr Können. Zum Abschluss findet am Samstag ein Galaabend im gläsernen Saal des Musikvereins statt. Der Eintritt zu den Veranstaltungen im Palais Palfi erfolgt gegen freie Spende. Für die Gala im Musikverein ist der Eintritt ebenfalls kostenlos. Eine Anmeldung ist jedoch erforderlich.
2: Und 9 von 10 Grillprodukten haben kein Tierwohlzeichen, das zeigt ein Test des Wiener Tierschutzvereins. Für Konsumenten ist beim Einkauf damit nicht klar, wie die Tiere gehalten worden sind. Bei jedem 10. Produkt war nicht einmal zu erkennen, woher die Tiere waren, kritisiert der Tierschutzverein. Das waren die Nachrichten, damit zum Wiener Wetter und Carola Gauster.
0: Seit fast 5 Wochen ist heute mal ein Tag unter 30 Grad, die aktuelle Temperatur 23 Grad. Der Nachmittag bringt uns durchschnittliche Juli-Temperaturen um 27 Grad. Heute gibt es wieder einiges an Sonne von früh bis spät und es bleibt trocken. Morgen Dienstag gibt es einiges an Sonne, mit der Zeit kommen aber auch ein paar dichte Wolken dazu. Die Temperatur geht etwas zurück und schafft maximal 26 Grad. Zeitweise weht mäßiger Nordwestwind. 4 Minuten nach 11, Radio Wien ist da mit der besten Verkehrsinformation der Stadt. Es läuft sehr, sehr gut. Sie kommen überall störungsfrei voran. Wir wünschen gute und sichere Fahrt. Kommen Sie gut ans Ziel.
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0: angenehmen Vormittag. Das ist Radio Wien. Ja, es hat gedauert, bis das Tor, das erste Tor gefallen ist, das Tor. Gestern Abend beim WM-Finale Spanien gegen Argentinien, erst in der 106. Minute.
1: Lamin, toca atrás, va al centro, Nico, de cabeza, ahí está.
0: Da haben die Spanier dann gejubelt und alle mit. Super Stimmung gestern Abend auch beim Radio Wien Public Viewing im Salettl am Campus im 9. Bezirk. Hunderte haben bis knapp nach Mitternacht das Finale mitverfolgt. Radio Wien Sportreporter Martin Lang war da mit dabei.
2: Sie haben gewonnen, die ich wollte. Passt, alles gut.
3: Okay. Ich hätte Messi zwar gegönnt, aber ich bin trotzdem froh fürs ganze Team, das Spanien gewonnen hat.
4: Ich bin Messi-Fan, kein Argentinien-Fan. Von mir aus hätten sie das so in der 89. machen können, dann hätte man nicht so lange warten müssen oder halt gar nicht.
5: Also man hätte es auch noch 90 Minuten also für Spanien geben können.
6: Die Stimmung war gut, aber ja, enttäuschend, mehr als enttäuschend für Argentinien.
4: Also wenn die Spanier eine gute Aktion gehabt haben, war super Stimmung, kann man nichts sagen.
7: Ein toller Abend, großartige Gastgeber.
8: Und ausgenützt bis Mitternacht, oder?
7: Ja, ja, dankenswerterweise.
9: Das hätte ich nicht gebraucht.
10: Also es war ziemlich spannend und wirklich lustig, aber es war schon wirklich lange.
11: Ich hätte es Messi gegönnt, aber ich bin froh, dass Spanien gewonnen hat.
12: Also es war auf jeden Fall sehr angespannt. Ich habe mir jedenfalls mehrere Spritzer bestellt, nachdem das Ganze dann in Verlängerung gegangen ist und so weiter.
3: War ein perfekter Abend. Ich würde genau in dieses Lokal wiederkommen. Nächster WM oder EM, besser gesagt, sind wir wieder hier.
0: Jetzt ist das mal vorbei. In 2 Jahren dann Europameisterschaft. In 4 Jahren, da sind wir dann schon im Jahr 2030, ist wieder Fußball-Weltmeisterschaft. Da wird dann gefeiert 100 Jahre WM. Gleich auf 3 Kontinenten wird da gespielt. In Spanien, in Portugal, in Marokko, in Argentinien, in Uruguay und in Paraguay. Also nächste Fußball-Weltmeisterschaft, die wird ganz, ganz groß. Let's move!

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2: Angenehmen Vormittag, Radio Wien ist da. Das Wiener Wetter heute sehr sonnig, angenehm. Wir haben jetzt um 23 Grad, 27 Grad dann der Höchstwert. Wie gesagt, es gibt heute viel Sonne von früh bis spät und es bleibt trocken. Und die nächste gute Nachricht, auf den Straßen kommen Sie auch sehr gut voran in Wien, in Niederösterreich und auch im Burgenland. Wir wünschen gute und sichere Fahrt. Kommen Sie gut durch diesen Tag.
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Genug mit der Schmuserei mit Barry White, Can't Get Enough of Your Love, Baby. Das ist Radio Wien, einfach gute Musik am Sprung in die Mittagspause an diesem ersten Arbeitstag der neuen Woche. Und jetzt lassen wir mal die Hanson Brothers ran mit...

0: Boy George mit seinem Culture Club bringt ein bisschen Farbe rein in diesen Montag. Do you really want to hurt me? Auf Radio Wien einfach gute Musik und natürlich auch die Themen des Tages, die uns beschäftigen. Heute im Radio Wien Stadtjournal um 12. Evelyn Kanja, hallo.
1: Schönen Mittag.
0: Eins der Themen gleich bei dir. Bis 2040 soll in Wien nur mehr mit erneuerbarer Energie geheizt werden. Wie soll das funktionieren?
1: Ja, die Wiener Stadtwerke halten da an ihren Plänen fest. Wie sie heute betonen, bis 2040 soll es damit unter anderem keine Gasheizungen mehr in Wien geben. So soll die Stadt auch krisenfester werden. Wie die Stadtwerke das schaffen wollen, mehr im Stadtjournal um 12.
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0: 80er zum Einstieg in die Mittagspause an diesem Montag. Thelma Houston, Don't Leave Me This Way. Das ist Radio Wien, genau 12. Und hier ist schon Evelyn Kanya.
1: Schönen Mittag.
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3: Aus für Gasheizungen in Wien bis 2040. Die Stadtwerke halten an ihren Plänen fest. Großbritannien hat einen neuen Regierungschef. Das Wiener Wetter heute, überwiegend sonnig und bis zu 27 Grad. Die Wiener Stadtwerke halten an ihren Plänen fest. Bis 2040 soll die Wärmeversorgung vollständig auf erneuerbare Energien umgestellt sein. Dieses Vorhaben soll nicht nur der Umwelt, sondern auch der Krisenfestigkeit der Stadt dienen. Aktuell stammen noch 60% der Fernwärme aus Gas. Künftig soll Erdwärme eine entscheidende Rolle spielen. Petra Thalhammer-Jeschek berichtet.
4: Das Ziel der Stadtwerke und der Wien Energie sei weiterhin, die Gasheizungen in Wien bis 2040 zur Gänze abzubauen. Jährlich werden rund 10.000 Wohnungen umgestellt. Auf dem Weg der Dekarbonisierung setzen die Stadtwerke unter anderem auf Erdwärme. Die erste Bohrung in Aspern soll im Winter 2027 ans Netz gehen. Weitere größere Bohrungen sind in der Donaustadt geplant. Im Endausbau sollen in den 2030er Jahren etwa 200.000 der rund 1 Millionen Haushalte in Wien mit Wärme aus der Tiefe versorgt werden. Erneuerbare Energien sind für den Chef der Wiener Stadtwerke Peter Weinelt der Schlüssel zur Krisenfestigkeit. Er betont die spürbaren Auswirkungen des Klimawandels wie Trockenheit und hohe Temperaturen. Seit Beginn des Ukraine-Kriegs 2022 sei Europa bewusst, wie gefährlich die Abhängigkeit von fossilen Brennstoffen ist.
3: Auch der Krieg im Iran bringt die Energiepreise weiter unter Druck. Das US-Militär hat den Iran die 9. Nacht in Folge bombardiert und die Sorge vor einem noch umfassenderen Krieg wächst. Der Preis für die entscheidende Ölsorte Brent ist gestiegen. Heute früh war er bei rund 90 Dollar, so hoch wie seit Anfang Juni nicht mehr. Die Preise an den Zapfsäulen sind damit auch wieder hinaufgegangen. Wie sehr insgesamt, wird sich am Nachmittag zeigen, berichtet Rainer Hasiwa.
5: Seit 12 Uhr dürfen die Preise in den Zapfsäulen erhöht werden. In welchem Ausmaß, wird überblicksmäßig in einigen Stunden feststehen. Da hat die E-Control nämlich den endgültigen Überblick und wird ihn dann auch veröffentlichen. Grund für den Anstieg ist die Preisentwicklung am Ölmarkt vergangenen Freitag und da ist es an den Ölbörsen hinaufgegangen. Die konkrete Steigerungserwartung für heute liegt bei weniger als 10 Cent pro Liter. Laut letzten verfügbaren Daten der E-Control war Diesel im Österreich-Schnitt um 1,91 Euro und Otto-Produkte, also Super, um 1,79 Euro zu haben. Legt man den erwarteten Anstieg für heute dazu, dann müsste es heute ungefähr zum Beispiel bei Diesel sicher fix unter 2 Euro werden. Wie gesagt, definitiv dann in einigen Stunden fix.
3: Großbritannien hat einen neuen Premierminister. Andy Burnham, ehemaliger Bürgermeister von Manchester, erhält heute das mächtigste politische Amt im Land. Der bisherige Premier Keir Starmer tritt zurück. Unser Korrespondent Jörg Winter ist in London. Jörg, ist das alles schon offiziell über die Bühne gegangen?
6: Ja, das passiert genau in diesen Minuten. Starmer hält zuerst seine Abschiedsrede vor der berühmten schwarzen Tür in der Downing Street, dann fährt er zum König und tritt zurück. Starmer und Burnham geben sich in Buckingham praktisch die Tür in die Hand. Der König erteilt Burnham den Auftrag für die Regierungsbildung und der ist ab diesem Zeitpunkt neuer Premierminister, der 7. übrigens in nur 10 Jahren. Burnham will das Thema der hohen Lebenshaltungskosten sofort angehen, wie er sagt. Er hat einen Neustart versprochen, will Dinge anders machen. Gehört hat man Ähnliches schon öfters. Er muss liefern und das ziemlich rasch, denn die Wähler, die sind ungeduldig.
3: Danke, Jörg Winter aus London. Und der heutige 20. Juli ist seit den 1970er Jahren auch der Weltraumforschungstag. Eingerichtet hat man diesen Aktionstag in den USA zur Erinnerung an die erste Mondlandung am 20. Juli 1969. Erst in der Vorwoche ist der erste kommerzielle Satellit Österreichs ins All gebracht worden. Entwickelt hat ihn ein Wiener Start-up. Mit der Raumfahrt beschäftigen sich auch weitere Wiener Projekte. Details von Thomas Kickinger.
7: Bereits im Jänner ist ein Kleinsatellit des Space Teams der Technischen Universität Wien ins All gebracht worden, nicht aus kommerziellen Gründen, sondern zur Forschung. Der STS-1 ist vollständig vom TU Space Team entwickelt worden. Kooperiert wurde mit österreichischen Schulen, die Computerprogramme zugeliefert haben. Genutzt werden Daten von Satelliten in Wien etwa vom Vienna Geosphere Hub, etwa für Stadtentwicklung und nachhaltige Planung. Beim Flughafen Wien-Schwechat wird seit 2 Jahren ein Zentrum für Raumfahrttechnologien entwickelt. Mit der Space Factory sollen Startups und Forschungseinrichtungen seit Juni noch besser verknüpft werden. Hier werden etwa Antriebssysteme für Satelliten entwickelt, die weltweit zum Einsatz kommen.
3: Das war das Stadtjournal. Jetzt zum Wiener Wetter und Carola Gausterer.
0: Ja, seit fast 5 Wochen ist heute mal ein Tag unter 30 Grad und das ist auch ganz gut so. Die aktuelle Temperatur 23 Grad. Der Nachmittag bringt uns durchschnittliche Juli-Temperaturen um rund 27 Grad. Heute gibt es einiges an Sonne von früh bis spät und es bleibt trocken. Und morgen am Dienstag wieder Sonne, aber dazu kommen auch ein paar dichte Wolken. Die Temperatur geht ein bisschen zurück, schafft maximal 26 Grad. Zeitweise weht mäßiger Nordwestwind. 6:06, Radio Wien ist da, angehende Mittagsstunde wünsche ich Ihnen, die beste Verkehrsinformation der Stadt. Es läuft wirklich sehr, sehr gut, wir haben noch alles gecheckt, Wien, Niederösterreich, Burgenland, Sie kommen ohne Probleme voran. Gute Fahrt.
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1: Angenehme Mittagsstunde mit Radio Wien, es ist 12.31 Uhr. Heute gibt es einiges an Sonne, dazu weht mäßiger bis lebhafter Westwind mit Böen um die 30 km/h. Der Höchstwert heute Nachmittag 25 bis 27 Grad. Hier ist die beste Verkehrsinformation der Stadt. Wenn Sie gerade ins Auto einsteigen, kann Sie beruhigen, alles in Ordnung. Auf den Straßen in und rund um Wien, es läuft zurzeit sehr gut. Gute Fahrt.
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0: Da steckt so viel Gefühl drin. Wunderschöne Nummer, Bryan Adams, Straight from the Heart, hier bei uns auf Radio Wien. Und wir sind mittendrin in der Kinder-Business Week, wie man schon berichtet auf Radio Wien. Bis Freitag können Kinder zwischen 8 und 15 Jahren in die Arbeitswelt reinschnuppern. Das Ganze findet in der Wirtschaftskammer statt. Da werden Fragen beantwortet, wie zum Beispiel, wie funktioniert ein Unternehmen? Was ist ein Aufsichtsrat und was ist ein Break-Even-Point? Das sind ja Begriffe, die für Kinder nicht so geläufig und vor allem nicht sehr verständlich sind. Welche Berufe sie dort kennenlernen können und warum das schon für Volksschulkinder sehr interessant ist, hat Radio Wien-Reporter Hadji Bankhofer recherchiert.
1: Wenn die Frau Vizepräsidentin zufrieden reinschaut, dann ist ein gutes Zeichen. Also es ist gut losgegangen.
2: Ich bin sehr
1: zufrieden. Heute,
2: es ist sehr gut losgegangen und es ist so motivierend, wenn man hier im Saal ist und die Jugendlichen sieht, die so erwartungsvoll auf den Tag blicken und zum Teil auch schon einen Workshop gemacht haben. Es ist wirklich ein gutes Zeichen für die Zukunft, dass wir auch hier wieder neue Mitarbeiter bekommen, dass sie die Ausbildung starten und vielleicht irgendwann einmal auch Unternehmerinnen und Unternehmer, wenn es lang nur dauert.
1: Die Auswahl ist so groß, dass der Tiergarten Schönbrunn da ist, genauso wie die Firma Staud. Was kann man da so mitnehmen für die Zukunft?
3: Ja, wir sind ein großer Fruchtgarten.
1: Ist sogar. Ja.
3: Und das verbindet. Nein, die Kids sind einfach total aufgeweckt und lieb. Und die haben das Finale überlebt und sind trotzdem hier aufgetaucht um 8.30 Uhr oder so. Und das ist natürlich, die haben echt eine super Zuneigung zu dieser Veranstaltung und die schätzen das und sie lieben einfach diese Vielfalt kennenzulernen und es ist natürlich auch gut für ihre persönliche Orientierung.
1: Und man erlebt dann halt auch viel. Man kann hier gleich ein bisschen

0: diskutieren, was einem liegt.
1: Genau. Es geht ja auch darum, dass man hier Interesse weckt und auch die Talente möglicherweise, die eigenen, erkennt. Wenn ich an meine Jugend denke, ich habe mir da auch nicht so viel vorstellen können, was ich werden möchte. Hier hat man die Möglichkeit, mit Firmen aus unterschiedlichsten Branchen Kontakt zu nehmen, sich vor Ort zu informieren. Teilweise sind sie auch in einem Alter, wo vielleicht auch die Berufsausbildung dann schon irgendwann einmal eine Fragestellung ist. Also ich finde es eine großartige Veranstaltung und sehr, sehr positiv. Und ich sehe auch hier, dass die Jugendlichen in den Ferien sich Zeit nehmen mit den Eltern und mit den Begleitpersonen und das ernst nehmen.
0: Hatschi Banko von Radio Wien.
2: Vielen Dank. Rund 80 österreichische Unternehmen geben in kostenlosen Vorträgen und Workshops Einblicke in ihre Strukturen und vor allem in ihre Arbeitsweisen. Die Kinder Business Week für Kinder zwischen 8 und 15 Jahren in der Wirtschaftskammer Wien. Und alle Informationen, wenn Ihnen das jetzt zu flott war, dann bei uns beim Radio Wien Service Point 89 9 95 3.

0: Oh, Diane, Fleetwood Mac. Einfach gute Musik bei der Arbeit. Schönen Nachmittag. Es ist genau 13 Uhr und wir sind die Nachrichten mit Evelyn Kanja.
1: Schönen Nachmittag.
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3: Die Justizministerin will den Besitz von Vergewaltigungsaufnahmen unter Strafe stellen. Das Golden July Music Festival in Wien startet. Das Wiener Wetter heute überwiegend sonnig und bis zu 27 Grad. Männer, die ihre Partnerinnen sedieren und dann vergewaltigen. Nach dem schockierenden Fall um Gisèle Pelicot in Frankreich gibt es nun auch in Österreich zwei ähnliche Fälle. Die Täter teilen die Aufnahmen der Vergewaltigungen oft online in Gruppen mit teils tausenden Mitgliedern. Kritik gibt es, weil der Besitz solcher Aufnahmen derzeit nicht strafbar ist. Veronika Mauler hat mit Justizministerin Anna Sporrer darüber gesprochen. Auf die Frage, ob sie von noch mehr Fällen in Österreich ausgeht, sagt Sporrer:
4: Wo Rauch ist, ist womöglich auch Feuer. Also man kann das natürlich nicht ausschließen, dass es weitere Fälle in Österreich gibt. Vergewaltigung ist natürlich strafbar in Österreich. Und wir prüfen jetzt eben auch, ob der reine Besitz auch strafbar sein soll.
5: Genau in diesem Bereich gibt es ja Kritik. Die grüne Frauensprecherin Merity Soski sieht hier Handlungsbedarf im Strafrecht. Ist da ein eigener Straftatbestand geplant?
4: Wir haben das natürlich sehr wohl im Auge. Im Herbst wird eine Arbeitsgruppe starten, die die Evaluierung des Sexualstrafrechts vornehmen soll. Im Rahmen dieser Arbeitsgruppe werden wir uns auch darüber unterhalten und prüfen, ob der reine Besitz von Vergewaltigungsvideos strafbar sein soll. Ich wäre dafür.
3: Sagt Justizministerin Sporrer im Gespräch mit Veronika Mauler. Die Wiener Stadtwerke halten an ihren Plänen fest. Bis 2040 soll die Wärmeversorgung vollständig auf erneuerbare Energien umgestellt sein. Das heißt, es soll dann unter anderem keine Gasheizungen mehr geben. Künftig soll statt Gas Erdwärme eine entscheidende Rolle spielen. Das Golden July Music Festival bringt internationale Künstlerinnen und Künstler aus der Klassik nach Wien. Es startet heute mit einem Eröffnungskonzert im Palipalfi. Bis Samstag stehen mehrere Konzerte und ein Galaabend im Musikverein auf dem Programm. Kerstin Neulinger und Alpha Faber berichten.
6: Renommierte Künstlerinnen und Künstler aus der ganzen Welt treffen auf den musikalischen Nachwuchs, und zwar im Palais Palfi in der Innenstadt unter der künstlerischen Leitung des Pianisten Byron Yue. Heute startet das Festival mit einem Eröffnungskonzert. Am Donnerstag findet ein Konzert mit chinesischer, danach romantischer Klaviermusik statt. Am Freitag präsentieren die Teilnehmerinnen und Teilnehmer der Sommerakademie bei einem Konzert ihr Können. Zum Abschluss findet am Samstag ein Galaabend im gläsernen Saal des Musikvereins statt. Der Eintritt zu den Veranstaltungen im Palais Palfi erfolgt gegen freie Spende. Für die Gala im Musikverein ist der Eintritt ebenfalls kostenlos. Eine Anmeldung ist jedoch erforderlich.
3: Und auf der Rax sind gestern Nachmittag zwei Wanderer durch einen Blitz verletzt worden. Die Bergung der beiden 25-jährigen Ungarn war schwierig, weil der Hubschrauber wegen des schlechten Wetters nicht fliegen konnte. Einer der Wanderer hat schwere Verbrennungen erlitten und ist ins Wiener AKH gebracht worden. Das waren die Nachrichten. Jetzt zum Wiener Wetter und Carola Gausterer.
7: Die aktuelle Temperatur 24 Grad. Der Nachmittag bringt uns durchschnittliche Juli-Temperaturen zwischen 25 und 27 Grad. Heute gibt's viel Sonne von früh bis spät und es bleibt trocken. Morgen am Dienstag wieder einiges an Sonne. Mit der Zeit kommen aber auch ein paar dichte Wolken dazu. Die Temperatur geht etwas zurück, schafft maximal 26 Grad. Zeitweise weht mäßiger Nordwestwind. 4 Minuten nach 13 Uhr, Radio Wien ist da mit der besten Verkehrsinformation der Stadt. In Simmering ist die erste Heidequerstraße zwischen der Erdbergstraße und der Heidestraße gesperrt. Grund ist ein Gasrohrgebrechen. Ausweichen geht über die 7. Heidequerstraße. Ansonsten läuft sehr, sehr gut. Wir wünschen gute und sichere Fahrt. Kommen Sie gut ans Ziel.
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0: Schönen Nachmittag, wir sind mittendrin im tierischen Sommer. Wir suchen ja in diesem Sommer die besten Tierfotos, also von der Ameise bis zum Zebra. Ganz egal, was Ihnen so von die Linse kommt, wir sind wirklich sehr flexibel. Schicken Sie uns bitte Ihre Fotos. Alle Infos finden Sie online bei uns auf wien.orf.at und da können Sie auch mal so durchklicken durch unsere Slideshow. Und jetzt ganz, ganz liebe Grüße in den 14. Bezirk. Hallo Martina.
1: Ja, hallo Carola.
0: Ich habe ganz, ganz viele schöne Bilder von euch bekommen. Ich sage euch, weil nämlich Martina sie eine ganz begeisterte Hobbyfotografin in der Familie haben. Wer ist denn das?
1: Ja, genau. Das ist unsere 12-jährige Tochter, die Pia. Und wir hatten also jetzt in den Ferien uns ausgeliehen von Wien Extra eine schöne Leihkamera mit einem tollen Zoom-Objektiv, weil sie sich so für Fotografie interessiert und Vögel über alles liebt.
0: Interessant.
1: Und sich super auskennt, ja.
0: Ja.
1: Und da ist sie also auf Vogelfoto-Tour gegangen, genau.
0: Ja, weil das muss man auch allen Hörern noch sagen, wir haben lauter Vogelfotos bekommen. Da
1: ja,
0: ist zum Beispiel,
1: genau.
0: Erzähl mal, was ist denn da überall drauf?
1: Genau, also die Pia hat eine Rohrbeie im Nationalpark Neusiedlersee-Seewinkel erwischt.
0: Mhm.
1: Sehr schön im Flug, das war beim Zicksee-Ilmitz in der Nähe. Das ist ein geschützter Greifvogel, also das, ich sage jetzt auch nur alles, was ich schon von ihr gelernt
0: ja.
1: habe. Also ich will mich da auch gar nicht mit fremden Vogelfedern jetzt schmücken.
0: Wir lernen gleich mit, erzähl
1: ja,
0: sie weiter.
1: Genau. Und ist selten zu sehen und sie hat sich wahnsinnig gefreut, dass sie dieses Foto geschafft hat.
0: Ist auch sehr, genau. sehr schön. Ja, schauen Sie sich das bitte an auf wien.orf.at. Dann hat sie auch noch einen Specht am Baum erwischt.
1: Ja, genau, das ist ein Grünspecht, Elterntier mit Jungtier an einem Baumstamm am Zentralfriedhof in Wien.
0: Mhm.
1: Hat sie die beiden erwischt. Genau, das ist auch sehr lieb, weil einer eben links sitzt und einer rechts am Baumstamm.
0: Ja, und dann habt ihr noch ein Foto gemacht. Beziehungsweise
1: ja,
0: die Pia.
1: Sie hat noch ein Haushotschwänzchen-Nest gefunden und zwar unter dem Dach des Holzhäuschens, Gartenhäuschens der Großeltern.
0: Toll.
1: Und da ist sie also sehr lange immer geduldig auf der Lauer gelegen mit der Kamera, genau.
0: Also ich bin mir sicher, die wird mal Ornithologin. Also die hat so viel Geduld und wirklich ein gutes Auge für das kleine Detail.
1: Ja, sie geht auch so einfach in der Früh nach dem Aufstehen in den Wald und mit Fernglas oder Kamera und oder wie auch immer es sich gerade ausgeht und hat da sehr viel Spaß dran und ist wahnsinnig interessiert und ich lerne.
0: Super, lerne und wir lernen gleich mit, großartig. Vielen Dank für eure Fotos und schickt weiter Fotos.
1: Dankeschön, Baba.
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0: Ein Stück gemeinsam mit George Harrison. Durch diesen Montag wurde es live hier bei uns auf Radio Wien. Einfach gute Musik und kurzes Update vom Wiener Wetter. 23, 24 Grad aktuell, 27 werden es noch. Es gibt einiges an Sonne, von früh bis spät eigentlich, und es bleibt trocken. Und so ähnlich geht es auch morgen weiter. Morgen wieder einiges an Sonne, aber da sind ein paar dichtere Wolken dabei. Und 26 Grad dann der Höchstwert. Was tut sich auf den Straßen? Die beste Verkehrsinformation der Stadt. Es läuft eigentlich ganz gut. In Simmering ist die erste Heidequerstraße wieder frei. Das Gasrohrgebrechen ist behoben. Und Niederösterreich, A1 Westautobahn Richtung Wien. Bei Pressbaum ist wegen einer Ölspur der rechte Fahrstreifen gesperrt. Bitte um Vorsicht.
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0: entspannten Nachmittag mit einfach guter Musik. Dusty Springfield war das mit Son of a Preacher Man. Wir sind mittendrin in der dritten Ferienwoche. Ob ins Bad, ins Museum oder ins Kino, bei uns in Wien können die Kinder wirklich viel unternehmen. Und das Wien-Extra-Ferienspiel hat da den ganzen Sommer natürlich auch noch ein breites Programm. Was da diese Woche alles los sein wird, hat Kollegin Lela Madavian bei Jutta Hofer-Schettler vom Ferienspiel nachgefragt.
1: Ich empfehle heute einen Besuch beim Abenteuerspielplatz Robinson-Spielplatz. Die Kinder können dort auf einem Balancierparcours sich austoben, können Geländespiele machen, können sich kreativ betätigen.
2: Damit die Kinder auf dem Fahrrad sicher durch unsere Stadt kommen, können sie bei sicher Radfahren üben.
1: Da können die Kinder Radfahren lernen, Verkehrsregeln lernen. Das ist eine super Übung für die Radfahrprüfung. Wer die Radfahrprüfung noch nicht gemacht hat, sollte unbedingt bei diesem Termin vorbeischauen.
2: Mit einem lustigen, spannenden Buch im Park unter einem Baum liegen und einfach gemütlich lesen. Das verspricht Lesen im Park in verschiedenen Parks in Wien.
1: Wo das Institut für Jugendliteratur vorbeikommt und mit Bücherkisten dann picknickt und die Kinder können einfach vorbeikommen, sich Bücher ausleihen, Bücher vor Ort anschauen, ganz gemütlich, ganz entspannt, einfach im Schatten lesen und vielleicht mit anderen sich über Bücher austauschen.
2: Sportlich wird's beim Bouldern.
1: Bouldern ist eine tolle Aktion, die wir im Ferienspielprogramm drinnen haben, wo die Kids einfach die Wände hochklettern, ohne Seil oder Sicherung, sondern einfach mit dicken Matten, die drunter liegen. Das heißt, wenn man mal runterfällt, tut's gar nicht weh, kann man schauen, wie wendig man die Wände hochklettern kann. Total nett und total fein.
2: Und dann können die Kinder noch den Kinderflohmarkt besuchen.
1: Da gibt's immer ganz viele tolle Sachen, die man dann ersteigern kann. Man kann vielleicht sogar auch tauschen. Wer verkaufen möchte, sollte sich unbedingt vorher anmelden und ansonsten zum Shoppen einfach vorbeikommen.
0: Also da ist einiges los bei uns in Wien. Infos dazu natürlich beim Radio Wien Service Point 89 9 95 3.

angenehme Temperaturen und einfach gute Musik. Paul Simon, Me and Coolio, Down by the Schoolyard. Das ist Radio Wien bei der Arbeit. Schönen Nachmittag. Wir geben jetzt ein bisschen Gas mit einem super 80er Doppelpack. Vom Feinsten. Peter Gabriel mit Sledgehammer gibt's gleich für Sie. Vorher noch die Pointer Sisters. I'm so excited. Vielleicht einmal aufstehen, ein bisschen sich bewegen oder einen Kaffee holen. Ah ja, das läuft gut an diesem Montag. Schönen Nachmittag.

0: Ein Hit für die Ewigkeit, Peter Gabriel mit Sledgehammer. Das ist Radio Wien, einfach gute Musik, natürlich auch am Nachmittag. Es ist 14 Uhr und hier sind mal die Nachrichten. Evelyn Kanja,
1: schönen Nachmittag.
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3: Tödlicher Unfall auf der Semmering-Basistunnel-Baustelle. Der Bundeskanzler fordert Aufklärung in der Causa Ruck. Das Wiener Wetter heute überwiegend sonnig und bis zu 27 Grad. Bei einem Arbeitsunfall auf der Baustelle des Semmering-Basistunnels ist heute ein 45-jähriger Arbeiter ums Leben gekommen. Ein zweiter Arbeiter ist schwer verletzt worden. Robert Salzer berichtet.
4: Laut ÖBB hat sich der Unfall nicht im Tunnel, sondern oberirdisch beim Abbau einer Werkstätte ereignet. Der Unfallort befindet sich auf der Baustelle Gösteritz im Gemeindegebiet von Schottwien im Bezirk Neunkirchen. Ein 45-jähriger Kroate ist gestorben. Ein 54-jähriger Österreicher wurde schwer verletzt ins Universitätsklinikum Wiener Neustadt geflogen. Die beiden Arbeiter waren Mitarbeiter einer von der ÖBB beauftragten Baufirma. Zu den näheren Umständen des Unfalls konnten die ÖBB noch keine Auskunft geben. Der genaue Unfallhergang werde gemeinsam mit der Staatsanwaltschaft analysiert, heißt es.
3: Der Besitz von Vergewaltigungsaufnahmen könnte strafbar werden. Das will zumindest Justizministerin Anna Sporrer. Im Herbst soll sich eine Arbeitsgruppe damit befassen. Dass der Besitz von Vergewaltigungsaufnahmen bisher nicht strafbar ist, sorgt für Kritik. Angesichts von zwei Fällen in Österreich, bei denen Männer ihre Partnerinnen sediert und vergewaltigt haben sollen, oft werden Aufnahmen von solchen Taten danach auch noch im Internet geteilt. Vorigen Freitag wurden über Profil und Krone Gesprächsaufzeichnungen bekannt, in denen Wiens Wirtschaftskammerchef Walter Ruck Postenbesetzungen und das schwierige Verhältnis zu Frauen anspricht. Nach anfänglicher Zurückhaltung hat sich nun auch Bundeskanzler Christian Stocker von der ÖVP zu Wort gemeldet. Rucks kolportierte Aussagen seien zutiefst irritierend. Alle Vorwürfe müssten aufgeklärt werden. Daniel Ammerhauser berichtet.
5: Der Bundeskanzler fordert volle Aufklärung und Konsequenzen, falls sich die Vorwürfe bestätigen. Der Tiroler ÖVP-Nationalratsabgeordnete und Wirtschaftskammerfunktionär Franz Hörl nennt Rucks Verhalten ungustiös und meint, er solle in sich gehen. Der Generalsekretär der Freiheitlichen Wirtschaft Reinhard Langthaler meint, Ruck könne Unternehmensinteressen nicht länger vertreten. Die Wiener Wirtschaftskammer brauche einen Neustart. Wiens Wirtschaftskammer-Vizepräsidentin Margarete Gritz-Zwitt Kowitz stellt sich hinter Walter Ruck. Seine Bilanz sei wichtiger als flapsige Saga, die Kampagne laufe ins Leere, die Tonaufnahmen seien möglicherweise illegal. Laut den Protokollen prahlt Ruck in einem Gespräch vor ein paar Monaten mit Einfluss bei Postenbesetzungen und spricht über sein schwieriges Verhältnis zu Frauen. Ruck weist die Vorwürfe zurück.
3: Und nach einem Badeunfall im Schafbergbad in Währing ist nun ein etwa 40-jähriger Mann verstorben. Das hat das Wiener AKH mitgeteilt. Der Mann war am vorigen Donnerstag leblos aus seinem Becken geholt und unter laufender Reanimation per Hubschrauber ins Krankenhaus gebracht worden. Das waren die Nachrichten, jetzt zum Wiener Wetter und Carola Gausterer.
6: Die aktuelle Temperatur 26 Grad. Der Nachmittag bringt uns durchschnittliche Juli-Temperaturen, nämlich um rund 27 Grad. Heute gibt es einiges an Sonne von früh bis spät und es bleibt trocken. Morgen am Dienstag wieder viel Sonne, aber mit der Zeit kommen auch ein paar dichte Wolken. Die Temperatur geht etwas zurück, schafft maximal 26 Grad. Zeitweise weht mäßiger Nordwestwind. 4 Minuten nach 14 Uhr. Radio Wien ist da immer an ihrer Seite mit der besten Verkehrsinformation der Stadt und es läuft sehr gut in Wien, in Niederösterreich, auch im Burgenland. Es sind uns keine Störungen gemeldet worden. Wir wünschen einen angenehmen, stressfreien Nachmittag bei uns mit einfach guter Musik.
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0: angenehmen Montagnachmittag mit Radio Wien. Es ist 15 Uhr im Nachrichtenstudio für Sie. Evelyn Kanja.
1: Schönen Nachmittag.
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3: Die Regierung plant neue Medienförderungen, etwa für die Zeitungszustellung. Bursch wegen Sexualdelikten in Wien festgenommen. Das Wiener Wetter heute überwiegend sonnig und bis zu 27 Grad. Viele traditionelle Medien kämpfen ums Überleben, auch weil die großen US-Plattformen von Google bis Instagram gerne die Texte von Medien weiterverwenden und damit Klicks und Werbegelder abziehen. Die Regierung hat heute ein Medienpaket mit 9 Förderungen präsentiert, um die Medienvielfalt in Österreich zu sichern und damit die Demokratie zu stärken. Die 9 Förderungen sollen sowohl klassische Printmedien absichern als auch neue digitale Formate unterstützen. Viktoria Waldegger berichtet.
4: 55 Millionen Euro hat die Regierung für neue Medienförderungen vorgesehen. Damit soll die Zustellung von Tages- und Wochenzeitungen vor die Haustür unterstützt werden, aber auch digitaler Journalismus stärker gefördert werden. Auch für neue Formate, etwa auf Social Media, soll es einen Fördertopf geben, sagt Vizekanzler und Medienminister Andreas Babler von der SPÖ. Denn die Medienwelt habe sich verändert.
5: Journalismus findet dort statt, wo Journalistinnen und Journalisten Informationen recherchieren, prüfen und einordnen und die Bevölkerung im Anschluss damit erreichen.
4: Mehr Geld ist auch für die Stärkung von Medienkompetenz und Maßnahmen dazu vorgesehen, denn das werde immer wichtiger.
5: Desinformation und gezielte Manipulation von Menschen mit Fake News, das ist eine echte Gefahr für uns alle.
4: Die 9 Förderungen sollen ab dem nächsten Jahr zur Verfügung stehen. Bei der Vergabe werde Qualitätsjournalismus im Mittelpunkt stehen, so der Medienminister.
3: Auf der Baustelle des Semmering-Basistunnels ist heute Vormittag ein tödlicher Arbeitsunfall passiert. Ein 45-jähriger Bauarbeiter ist ums Leben gekommen, ein 54-jähriger ist schwer verletzt worden. Der Unfall hat sich laut ÖBB nicht im Tunnel, sondern oberirdisch beim Abbau einer Werkstätte ereignet. Ein 15-jähriger Bursch soll ein 14-jähriges Mädchen in seiner Wohnung in der Brigittenau mehrmals missbraucht haben. Das Opfer hat ihn angezeigt, der Bursch wurde festgenommen, er weist jede Schuld von sich. Petra Thalhammer-Jeschek berichtet.
6: Vor ein paar Tagen kommt die 14-Jährige mit einer Verwandten in Begleitung auf eine Polizeistation in Simmering, sagt Julia Schick von der Pressestelle. Sie erstattet Anzeige gegen den 15-Jährigen.
7: Der Jugendliche soll über einen längeren Zeitraum Sexualdelikte, gefährliche Drohungen sowie auch fortgesetzte Gewaltausübung gegenüber dem 14-jährigen Mädchen ausgeübt haben.
6: Gestern können die Beamten den jungen Iraker festnehmen.
7: Der 15-Jährige zeigte sich in seiner Einvernahme nicht geständig und wurde dann über Anordnung der Staatsanwaltschaft Wien in einer Justizanstalt gebracht.
6: Die Staatsanwaltschaft Wien entscheidet in Kürze, ob Untersuchungshaft verhängt wird. Das Opfer und der mutmaßliche Täter sind laut Polizei seit einiger Zeit befreundet gewesen. Mehr Angaben macht die Polizei aufgrund des Schutzes des 14-jährigen Opfers nicht.
3: Und über 8.900 Tonnen Müll sind im vorigen Jahr von der ASFINAG auf Österreichs Autobahnen und Schnellstraßen gesammelt worden. Im Vergleich zum Jahr davor ist die Menge insgesamt um 105 Tonnen gesunken. In Wien hat sich der Müll jedoch mehr als verdoppelt, von 21 auf rund 47 Tonnen. Das waren die Nachrichten. Jetzt zum Wiener Wetter und Leila Madavian.
0: 26 bis 28 Grad messen wir. Es scheint heute Nachmittag häufig die Sonne. Nur vorübergehend tauchen etwas mehr Wolken auf. Regenschauer sind die Ausnahme. Und es weht dazu mäßiger bis lebhafter Westwind mit Böen um 30 km/h. Morgen Dienstag scheint auch für einige Stunden die Sonne. Im Laufe des Tages ziehen aber auch Wolken durch. Die meisten gibt es am Nachmittag und am Abend. Es dürfte überall trocken bleiben. Die Temperatur erreicht für die Jahreszeit durchschnittliche Werte mit etwa 26 Grad. Der Nordwestwind ist meist nur mäßig, erst am Abend frischt er lebhaft auf. 15.04 Uhr, das ist Radio Wien mit der besten Verkehrsinformation der Stadt. Aus Wien sind uns keine Störungen gemeldet worden. Wir schauen nach Niederösterreich, A2 Südautobahn Richtung Wien. Bei Wöllersdorf ist die Überholspur nach einem Unfall blockiert. Gute und sichere Fahrt wünsche ich.
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0: Und einfach gute Musik. Wir sind The Weeknd.
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0: Schönen Nachmittag.

0: Vielleicht schauen Sie heute auch ein bisschen müde aus der Wäsche. Es war schon ein langer Fußball-WM-Finalabend, aber zum Schluss stand es dann fest, Spanien ist Weltmeister. Gefeiert wurde auch bei uns in Wien beim Public Viewing am Campus Wien.
1: World Champion!
2: Sie haben gewonnen, die ich wollte. Passt, alles gut.
3: Ich hätte es Messi zwar gegönnt, aber ich bin trotzdem froh für das ganze Team, das Spanien gewonnen hat.
0: Ja, das Finale war natürlich auch ein Thema heute früh in Guten Morgen Wien bei unserem Team Tom Turger und dem Morgenteam. Und weil ja nach der WM auch immer vor der WM ist, haben die Kolleginnen und Kollegen bei der Frage zum Tag kurz nach neun schon auf die nächste WM geschaut.
4: Tom, Andrea und ich. Und dazu holen wir uns jetzt Radio Wien-Hörer Wolfgang aus dem zweiten Bezirk. Wir haben einen frisch gebackenen Weltmeister. Sind wir zufrieden?
5: Vom Ergebnis her weniger, ja. Aber vom Land her ja.
2: Wir wollen eigentlich von Ihnen wissen, wann bzw. wo findet die Fußball-WM in 4 Jahren? Ist ja 2030. Aber wo findet die Fußball-WM 2030 denn statt?
5: Also grundsätzlich laut Auskunft von Dr. Vogel, ja, dass Marokko, Portugal und Spanien,
4: ja, und
5: 3 zusätzliche Spiele in Argentinien, Paraguay und Uruguay.
6: Jawohl, hast du sicher die Liste gemacht, sehr gut.
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Und ja, wenn wir so nach vorne schauen, zum Beispiel auch in den September hinein, da freuen wir uns schon auf die Wiesen. Der Neustifter Kirtag kommt auch bald. Da brauchen wir vielleicht ein neues Dirndl oder neue Lederhosen. Wo sie sowas gut bekommen, werden sie in der nächsten halben Stunde bei uns.

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2: Schönen Montagnachmittag mit Radio Wien. Es ist 15:31 Uhr. Wir schauen auf das Wetter. 26 bis 28 Grad messen wir. Es scheint heute Nachmittag häufig die Sonne. Vorübergehend tauchen etwas mehr Wolken auf. Regenschauer sind aber die Ausnahme. Es weht dazu mäßiger bis lebhafter Westwind mit Böen um 30 km/h. Morgen Dienstag scheint für einige Stunden auch wiederum die Sonne. Im Laufe des Tages ziehen aber auch Wolken durch. Die meisten gibt es dann am Nachmittag und am Abend. Es dürfte überall trocken bleiben und die Temperatur erreicht für die Jahreszeit durchschnittliche Werte mit etwa 26 Grad. Der Nordwestwind ist meist nur mäßig, erst am Abend frischt er lebhaft auf. Die beste Verkehrsinformation der Stadt auf Radio Wien. Da und dort dauert es schon länger, bis zu 10 Minuten länger dauert es etwa auf der Tangente Richtung Kagran zwischen der Gürtelabfahrt und dem Handelskeh, auf der linken Wienseile zwischen der Längenfeldgasse und der Winkelmannstraße und auf der Grünbergstraße stadteinwärts. Niederösterreich, A2-Südautobahn Richtung Wien. Bei Wöllersdorf ist die Überholspur nach einem Unfall blockiert. Und nicht so flott unterwegs sein, es wird geblitzt auf der B8er Angerner Straße Richtung Wien am Ortsende von Deutsch-Wagram.
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0: Ja, an einem Strand in Griechenland braucht man meistens nur eine Badehose oder einen Badeanzug. Bikini, das auch reichen. Sollten Sie aber zum Beispiel zum Neustifterkirtag gehen wollen, in einem Monat ist es soweit, oder zur Kaiserwiesen Ende September, dann bräuchten Sie vielleicht doch ein Dirndl oder eine Lederhosen. Wo kriegt man sowas her? Naja, ab heute im Volkshilfe-Vintage-Shop im 21. Bezirk. Da gibt es jetzt eine neue Abteilung, da wo man sonst hauptsächlich Vintage-Sachen findet, ist ab heute Trachtenzeit angesagt. Also, da gibt es neue Lederhosen oder vielleicht ein neues Dirndl zu finden. Radio Wien-Reporter Bernie Weisinger ist für uns jetzt dort und macht mit der Chefin einen ersten Rundgang durchs Angebot.
1: Wir stehen im 21. Bezirk ganz draußen in Strebersdorf. Da gibt es heute seit heute im Volkshilfe Vintage Shop eine spezielle Abteilung, Karolile Stanzl. Und zwar, ihr habt eine neue Trachtenecke eingerichtet. Warum denn das?
2: Genau, wir haben eine Trachtenecke eingerichtet, genau mit dem Hintergedanken, dass jetzt in Wien die ganzen Kirtage beginnen. Es wird im Herbst Wiener Wiesn sein. Wir haben früher immer die Sachen verteilt auf unsere 4 Shops in Wien. Einen haben wir auch in Niederösterreich. Und wir haben uns gedacht, wenn ich ein Dirndl suche oder wenn ich Trachten suche, dann will ich doch viel Auswahl und will mich durchprobieren. Deswegen haben wir es gesammelt und stellen jetzt hier alles gemeinsam aus. Und ich glaube, für jeden und jeder ist was dabei.
1: Wenn man sich sonst so herumschaut, ist es ein wahnsinnig heller, wahnsinnig schöner, großer Vintage-Shop. Bei den Trachten, was sieht man da alles? Also ich sehe auf der einen Seite wird da gerade eine Puppe angezogen mit einer männlichen Dreiviertel-Trachtenhose, natürlich ein kariertes Hemd dazu und ein wunderschönes grünes, was ist das, ein Stoff? Ein Ledergilet dazu. Aber wenn ich jetzt sage, ich habe etwas zu Hause, was mir vielleicht nicht mehr passt, was mir nicht mehr gefällt, wie kann ich es denn an euch bringen sozusagen?
2: Also ja, wir freuen uns immer über Sachen und man kann in allen unseren Shops kann man Sachen abgeben und wir freuen uns darüber und verkaufen das dann und es kommt einem guten Zweck zugute, weil die TAF-Betriebe sind dann vom AMS gefördertes Projekt. Wir unterstützen langzeitarbeitslose Menschen beim Wiedereinstieg. Wir haben hier in jedem Shop haben wir Fachkräfte oder halt Trainer sozusagen, die Langzeitarbeitslosen schulen und trainieren und so beim Wiedereinstieg auch helfen.
1: Der Herr schaut schon so trachtenmäßig aus. Ja, haben Sie eine Tracht zu Hause?
3: Ja, ja.
1: Ja, was haben Sie denn? Was tragen Sie denn so gern?
3: So gemischt, gemischt.
1: Aber Lederhose mit Hemd oder ein Janker?
3: Lederhose mit Hemd beispielsweise, ja. Janker habe ich keine, ja.
1: Wo würden Sie es denn ausführen, wenn Sie ein neues finden würden hier?
3: Wenn ich irgendwie in Steiermark oder was weiß ich, ähnliche Einladungen so ungefähr wäre.

0: Mein der Einsatz.
1: Sie suchen was genau, gnädige Frau?
2: Wir suchen Stutzen. Wir suchen Stutzen. Aber
1: sogenannte Läuferl. Kennen Sie die Läuferl?
0: Nein, nein.
1: Das sind die halben Socken, die dann da übers Wadl auch nochmal Socken sind.
3: Sowas wäre cool, oder?
0: Ja, da absolut, ja.
1: Aus dem 21. Bernie Weisinger, Radio Wien.

immer gut zu hören, finde ich. Aber The Winner Takes It All, das ist einfach gute Musik. Die kommt auch von Sting vor unseren Nachrichten um 16 Uhr.

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7: Der Montagnachmittag, es ist 16 Uhr im Nachrichtenstudio für Sie, Evelyn Kanja.
8: Schönen Nachmittag.
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10: Millionenstrafe für AliExpress. Neue Gebietsbetreuung für den neuen Stadtteil Oberes Hausfeld. Das Wiener Wetter heute überwiegend sonnig und bis zu 27 Grad. Die EU-Kommission verhängt eine Millionenstrafe gegen AliExpress, weil die Online-Plattform gegen EU-Digitalregeln verstößt. Rund 193 Millionen Menschen nutzen AliExpress in Europa. Daher ist die EU der größte Markt für den Online-Riesen aus China. Aus Brüssel, Verena Sophie Meyer.
11: AliExpress muss jetzt 550 Millionen Euro Strafe zahlen, weil über die Plattform viele illegale Produkte verkauft werden. Es geht hauptsächlich um unsichere und gefälschte Produkte wie Kosmetika, Spielzeug, Gewand oder technische Geräte, zählt Thomas Renier auf, Sprecher der EU-Kommission. AliExpress schafft es nicht, dem einen Riegel vorzuschieben. Im Vorjahr sind Userinnen und Usern in Europa rund 15 Millionen Fake-Produkte aktiv empfohlen worden. Laut der Untersuchung der EU-Kommission werden sie oft wochenlang nicht von der Plattform entfernt. Es gibt etwa zu wenig Personal, um diese Menge zu bearbeiten. AliExpress kritisiert die Strafe in einer ersten Reaktion als unverhältnismäßig. Der chinesische Online-Riese muss jetzt bis Oktober einen Aktionsplan vorlegen, um den Verkauf illegaler Produkte effektiv einzudämmen. Sonst drohen noch mehr Strafen.
10: Die Regierung hat heute neue Medienförderungen präsentiert. Mit insgesamt 55 Millionen Euro soll die Medienvielfalt in Österreich gesichert werden. Und unterstützt werden soll etwa die Zustellung von Zeitungen vor die Haustür. Auch für neue Formate, etwa auf Social Media, soll es einen Fördertopf geben. ÖFB-Präsident Josef Pröll blickt positiv auf die gestern zu Ende gegangene Fußball-WM zurück. Die Intervention von US-Präsident Donald Trump, nach der die FIFA die rote Karte für einen US-Spieler aufgehoben hat, sieht er allerdings kritisch.
12: Ihr habt ein klares Bild, das schadet dem Fußball, wenn das so etwas passiert. Und das muss aufgeklärt werden seitens derer, die dafür die Verantwortung haben in der FIFA. Es gibt dort eine Kommission, die von Gianni Infantino auch gesagt, unabhängig zu entscheiden hat, hat sie das getan oder nicht und warum? Und ich glaube, diese Fragen müssen beantwortet werden, damit man auch da die richtigen Weichenstellungen für die Zukunft findet. Das ist keine Lappalie und da habe ich eine klare Meinung, alles, was dem Fußball schadet, muss korrigiert werden und erklärt werden.
10: Fordert ÖFB-Präsident Josef Pröll. Und am Oberen Hausfeld im 22. Bezirk entstehen aktuell Wohnungen für rund 8000 Menschen. Seit kurzem hat dort auch die Gebietsbetreuung einen neuen Standort. Alpha Faber.
13: An dem neuen Standort in der Maria-Gutmann-Gasse informiert die Gebietsbetreuung über Bauvorhaben und unterstützt neu Zugezogene bei Fragen rund ums Wohnen und Zusammenleben. Gleichzeitig dient die Stelle auch als nachbarschaftlicher Treffpunkt. Das Stadtteilmanagement ist im Auftrag der Stadt Wien als kostenlose Servicestelle tätig. Derzeit entsteht am Oberen Hausfeld ein neues, nahezu autofreies Stadtentwicklungsgebiet mit 3700 Wohnungen, einem Bildungscampus und einem zentralen Park. Das Quartier ist gut an das öffentliche Verkehrsnetz angebunden, und zwar durch die U2-Station Hausfeld sowie die Station Lina-Losplatz sowie mehrere Straßenbahnen und Buslinien. Geplant ist 2/3 geförderter Wohnbau. Der Stadtteil soll in 4 Jahren fertig sein.
10: Das waren die Nachrichten. Jetzt zum Wiener Wetter und Leila Madavian.
14: Und da messen wir 26 bis 28 Grad. Der Tag geht mit viel Sonnenschein und mit nur ein paar Wolken zu Ende. Auch die Nacht verläuft meist klar. Der Wind flaut ab und die Temperatur sinkt auf 16 bis 11 Grad. Am kühlsten wird es in den Wienerwaldbezirken. Morgen Dienstag scheint auch für einige Stunden die Sonne. Im Laufe des Tages ziehen aber auch Wolken durch. Die meisten gibt es dann am Abend und auch am Nachmittag. Es dürfte aber überall trocken bleiben. Die Temperatur erreicht für die Jahreszeit durchschnittliche Werte mit etwa 26 Grad. Der Nordwestwind ist meist nur mäßig, erst am Abend frischt er dann lebhaft auf. 16.04 Uhr, Radio Wien mit der besten Verkehrsinformation der Stadt. 10 Minuten länger dauert es derzeit auf der Tangente Richtung Kagran zwischen der Gürtelabfahrt und dem Handelskai. Auf der linken Wienzeile zwischen der Längenfeldgasse und der Winkelmannstraße. Auf der Grünbergstraße stadteinwärts 10 Minuten länger dauert es auch am inneren Gürtel zwischen der Wienzeile und dem Westbahnhof sowie zwischen dem AKH und der Nussdorfer Straße und in der Folge auf der Brigitte-Nauer-Lände zwischen der Gürtelbrücke und der Nordbrücke. Unser Blick nach Niederösterreich, A2 Südautobahn Richtung Wien bei Wöllersdorf. Da ist die Unfallstelle geräumt. Es sind wieder alle Fahrspuren frei. Und bitte nicht zu flott unterwegs sein. Es wird geblitzt auf der B8 der Angener Straße Richtung Wien am Ortsende von Deutsch-Wagram. Gute Fahrt wünsche ich.
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14: Fußball-WM ist vorbei, Spanien ist Weltmeister und jetzt gibt es vielleicht ein bisschen mehr Zeit am Abend, um andere Sachen zu unternehmen. Und da gibt es viel in unserer Stadt. Ein paar Highlights habe ich für Sie rausgepickt. Hören Sie gleich bei uns nach Amy Winehouse und Brian Ferry. Ich wünsche einen schönen Montagnachmittag.

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2: Ja, da schauen wir immer am Montag, was es so Neues gibt in dieser Woche, was Sie alles erleben können. Und da startet zum Beispiel eine sehr wichtige Woche mit dem österreichischen Samariterbund. Es ist die österreichische Aktionswoche zum Tag gegen das Ertrinken. Samstag und Sonntag können Sie da etwa im Gänsehäufel, im Labergbad oder auch auf der Donauinsel den Profis der Wasserrettungsstaffeln bei ihren Übungen zuschauen und auch gleich selbst mitmachen. Dominik Wiest vom Samariterbund.
3: Wir machen bei der Donauinsel unter der Reichsbrücke am Sonntag Publikumsfahrten und Live-Shows mit unseren Booten. Reanimation, wie hole ich wem sicher aus dem Wasser hinaus, wie verhalte ich mich selber im Wasser und einfach Tipps, wie komme ich wieder sicher an Land.
2: Die neue Ausstellung Die Welt im Fokus in der Albertina, die widmet sich der Reise- und Expeditionsfotografie im 19. Jahrhundert und nimmt uns dabei mit in die eisigen Höhen der Alpen oder an die antiken Städten des Nahen Ostens. Die neue Ausstellung beginnt am Mittwoch, sehen Sie bis 26. Oktober in der Albertina. Ab Freitag wird dann der Innenhof des Möbelmuseums zur Freiluftbühne für österreichische Filmgeschichte. Bis 5. September präsentiert das Museum im Rahmen der Sonderausstellung Made in Austria Möbeldesign 1948 bis 1960, ausgewählte Filmklassiker der 1950er und 1960er Jahre unter freiem Himmel. Katharina Kamel vom Möbelmuseum.
4: Ja, den Filmsommer macht so besonders, dass wir 8 verschiedene Filme zeigen, darunter wirkliche Gusto-Stückel. Der Eintritt ist frei. Man kann sich einfach im Innenhof des Möbelmuseums gemütlich machen, Kleinigkeiten essen, trinken und einen Film genießen.
2: Zum Beispiel Filme mit unter anderem Romy Schneider oder Hans Moser. Im Rahmen des 4. Donauinsel Open Air, das ja schon läuft, feiern am Mittwoch Roxette ihr Österreich-Comeback mit der Live Back Again Tour. Erstmals seit 11 Jahren kehrt Per Gessle mit seiner Band wieder zurück auf eine österreichische Bühne. Um 20 Uhr legen der Roxette los. Davor eröffnet James Cottrell den Konzertabend um 18.45 Uhr. Als Support Act. Und am Donnerstag wird dann das 17. Popfest eröffnet am Karlsplatz mit unter anderem Marianne Ment. Und auch Anna Buchecker. Mit der Eröffnung des Popfests am Donnerstag bei der Seebühne um 18.30 Uhr. Und wenn Sie noch Infos brauchen zu den genannten Events, gerne bei unseren Kolleginnen vom Radio Wien Service Point unter 89.9 95.3.
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Nur das Allerfeinste aus den 80ern hören Sie bei uns auf Radio Wien. Nikasha zum Beispiel mit Wouldn't It Be Good begleitet Sie ein Stück auf Ihrem Weg, vielleicht zum nächsten Termin, vielleicht sogar schon nach Hause oder Richtung Urlaub. Wir begleiten Sie auch mit der besten Verkehrsinformation der Stadt. Und ja, es dauert 10 Minuten länger, zum Beispiel auf der Tangente Richtung Kagran zwischen der Gürtelabfahrt und dem Handelskai, auf der linken Wienseile zwischen der Längenfeldgasse und der Winkelmannstraße, auf der Grünbergstraße stadteinwärts, am inneren Gürtel zwischen der Wienseile und dem Westbahnhof sowie zwischen dem AKH und der Nussdorfer Straße und in der Folge auf der Brigittenauerlände zwischen der Gürtelbrücke und der Nordbrücke. Und bitte nicht zu flott unterwegs sein, es wird derzeit auch geblitzt auf der B8 der Angerner Straße Richtung Wien am Ortsende von Deutsch-Wagram. Ich wünsche gute und sichere Fahrt, gleich mit Peter Andre und Barbara Streisand, his Woman in Love. Einfach gute Musik auf Radio Wien.

0: Das ist Hot Love. T-Rex für Sie am Montagnachmittag auf Radio Wien, 16.31 Uhr. Die Radio Wien Schlagzeilen hat Evelyn Kanja für Sie.
1: Schönen Nachmittag. In der Causa um den Wiener Wirtschaftskammerpräsidenten Walter Ruck übt nun die Österreich-Chefin der Kammer Martha Schulz Kritik. Sie gehe davon aus, dass Ruck Schaden von der Kammer abwenden wolle und die richtigen Schritte setzen werde, sagt Schulz. Das Bundeskanzleramt hat heute eine eigene KI-Anwendung für die Verwaltung vorgestellt. GovGPT soll die behördeninterne Arbeit vereinfachen und beschleunigen, dabei aber alle Datenschutzstandards einhalten. Und die EU-Kommission verhängt eine Strafe von 550 Millionen Euro gegen AliExpress. Grund sind, dass über die Plattform viele illegale Produkte verkauft werden. Laut EU-Kommission geht es hauptsächlich um unsichere und gefälschte Produkte wie Kosmetika und Spielzeug. Soweit die Schlagzeilen. Jetzt zum Wiener Wetter und Leila Madavian.
0: 26, 27 Grad messen wir an diesem Montagnachmittag. Der Tag geht mit viel Sonnenschein und nur ein paar Wolken zu Ende. Auch die Nacht verläuft meist klar. Der Wind flaut ab und die Temperatur sinkt auf 16 bis 11 Grad. Am kühlsten wird es in den Wienerwaldbezirken. Fantastisch, um endlich einmal die Wohnung oder das Haus gescheit durchzulüften. Morgen Dienstag haben wir für einige Stunden meist Sonne. Im Lauf des Tages ziehen aber auch Wolken durch. Die meisten gibt es am Nachmittag und Abend. Es dürfte überall trocken bleiben. Die Temperatur erreicht für die Jahreszeit durchschnittliche Werte so um mit etwa 26 Grad. Sehr angenehm. Der Nordwestwind ist meist nur mäßig, erst am Abend frischt er lebhaft auf.
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0: Unser Blick auf die Straßen. 10 Minuten länger dauert es derzeit auf der Tangente Richtung Kagran zwischen der Gürtelabfahrt und dem Handelsquai. Auf der linken Wienseile zwischen der Längenfeldgasse und der Winkelmannstraße. Auf der Grünbergstraße stadteinwärts am inneren Gürtel zwischen der Wienseile und dem Westbahnhof sowie zwischen dem AKH und der Nussdorfer Straße. Und in der Folge auf der Begittenauer Lände zwischen der Gürtelbrücke und der Nordbrücke. Und bitte nicht zu flott unterwegs sein. Es wird auch geblitzt derzeit auf der B8 am Angener Straße Richtung Wien am Ortsende von Deutschwagen. Gute Fahrt.
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0: Jetzt hören Sie und auch gleich Fresh von Kool and the Gang. Ganz fresh ist auch Martin Lang wieder da, obwohl du gestern einen sehr langen Fußball-WM-Finalabend hattest im
1: Saletto. Wie viele Fußballfans.
0: Ja, also, eben,
1: das muss
0: eben,
1: man
0: eben.
1: Dazu sagen. Also
0: ja.
1: Es waren noch über 2 Millionen, die im Fernsehen ausgeharrt haben. Also das Fernsehpublikum, also die bei uns beim Public Viewing waren, ja, es ist halt WM, da geht es halt wie bei anderen großen Dingen von einem Tag auf den anderen weiter. Die Spanier sind schon in Madrid gelandet und haben jetzt schon großen Bahnhof. Logisch, durch die Zeitverschiebung ist es dann ein Nachtflug im wahrsten Sinne des Wortes und haben jetzt dann schon einen großen Empfang bei König Felipe und dann geht es im offenen Bus durch die Stadt Madrid, durch die Hauptstadt. Also wie immer auch bei Real Madrid feiern, geht es heute an der Plaza Cibeles vorbei. 2010 waren die Spanier Weltmeister, vor 2 Jahren erst Europameister, also sie können es mit dem Feiern. Übrigens, die einzige Mannschaft, die den Spaniern ein Tor geschossen hat, nämlich Belgien, hat sie vom langjährigen Erfolgscoach Rudi Garcia getrennt. Da soll Marc van Bommel der neue belgische Teamchef werden. 17 Trainer mussten gehen übrigens, manche freiwillig, muss man dazu sagen, allerdings die wenigsten, so wie Frankreichs Teamchef Deschamps oder auch Schottlands Trainer Garcia getrennt, da soll Marc van Bommel der neue belgische Teamchef werden. 17 Trainer mussten gehen übrigens, manche freiwillig, muss man dazu sagen, allerdings die wenigsten, so wie Frankreichs Teamchef Deschamps oder auch Schottlands Trainer Clark hat gesagt, 7 Jahre sind genug.

0: da hat im Fernsehen als TV-Experte auf der Platte, sage ich immer, stand im Studio, stundenlang teilweise, hat jetzt heute mitgeteilt, er will kein TV-Experte mehr sein.
1: Okay.
0: Zu viel Arbeit, er wird sich wieder auf seine sportlichen Tätigkeiten, Berater auch beim AC Milan, konzentrieren. Und es geht mit dem Fußball gleich weiter diese Woche. Die Fußball-Bundesliga hat heute Abend Präsentationstermin. Dann gibt es morgen auch live in F1 Champions League-Quali von Sturm gegen Hard of Midlothian aus Schottland. Das Hinspiel und Rapid und die Austria haben schon Reisewoche. Die Austria spielt in Lettland am Donnerstag, Rapid in Andorra, Conference League-Qualifikation, Hinspiele. Sollte man weiterkommen, die Rückspiele in Wien sind ja auch erst nächste Woche, wird es dann entweder für die Austria weitergehen auf Zypern gegen Larnaca oder in Rumänien wird man da spielen gegen Beitar Jerusalem und Rapid würde dann entweder wieder nach Estland oder nach Aserbaidschan fliegen. Also ja, never stops the game.
1: Genau. Das Fußball?
0: Ja, es rollt weiter.
1: Es rollt, genau.
0: Ja, es rollt
1: ja.
0: weiter. So und wie die Musik.
1: Muss weiter also. Ins Eckige.
0: Don't stop the music.
1: Ja. Gut so. Cool and the Gang am Start. Dankeschön, Martin Lang.

Cool and the Gang für Ihren Montagnachmittag hier bei uns auf Radio Wien. Und damit schauen wir wieder auf die Straßen um 16.47 Uhr. Bis zu 10 Minuten länger dauert es nach wie vor auf der Tangente Richtung Kagran zwischen der Gürtelabfahrt und dem Handelsquai. Auf der linken Wienseile dauert es auch 10 Minuten länger zwischen der Längenfeldgasse und der Winkelmannstraße. Auf der Grünbergstraße stadteinwärts staut es auch. Am inneren Gürtel zwischen der Wienseile und dem Westbahnhof sowie zwischen dem AKH und der Nussdorfer Straße brauchen Sie auch 10 Minuten länger und in der Folge auf der Brigittenauerlände zwischen der Gürtelbrücke und der Nordbrücke. Ich wünsche gute und sichere Fahrt. Die nächsten Verkehrsinfos gibt es wieder kurz nach 17 Uhr.

0: Heute am Montagnachmittag hier bei uns auf Radio Wien. Der Wiener Wirtschaftskammerpräsident Ruck ist zunehmend unter Druck. Wirtschaftskammer Österreich-Präsidentin Martha Schulz legt Ruck den Rücktritt nahe. Mehr dazu gleich bei uns im Radio Wien Stadtjournal um 17 Uhr.
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1: Auch am Montagnachmittag. Es ist 17 Uhr im Nachrichtenstudio für Sie, Evelyn Kanya.
2: Schönen Nachmittag.
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2: Der Wiener Wirtschaftskammerpräsident Ruck ist zunehmend unter Druck. Österreichs Verwaltung bekommt eine eigene KI. Das Wiener Wetter morgen überwiegend sonnig und bis zu 26 Grad. Das Protokoll eines Gesprächs in vertrauter Runde bringt den Wiener Wirtschaftskammerpräsidenten Walter Ruck zunehmend unter Druck. Laut Krone und Profil spricht er darin, wie berichtet, offen über Postenschacher und auch darüber, dass er sich mit Frauen schwer tue. Kanzler Christian Stocker verlangt heute Aufklärung in der Sache und Wirtschaftskammer Österreich-Präsidentin Martha Schulz legt Ruck den Rücktritt nahe. Maria Kern.
4: Martha Schulz, die Präsidentin der Bundeswirtschaftskammer, kritisiert die bekannt gewordenen Äußerungen von Walter Ruck zu Postenbesetzungen und Frauen scharf. In einer Stellungnahme legt Schulz Ruck den Rücktritt nahe. Zitat:
5: Ich bin überzeugt davon, dass sich Walter Ruck der Tragweite seiner Äußerungen bewusst geworden ist und weiteren Schaden von der Wirtschaftskammer abwenden will. Ich gehe davon aus, dass er die richtigen Schritte setzen wird.
4: Bundeskanzler Christian Stocker von der ÖVP wiederum sagt, wenn die Vorwürfe der Wahrheit entsprechen sollten, könne das nicht ohne Konsequenzen bleiben. Wiens Vizekammerpräsidentin Margarete Kritz-Zwitkowitz stellt dagegen Absprachen bei Postenbesetzungen rund um Ruck in Abrede. Walter Ruck selbst war für eine Stellungnahme zu all dem nicht erreichbar.
2: Die Spritpreise in der Stadt haben sich heute überraschenderweise doch nicht bewegt. Diesel und Super sind nahezu unverändert geblieben. Das ist überraschend, da die Rohölpreise in den letzten 24 Stunden doch deutlich ausgeschlagen haben, allerdings eben nicht bis an die heimischen Zapfsäulen, berichtet Rainer Hasiwa.
6: Im österreichweiten Durchschnitt ist der Preis für Diesel gestern noch 1,919 Euro gewesen, so der Strompreisrechner der E-Control. Und die Tankstellenbetreiber haben ja die heutigen Preise zu Mittag einmelden müssen. Und siehe da, um beim Diesel zu bleiben, österreichweiter Durchschnittspreis laut E-Control heute 1,914 Euro. Also de facto ist Diesel genauso teuer wie am Wochenende und für Superbenzin gilt dasselbe. Man darf überrascht sein, denn an den Börsen hat die wichtige Nordseemarke Brent einen Anstieg erlebt. Heute knapp an den 90 Dollar hat ein Barrel schon gekostet, aber heute am späteren Vormittag ist es dann wieder runtergegangen. Kurzer Ausblick. Die heutige Preisentwicklung an den Tankstellen war also eher eine positive Überraschung. Marktbeobachter rechnen allerdings damit, dass es morgen schon wieder anders sein wird.
2: Die EU-Kommission verhängt eine Strafe von 550 Millionen Euro gegen AliExpress. Grund sind, dass über die Plattform viele illegale Produkte verkauft werden. Laut EU-Kommission geht es hauptsächlich um unsichere und gefälschte Produkte wie Kosmetika und Spielzeug. In Wien soll ein 15-jähriger Bursch ein 14-jähriges Mädchen in seiner Wohnung in der Brigittenau mehrfach missbraucht haben. Das Opfer hat ihn angezeigt, der Bursch wurde festgenommen, er weist jede Schuld von sich. Petra Thalhammer-Jeschek berichtet.
7: Vor ein paar Tagen kommt die 14-Jährige mit einer Verwandten in Begleitung auf eine Polizeistation in Simmering, sagt Julia Schick von der Pressestelle. Sie erstattet Anzeige gegen den 15-Jährigen.
8: Der Jugendliche soll über einen längeren Zeitraum Sexualdelikte, gefährliche Drohungen sowie auch fortgesetzte Gewaltausübung gegenüber dem 14-jährigen Mädchen ausgeübt haben.
7: Gestern können die Beamten den jungen Iraker festnehmen.
8: Der 15-Jährige zeigte sich in seiner Einvernahme nicht geständig und wurde dann über Anordnung der Staatsanwaltschaft Wien in eine Justizanstalt gebracht.
7: Die Staatsanwaltschaft Wien entscheidet in Kürze, ob Untersuchungshaft verhängt wird. Das Opfer und der mutmaßliche Täter sind laut Polizei seit einiger Zeit befreundet gewesen. Mehr Angaben macht die Polizei aufgrund des Schutzes des 14-jährigen Opfers nicht.
2: Und Österreichs Verwaltung bekommt eine eigene KI. Das Bundeskanzleramt hat heute das Programm GovGPT vorgestellt, vergleichbar mit ChatGPT des Herstellers OpenAI. GovGPT soll die behördeninterne Arbeit vereinfachen und beschleunigen, dabei aber alle Datenschutzstandards einhalten. Felix Nowak informiert.
9: Mit der KI-Anwendung soll die Verwaltung auf die bevorstehende Pensionierungswelle vorbereitet werden. Nur jede zweite Stelle wird nachbesetzt. Das Verwaltungspersonal müsse daher entlastet und unterstützt werden, sagt Digitalisierungs- und Beamtenstaatssekretär Alexander Pröll von der ÖVP.
10: Man kann mit Dokumenten chatten, man kann mit Wissensquellen chatten, man kann sich Dokumente zusammenfassen lassen. All das, was wir da draußen in der Privatwirtschaft schon kennen, aber jetzt im sicheren Einsatz des öffentlichen Dienstes.
9: Pröll verspricht 100%igen Datenschutz.
10: Es ist im Rahmen des Bundesrechenzentrums mit einer souveränen Lösung gebaut. Das heißt, die Daten verlassen Österreich nicht.
9: Bis Jahresende sollen 250.000 öffentlich Bedienstete auf die interne Anwendung zugreifen können, so das Ziel. Bürgerinnen und Bürger sollen von einer effizienteren und schnelleren Verwaltung profitieren.
2: Das war das Stadtjournal. Jetzt zum Wiener Wetter und Leila Madavian.
11: 26, 27 Grad messen wir. Der Tag geht mit viel Sonnenschein und nur ein paar Wolken zu Ende. Auch die Nacht verläuft meist klar. Der Wind flaut ab und die Temperatur, die sinkt auf 16 bis 11 Grad. Am kühlsten wird es in den Wienerwaldbezirken. Also fantastisch zum Durchlüften. Für einige Stunden scheint auch morgen die Sonne. Im Laufe des Tages ziehen aber auch Wolken durch. Die meisten gibt es dann am Nachmittag und Abend. Es dürfte überall trocken bleiben. Die Temperatur erreicht für die Jahreszeit durchschnittliche Werte mit etwa 26 Grad. Der Nordwestwind ist meist nur mäßig, erst am Abend frischt er lebhaft auf. 17.05 Uhr, Radio Wien mit der besten Verkehrsinformation der Stadt. Bis zu 10 Minuten länger dauert es auf der Tangente Richtung Kagran zwischen der Gürtelabfahrt und dem Handelskai. Auf der linken Wienseile zwischen der Lengenfeldgasse und der Winkelmannstraße. Auf der Grünbergstraße stadteinwärts. Am inneren Gürtel zwischen der Wienseile und dem Westbahnhof sowie zwischen dem AKH und der Nussdorfer Straße. Und in der Folge auf der Brigittenauerlände zwischen der Gürtelbrücke und der Nordbrücke. Wir schauen nach Niederösterreich. S1 Wiener Außenringschnellstraße Richtung Vösendorf. Zwischen der Laxenburger Straße und der Vorarlberger Allee ist die Überholspur nach einem Unfall blockiert. Der Stau reicht bis Leopoldsdorf zurück. 15 Minuten Zeitverlust. Und bitte nicht zu flott unterwegs sein. Es wird geblitzt auf der A2 der Südautobahn Richtung Wien bei Leobersdorf. Gute und sichere Fahrt wünsche ich mit einfach guter Musik gleich von Sydney Youngblood und John Travolta und Olivia Newton-John.
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11: Schönen Nachmittag.

Sunset. Falco hören Sie auch gleich bei uns. Zuvor schauen wir noch auf die Straßen um 17 und 16. Bis zu 10 Minuten länger dauert es nach wie vor auf der Tangente Richtung Kagran zwischen der Gürtelabfahrt und dem Handelskay. Auch auf der linken Wienseile zwischen der Lengefeldgasse und der Winkelmannstraße 10 Minuten länger dauert es auch auf der Grünbergstraße stadteinwärts. Am inneren Gürtel zwischen der Wienseile und dem Westbahnhof sowie zwischen dem AKH und der Nussdorfer Straße und in der Folge auf der Brigitte-Nauer-Lände zwischen der Gürtelbrücke und der Nordbrücke. Und Niederösterreich, S1 Wiener Ausgangsschnellstraße Richtung Vösendorf. Zwischen der Laxenburger Straße und der Vorarlberger Allee ist die Überholspur nach einem Unfall blockiert. Der Stau reicht bis Leopoldsdorf zurück. 15 Minuten Ihr Zeitverlust.

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1: Jede Woche stellen wir Ihnen ja im Zuge unserer Sommerserie ein schönes grünes Plätzchen in Wien vor. Aus dem Buch 111 Gärten und Parks in Wien, die man gesehen haben muss. Auch Friedhöfe sind schöne Parkanlagen, laden gern zum Verweilen und Spazierengehen ein. Zum Beispiel am Zentralfriedhof, aber zum Beispiel auch am Mensch-Tier-Friedhof im 11. Bezirk, Autorin Sabine M. Gruber.
2: Der Mensch-Tier-Friedhof ist ein ganz besonderer Friedhof. Ich glaube, das ist das einzige auf jeden Fall in Österreich, wo es sowas gibt, wo Menschen und Tiere gemeinsam bestattet werden. Also das ist auch Teil des Urnenhains. Und der Urnenhain ist wiederum ein ehemaliger Schlosspark. Und zwar war das der obere Garten vom Schloss Neugebäude. Das ist das einzige Renaissance-Schloss in Österreich, das erhalten ist in seiner ursprünglichen Form. Und ein ganz kleiner Teil davon ist eben dieser Mensch-Tier-Friedhof. Und der ist extrem stimmungsvoll und schön. Da steht eine sehr schöne Skulptur, wo sich ein Hund und eine Katze an einen Menschen schmiegen. Also sehr pietätvoll gemacht und sehr, sehr dezent. Und das ist kulturhistorisch extrem interessant, Friedhöfe zu besuchen. Und das sind meistens so Orte der Ruhe und der Einkehr. Also es gibt viele Menschen, die gerne auf Friedhöfen spazieren gehen.
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1: Das ist der Montagnachmittag auf Radio Wien, 17.30 Uhr. Die Schlagzeilen hat Evelyn Kanja.
2: Schönen Nachmittag. Das Protokoll eines Gesprächs in vertrauter Runde bringt den Wiener Wirtschaftskammerpräsidenten Walter Ruck zunehmend unter Druck. Kanzler Christian Stocker verlangt heute Aufklärung. Die Präsidentin der Wirtschaftskammer Österreich legt Martha Schulz, legt Ruck den Rücktritt nahe. Die Regierung hat sich auf ein Paket für Medienförderungen geeinigt. 55 Millionen Euro sollen dabei helfen, die Medienvielfalt in Österreich zu unterstützen. Gefördert werden etwa die Zustellung von Zeitungen vor die Haustür und neue Formate auf Social Media. Und die Wiener Stadtwerke halten an ihren Plänen fest. Bis 2040 soll die Wärmeversorgung vollständig auf erneuerbare Energien umgestellt sein. Das heißt, es soll dann unter anderem keine Gasheizungen mehr geben. Soweit die Schlagzeilen. Jetzt zum Wiener Wetter und Leila Madavian.
1: 26, 27 Grad messen wir. Mit viel Sonnenschein geht dieser Tag zu Ende. Es sind nur ein paar Wolken dabei. Auch die Nacht verläuft meist klar. Der Wind flaut ab und die Temperatur, die sinkt auf 16 bis 11 Grad. Am kühlsten wird es in den Wienerwaldbezirken. Wunderbar zum Schlafen. Für einige Stunden haben wir auch Morgensonne. Im Laufe des Tages ziehen aber auch Wolken durch. Die meisten gibt es am Nachmittag und Abend. Es dürfte überall trocken bleiben. Die Temperatur erreicht für die Jahreszeit durchschnittliche Werte mit etwa 26 Grad. Der Nordwestwind ist meist nur mäßig, erst am Abend frischt er lebhaft auf. Die beste Verkehrsinformation der Stadt auf Radio Wien und da dauert es bis zu 10 Minuten länger auf der Tangente Richtung Kagran zwischen dem Absbecktunnel und dem Knoten Prater. Auf der linken Wienzeile zwischen der Längenfeldgasse und der Winkelmannstraße, auf der Grünbergstraße stadteinwärts, am inneren Gürtel zwischen der Wienzeile und dem Westbahnhof sowie zwischen dem AKH und der Nussdorfer Straße und in der Folge auf der Brigittenauerlände zwischen der Gürtelbrücke und der Nordbrücke. Niederösterreich, S1 Wiener Außenring, Schnellstraße Richtung Vösendorf. Die Unfallstelle zwischen der Laxenburger Straße und der Vorarlberger Allee ist geräumt. Noch reicht der Stau bis Rannersdorf zurück. 30 Minuten Zeitverlust, Tendenz abnehmend. Und noch ein Blick ins Burgenland. S31 Burgenland, Schnellstraße Richtung Eisenstadt. Kurz nach Forchtenstein steht ein LKW mit Reifenschaden am rechten Fahrstreifen. Und es wird auch geblitzt. Nicht zu dort unterwegs sein auf der A2 der Südautobahn Richtung Wien, Allee Oberstdorf.
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Schönes von Eric Clapton hören Sie bei uns auf Radio Wien am Montagnachmittag. Alle 15 Minuten schauen wir im Radio Wien Magazin für Sie auf die Straßen und ja, da dauert es immer noch 10 Minuten länger, beispielsweise auf der Tangente Richtung Kagran zwischen dem Absbergtunnel und dem Knoten Prater. Auf der linken Wienseile zwischen der Lengenfeldgasse und der Winkelmannstraße. Auf der Grünbergstraße stadteinwärts am inneren Gürtel zwischen der Wienseile und dem Westbahnhof sowie zwischen dem AKH und der Nussdorfer Straße. Und in der Folge auf der Brigittenauerlände zwischen der Gürtelbrücke und der Nordbrücke. Niederösterreich S1 Wiener Ausdringschnellstraße Richtung Vösendorf. Die Unfallstelle zwischen der Laxenburger Straße und der Vorarlberger Allee ist geräumt. Noch reicht der Stau bis Rannersdorf zurück. Hier verlieren Sie eine halbe Stunde. Tendenz abnehmend. Burgenland, S31 Burgenland-Schnellstraße Richtung Eisenstadt. Kurz nach Forchtenstein steht ein LKW mit Reifenschaden am rechten Fahrstreifen. Gute und sichere Fahrt wünsche ich.

0: Islands in the Stream. Kenny Rogers und Dolly Parton. Montagnachmittag hier bei uns auf Radio Wien. Wir haben schon berichtet, Wiens Wirtschaftskammerpräsident Walter Ruck ist weiter unter Druck. Das ist auch Thema bei den Kolleginnen und Kollegen von Wien heute um 19 Uhr in ORF 2 mit Ulrike Dobisch. Hallo.
1: Hallo und schönen Nachmittag. Ja, die einen fordern Konsequenzen. Es geht ja um mutmaßlichen Postenschacher. Dazu gibt es veröffentlichte Gesprächsprotokolle und es geht auch darum, wie Ruck vermeintlich mit Frauen in der Politik umgegangen sei. Eine seine Vizepräsidentin, die steht ihm jetzt aber zur Seite. Außerdem bei uns wegen der Trockenheit in der unteren Lobau berichten Naturschützer von sterbenden Fischen und Schildkröten und in Wien heute Nacht geht's um den Einsatz unter Soldatinnen und Soldaten. Wir besuchen eine nächtliche Übung in Stammersdorf.
0: Zu sehen ab 19 Uhr in ORF 2 in Wien heute mit Ulrike Dobisch.
1: Bis später.

0: Schönen Montagabend mit Radio Wien. Es ist 18 Uhr im Nachrichtenstudio für Sie, Evelyn Kanja.
1: Schönen Abend.
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3: Die Regierung einigt sich auf ein Medienpaket. Aus für Gasheizungen in Wien bis 2040. Die Stadtwerke halten an ihren Plänen fest. Das Wiener Wetter morgen überwiegend sonnig und bis zu 26 Grad. Viele traditionelle Medien stecken in der Krise. Die Regierung hat sich jetzt auf ein Paket für Medienförderungen geeinigt. 55 Millionen Euro sollen dabei helfen, die Medienvielfalt in Österreich zu unterstützen und damit die Demokratie zu stärken. Viktoria Waldecker.
4: Österreichs Medien sollen sich für die Zukunft wappnen, sagt Vizekanzler und Medienminister Andreas Babler von der SPÖ. 55 Millionen Euro pro Jahr stellt die Regierung dafür bis 2028 bereit, denn
5: freie, unabhängige und vielfältige Medien sind eine Grundvoraussetzung demokratischer Öffentlichkeit.
4: Mit 22,5 Millionen Euro wird die Zustellung von Zeitungen vor die Haustür gefördert. Gleichzeitig sollen weitere 22,5 Millionen Euro den Wandel zu mehr digitalen Inhalten unterstützen. 10 Millionen Euro können für neue Formate für junge Menschen beantragt werden und auch für Maßnahmen zur Stärkung der Medienkompetenz. Das sei in Zeiten von Fake News besonders wichtig, meint NEOS-Mediensprecherin Henrike Brandstötter.
6: Wer unsere Demokratie schwächen will, der greift zuerst die Wahrheit an.
4: Lob kommt vom Verband der österreichischen Zeitungen und den Privatsendern. Kritisch sehen das Paket die Grünen und die Freiheitlichen.
3: Das Protokoll eines Gesprächs in vertrauter Runde, unter anderem über Postenschacher, bringt den Wiener Wirtschaftskammerpräsidenten Walter Ruck zunehmend unter Druck. Kanzler Christian Stocker verlangt heute Aufklärung. Wirtschaftskammer Österreich-Präsidentin Martha Schulz legt Ruck den Rücktritt nahe. Die Wiener Stadtwerke halten an ihren Plänen fest. Bis 2040 soll die Wärmeversorgung vollständig auf erneuerbare Energien umgestellt sein. Aktuell stammen auch 60% der Fernwärme noch aus Gas. Künftig soll Erdwärme eine entscheidende Rolle spielen. Petra Thalhammer-Jeschek berichtet.
7: Das Ziel der Stadtwerke und der Wien Energie sei weiterhin, die Gasheizungen in Wien bis 2040 zur Gänze abzubauen. Jährlich werden rund 10.000 Wohnungen umgestellt. Auf dem Weg der Dekarbonisierung setzen die Stadtwerke unter anderem auf Erdwärme. Die erste Bohrung in Aspern soll im Winter 2027 ans Netz gehen. Weitere größere Bohrungen sind in der Donaustadt geplant. Im Endausbau sollen in den 2030er Jahren etwa 200.000 der rund 1 Millionen Haushalte in Wien mit Wärme aus der Tiefe versorgt werden. Erneuerbare Energien sind für den Chef der Wiener Stadtwerke Peter Weinelt der Schlüssel zur Krisenfestigkeit. Er betont die spürbaren Auswirkungen des Klimawandels wie Trockenheit und hohe Temperaturen. Seit Beginn des Ukraine-Kriegs 2022 sei Europa bewusst, wie gefährlich die Abhängigkeit von fossilen Brennstoffen ist.
3: Und umfassend umstrukturiert wird bei der Raiffeisen Holding Niederösterreich Wien. Fast der gesamte Betrieb wird an die Tochter Raiffeisen Landesbank Niederösterreich Wien abgegeben. Die Holding will dann ihre Bankkonzession zurücklegen. Die Konzernstruktur soll damit vereinfacht werden, für die Mitarbeiter soll sich aber nichts ändern. Das waren die Nachrichten. Jetzt zum Wiener Wetter und Leila Madavian.
0: Und das ist eigentlich ein recht feiner Abend mit 25 bis 27 Grad. Mit viel Sonnenschein geht dieser Tag zu Ende. Es sind nur ein paar Wolken da. Auch die Nacht verläuft meist klar. Der Wind flaut ab und die Temperatur, die sinkt auf 16 bis 11 Grad. Am kühlsten wird es in den Wienerwaldbezirken. Morgen Dienstag scheint auch für einige Stunden die Sonne. Im Laufe des Tages ziehen aber auch Wolken durch. Die meisten gibt es am Nachmittag und Abend. Es dürfte überall trocken bleiben. Die Temperatur erreicht für die Jahreszeit durchschnittliche Werte mit etwa 26 Grad. Der Nordwestwind ist meist nur mäßig, erst am Abend frischt er lebhaft auf. Gleich 18.04 Uhr, wir schauen auf die Straßen mit der besten Verkehrsinformation der Stadt. Und da dauert es nach wie vor 10 Minuten länger auf der Tangente Richtung Kagran zwischen dem Absbergtunnel und dem Knoten Prater. Auf der linken Windseile zwischen der Längenfeldgasse und der Winkelmannstraße. Auf der Grünbergstraße stadteinwärts am inneren Gürtel zwischen der Windseile und dem Westbahnhof sowie zwischen dem AKH und der Nussdorfer Straße. Und in der Folge auf der Brigittenauerlände zwischen der Gürtelbrücke und der Nordbrücke. Und Burgenland, S31 Burgenland, Schnellstraße Richtung Eisenstadt. Kurz nach Forchtenstein steht ein LKW mit Reifenschaden am rechten Fahrstreifen. Gute und sichere Fahrt.
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0: Und einfach gute Musik, gleich Barry Blue bei uns und Dance with a Stranger. Schönen Montag.
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Alison Moyer hören Sie bei uns auf Radio Wien, auch gleich Huey Lewis in the News und Ed Sheeran mit Perfect. Vor noch unser Blick auf die Straßen um 18 und 16. Und da dauert es nach wie vor 10 Minuten länger auf der Tangente Richtung Kagran zwischen dem Abspecktunnel und dem Knoten Prater. Auf der linken Wienseile zwischen der Längenfeldgasse und der Winkelmannstraße. Auf der Grünbergstraße stadteinwärts. Am inneren Gürtel zwischen der Wienseile und dem Westbahnhof sowie zwischen dem AKH und der Nussdorfer Straße. Und in der Folge auf der Brigittenauerlände zwischen der Gürtelbrücke und der Nordbrücke. Und Burgenland, S31 Burgenland-Schnellstraße Richtung Eisenstadt. Kurz nach Forchtenstein steht ein LKW mit Reifenschaden am rechten Fahrstreifen.

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3: Schönen Montagabend mit Radio Wien. Es ist 18.30 Uhr. Die Schlagzeilen hat Evelyn Kanya.
4: Schönen Abend.
5: Nach Vorwürfen gegen den Leiter des Wiener Marktamts Andreas Kutheil prüft die Stadt nun ein Disziplinarverfahren. Mitarbeiterinnen und Mitarbeiter werfen Kutheil unter anderem Rassismus und Mobbing vor. Er ist daraufhin aus persönlichen Gründen zurückgetreten. Die Regierung hat sich auf ein Paket für Medienförderung geeinigt. 55 Millionen Euro sollen dabei helfen, die Medienvielfalt in Österreich zu unterstützen. Gefördert werden etwa die Hauszustellung von Zeitungen und neue Formate auf Social Media. Und Österreichs Verwaltung bekommt seine eigene KI. Das Programm GovGPT soll die behördeninterne Arbeit vereinfachen und beschleunigen, dabei aber alle Datenschutzstandards einhalten. Damit soll die Verwaltung auf die bevorstehende Pensionierungswelle vorbereitet werden. Soweit die Schlagzeilen. Jetzt zum Wiener Wetter und Leila Madavian.
3: 26, 27 Grad messen wir. Mit viel Sonnenschein geht dieser Tag zu Ende und nur ein paar Wolken. Die gibt's auch, aber die Nacht verläuft meist klar. Der Wind flaut ab, die Temperatur, die sinkt auf 16 bis 11 Grad. Sehr angenehm, am kühlsten wird's in den Wienerwaldbezirken. Morgen Dienstag scheint wiederum für einige Stunden die Sonne. Im Laufe des Tages ziehen aber auch Wolken durch, die meisten am Nachmittag und Abend. Es dürfte aber überall trocken bleiben. Die Temperatur erreicht für die Jahreszeit durchschnittliche Werte mit etwa 26 Grad. Der Nordwestwind ist meist nur mäßig. Erst am Abend frischt er dann lebhaft auf. Wir schauen auf die Straßen mit der besten Verkehrsinformation der Stadt. Bis zu 10 Minuten länger dauert es derzeit auf der linken Wienseite zwischen der Längenfeldgasse und der Winkelmannstraße. Auf der Grünbergstraße stadteinwärts, auf der Brigittenauerlände zwischen der Gürtelbrücke und der Nordbrücke und auf der Ausweichstrecke über die Adalbert-Stifter-Straße und die Floridsdorfer Brücke stadtauswärts. Und noch Burgenland, S31 Burgenland-Schnellstraße Richtung Eisenstadt. Kurz nach Forchtenstein steht ein LKW mit Reifenschaden am rechten Fahrstreifen.
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0: Der Montagabend hier bei uns auf Radio Wien und wir freuen uns natürlich auch, wenn Sie morgen frisch, fröhlich ausgeschlafen mit unserem Radio Wien Morgenteam wieder aufstehen mit sehr spannenden Themen, Robert Jahn.
1: Ja, die Fußball-WM ist vorbei, aber wir blicken jetzt gleich mal auf den Fasching.
0: Sehr gut, ich meine, gefeiert wird immer.
1: Gefeiert wird immer, genau. Ja. Und zwar, weil auch in Donaustadt jetzt eine Faschingsgilde existiert.
0: Sehr gut.
1: Sehr gut, gell? Also ich meine, in Wien ist ja der Fasching jetzt dann nicht so wie am Land, aber schade, es gibt eigentlich immer wieder sozusagen welche, die sagen, ja, wir lassen das auch in der Stadt hochleben. Und das macht eben jetzt die Donaustädter Faschingsgilde. Die heißen Windobener und haben einen wunderbaren Spruch. Du kennst ja das Dö-Dö, Blink-Blink und
0: so. Ja, ja, ich wollte nämlich gerade danach fragen. Haben die auch so einen, ja?
1: Joi.
0: Der lautet?
1: Joi.
0: Also, ich meine, wie einfach.
1: Gell?
0: Sehr gut.
1: Freut mir gut.
0: Joi.
1: Ja, ja, und wir werden morgen darüber berichten, was die denn so planen und wie die den Fasching in die Donaustadt ordentlich bringen wollen. Und letzte Frage, wie hältst du es denn mit Spinnen? Ängstlich oder nicht so?
0: Nein, also so mit großem Sicherheitsabstand.
1: No.
0: Können sie bleiben, wo sie sind.
1: Okay.
0: Dann tue ich ihnen nichts.
1: Das
0: sie mir auch nicht.
1: Mache ich auch so.
0: Du tust mir nichts, ich tue dir auch nichts. So.
1: Ja, außer sie liegt in meinem Bett, dann werde ich mit einem Glas und irgendwas kommen und sie
0: draußen
1: Balkon
0: bevor.
1: Raus.
0: Ja.
1: Gut, es gibt aber Menschen, die haben wirklich Angst vor Spinnen und da hilft die Technik, nämlich Virtual Reality. Und man kann mit einer Virtual Reality Brille, die die TU Graz entwickelt hat, jetzt seine Spinnenphobie sozusagen ein bisschen kurieren bzw. Sich austreiben, denn die Spinne ist zwar nicht da, aber man sieht sie und vielleicht spürt man sie dann auch, aber das ist schon der erste Schritt, um die Phobie sozusagen wegzukriegen. Ja,
0: ja,
1: das alles gibt's morgen ab 5 Uhr früh mit Tom Turger, Andrea Rosenberger und Kevin Hebenstreit. Wir freuen uns auf Sie.

Musik aus Österreich von Marc hören Sie bei uns auf Radio Wien am Montagabend 18.45 Uhr gleich. Wir schauen wieder auf die Straßen mit der besten Verkehrsinformation der Stadt. Nach wie vor dauert es 10 Minuten länger, etwa auf der linken Wienseile zwischen der Lengenfeldgasse und der Winkelmannstraße. Auf der Grünbergstraße stadteinwärts, auf der Brigittenauerlände zwischen der Gürtelbrücke und der Nordbrücke und auf der Ausweichstrecke über die Adalbert-Stifter-Straße und die Floridsdorfer Brücke stadtauswärts. Und Burgenland, S31 Burgenland-Schnellstraße Richtung Eisenstadt. Kurz nach Forchtenstein steht ein LKW mit Reifenschaden am rechten Fahrstreifen. Gute Fahrt wünsche ich.

haben Sie einen schönen Abend mit Radio Wien und einfach guter Musik von Earth, Wind and Fire, After the Love Has Gone. Und auch gleich Phil Collins und Billy Ocean mit Loverboy. Danach gleich bei uns die Nachrichten um 19 Uhr.

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1: Das ist der Montagabend auf Radio Wien. Es ist 19 Uhr im Nachrichtenstudio für Sie, Evelyn Kanja.
2: Schönen Abend.
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4: Der Wiener Wirtschaftskammerpräsident Ruck ist zunehmend unter Druck. Die Stadt prüft ein Disziplinarverfahren gegen den langjährigen Leiter des Marktamts. Das Wiener Wetter morgen, überwiegend sonnig und bis zu 26 Grad. Das Protokoll eines Gesprächs in vertrauter Runde bringt den Wiener Wirtschaftskammerpräsidenten Walter Ruck zunehmend unter Druck. Laut Krone und Profil spricht er darin, wie berichtet, offen über Postenschacher und auch darüber, dass er sich mit Frauen schwer tue. Kanzler Christian Stocker verlangt heute Aufklärung. Wirtschaftskammer Österreich-Präsidentin Martha Schulz legt Ruck den Rücktritt nahe. Maria Kern.
5: Martha Schulz, die Präsidentin der Bundeswirtschaftskammer, kritisiert die bekannt gewordenen Äußerungen von Walter Ruck zu Postenbesetzungen und Frauen scharf. In einer Stellungnahme legt Schulz Ruck den Rücktritt nahe. Zitat:
6: Ich bin überzeugt davon, dass sich Walter Ruck der Tragweite seiner Äußerungen bewusst geworden ist und weiteren Schaden von der Wirtschaftskammer abwenden will. Ich gehe davon aus, dass er die richtigen Schritte setzen wird.
5: Bundeskanzler Christian Stocker von der ÖVP wiederum sagt, wenn die Vorwürfe der Wahrheit entsprechen sollten, könne das nicht ohne Konsequenzen bleiben. Wiens Vizekammerpräsidentin Margarete Kritz-Zwitkowitz stellt dagegen Absprachen bei Postenbesetzungen rund um Ruck in Abrede. Walter Ruck selbst war für eine Stellungnahme zu all dem nicht erreichbar.
4: Nach Vorwürfen gegen den langjährigen Leiter des Wiener Marktamts, Andreas Kuhteil, prüft die Stadt nun ein Disziplinarverfahren. Derzeit wird eine Sachverhaltsdarstellung erstellt. Mitarbeiterinnen und Mitarbeiter werfen Kuhteil unter anderem Rassismus und Mobbing vor. Vorige Woche ist er zurückgetreten, aus persönlichen Gründen, wie es heißt. Die Regierung hat sich auf ein Paket für Medienförderung geeinigt. 55 Millionen Euro pro Jahr bis 2028 sollen dabei helfen, die Medienvielfalt in Österreich zu unterstützen und damit die Demokratie zu stärken. Gefördert werden etwa die Hauszustellung von Zeitungen und neue Formate auf Social Media. Der heutige 20. Juli ist auch der Weltraumforschungstag in Erinnerung an die erste Mondlandung am 20. Juli 1969. Erst in der Vorwoche ist der erste kommerzielle Satellit Österreichs ins All gebracht worden. Entwickelt hat ihn ein Wiener Startup. Mit der Raumfahrt beschäftigen sich auch weitere Wiener Projekte. Details von Thomas Kickinger.
7: Bereits im Jänner ist ein Kleinsatellit des Space Teams der Technischen Universität Wien ins All gebracht worden, nicht aus kommerziellen Gründen, sondern zur Forschung. Der STS-1 ist vollständig vom TU Space Team entwickelt worden, kooperiert wurde mit österreichischen Schulen, die Computerprogramme zugeliefert haben. Genutzt werden Daten von Satelliten in Wien etwa vom Vienna Geosphere Hub, etwa für Stadtentwicklung und nachhaltige Planung. Beim Flughafen Wien-Schwechat wird seit 2 Jahren ein Zentrum für Raumfahrttechnologien entwickelt. Mit der Space Factory sollen Startups und Forschungseinrichtungen seit Juni noch besser verknüpft werden. Hier werden etwa Antriebssysteme für Satelliten entwickelt, die weltweit zum Einsatz kommen.
4: Das waren die Nachrichten. Jetzt zum Wiener Wetter und Leila Madavian.
1: Sehr angenehm ist es jetzt am Abend. 25, 26 Grad messen wir. Mit viel Sonnenschein geht dieser Tag zu Ende, auch mit ein paar Wolken. Die Nacht verläuft meist klar. Der Wind flaut ab und die Temperatur, die sinkt noch auf 16 bis 11 Grad. Heute Nacht am Küsten wird es in den Wienerwaldbezirken sehr angenehm. Für einige Stunden scheint auch morgen Dienstag die Sonne. Im Laufe des Tages ziehen aber auch Wolken durch. Die meisten gibt es am Nachmittag und Abend. Es dürfte aber überall trocken bleiben. Die Temperatur erreicht für die Jahreszeit durchschnittliche Werte mit etwa 26 Grad. Der Nordwestwind ist meist nur mäßig, erst am Abend frischt er dann lebhaft auf. 19.04 Uhr, Radio Wien mit der besten Verkehrsinformation der Stadt. Eine Meldung von der Tangente Richtung Kagran, da ist die Unfallstelle bei St. Marx geräumt. Der Stau löst sich zügig auf. Ich wünsche gute und sichere Fahrt mit den Traveling Wilburys.
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1: Wunderschönen Abend wünsche ich.

0: Ja, die Liebesgeschichten und Heiratssachen gehen in die zweite Runde heute Abend. Und unter anderem mit dabei die 59-jährige Alice aus Wien. Ihr würde ein Mann wie Schauspieler Sky Dumont gefallen.
1: Ich mag gern große Männer, die männlich aussehen, vielleicht ein bisschen verwegen. Das gefällt mir. Faltig ein bisschen. Ja, das zeigt einfach das Leben. Eigentlich wäre es natürlich optimal, der sieht mich und der Funke springt über, ne? Und er sagt, das ist meine Frau. So wünscht man sich das.
0: Das wünschen wir natürlich auch, der Alice. Der 29-jährige Kai aus dem Burgenland hat das Online-Dating satt. Deswegen sucht er jetzt im Fernsehen seinen Traummann.
2: Also es gibt halt in unserer Bubble, in der queeren Bubble, einfach keine anderen Möglichkeiten mehr als wie Online-Dating, jetzt vor allem am Land.
3: Was haben Sie denn für Date-Schlappen erlebt?
2: Das ist sehr gut gesagt. Ich glaube, das Seltsamste, was mir passiert ist, dass ich aufgetaucht bin, so ein Treffen, einfach normal ausgemacht. Und dann sind zwei Leute dort gesessen.
3: Aha, die wollten einen flotten Dreier gleich, ohne es vorher zu besprechen.
2: Genau so, ja, genau so.
0: Und auch die 67-jährige Renate aus Wien hofft, mit ihrem Aufruf im Fernsehen endlich ihr Herzblatt zu finden.
3: Ja, das sieht er mir jetzt gleich. Sonst, wenn ich auf die Zeitung schreibe, ja, und suche, da heißt es immer, wie schaust du aus, wie groß bist, wie viele Kinder hast und alles. Ja, jetzt bin ich im Fernsehen, jetzt kann er mich anschauen und kann er selbst entscheiden, will er oder will er nicht.
0: Wir drücken allen Kandidatinnen und Kandidaten natürlich die Daumen, wenn sie wollen, zuschauen wollen, Liebesgeschichten und Heiratssachen, heute 20.15 Uhr, ORF 2.

Musik aus Österreich von James Cottrell hören Sie am Montagabend hier bei uns auf Radio Wien. Und James Cottrell live sehen Sie auch schon bald, nämlich am Mittwochabend. Da legt er los als Vorgruppe von Roxette auf der Donauinsel. Beginn 18.45 Uhr. Auf Radio Wien jetzt gleich zu hören die Fiction Factory, Queen und Paul Simon. Schönen Montagabend.

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1: Schönen Montagabend mit Radio Wien, gleich 19.30 Uhr. Wir schauen auf das Wetter. 25, 26 Grad messen wir recht angenehm. Recht sonnig geht der Tag zu Ende mit ein paar Wolken. Auch die Nacht verläuft meist klar. Der Wind flaut ab und die Temperatur, die sinkt auf 16 bis 11 Grad. Am kühlsten wird es in den Wienerwaldbezirken. Morgen Dienstag scheint auch für einige Stunden die Sonne. Im Laufe des Tages ziehen aber auch Wolken durch. Die meisten gibt es dann am Abend und auch vorher noch am Nachmittag. Es dürfte überall trocken bleiben. Die Temperatur erreicht für die Jahreszeit durchschnittliche Werte mit etwa 26 Grad. Der Nordwestwind ist meist nur mäßig. Erst am Abend frischt er dann lebhaft auf. Die beste Verkehrsinformation der Stadt auf Radio Wien. Aus Wien sind uns keine Störungen gemeldet worden. Eine Meldung vom öffentlichen Verkehr von den ÖBB. Die Pressburger Bahn ist wegen eines Rettungseinsatzes zwischen dem Flughafen Schwechat und Fischerment unterbrochen. Die ÖBB versuchen, einen Ersatzverkehr mit Bussen zu organisieren. Das wird voraussichtlich bis 20.30 Uhr dauern. Gute Fahrt.
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0: Mit Barry White geht's durch diesen Montagabend um die 25, 26 Grad haben wir. Und in der Nacht kühlt's dann auch ab. 16 bis 11 Grad kriegen wir da. Das ist doch schon recht angenehm, endlich mal durchschnaufen. Es ist nicht so schwül, da kann man mal richtig durchlüften. Endlich ist es nicht mehr so heiß. Die Tage macht die Hitze überhaupt Pause und die werden auch viele wieder für Sport nutzen. Ja, fällt einem ja auch jetzt etwas leichter in die Gänge zu kommen. Möglichkeiten gibt es ja viele in Wien. Welchen Sport machen Sie denn am liebsten im Sommer bei uns in der Stadt?
1: Ja, ich gehe sehr gerne Radfahren und Laufen und am liebsten eigentlich beim Donaukanal Richtung Klosterneuburg. Das sind relativ verschiedene Strecken.
2: Ich mache gerne Yoga im Sommer. Gern draußen, aber gleich in der Früh, wo es noch nicht heiß ist.
3: Manchmal spiele ich Fußball auf verschiedenen Fußballplätzen, sonst mache ich nicht viel, außer ins Fitnessstudio zu gehen.
4: Im Fitnessstudio, wo die Klimaanlage ist, also Krafttraining.
5: Bouldern 3 bis 4 Mal die Woche in allen Hallen quer durch Wien. Bin auch jetzt gerade unterwegs dorthin.
0: Dann wünsche ich viel Spaß, egal wie Sie sich sportlich betätigen oder auch einen Spaziergang, nochmal um den Block gehen oder einfach auf der Couch liegen und den Montagabend genießen. Wir sind auf jeden Fall mit Ihnen und bei Ihnen mit einfach guter Musik. Hier sind die New Radicals. Schön, dass Sie Radio Wien hören.

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Greenwood ist das. Einfach gute Musik für Ihren Montagabend hier bei uns auf Radio Wien. Gleich die Nachrichten um 20 Uhr und davor ist Berlin noch zu hören. Ich bin Leila Madavian, wünsche Ihnen noch einen wunderschönen Montagabend.

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1: Am Mikrofon Arthur Treinacher. Künstliche Intelligenz hält auch in Österreichs Verwaltung Einzug. Das Bundeskanzleramt hat heute mit GovGPT eine eigene KI-Anwendung vorgestellt, vergleichbar mit ChatGPT. Sie soll die behördeninterne Arbeit erleichtern und beschleunigen. Felix Nowak berichtet.
2: Mit der KI-Anwendung soll die Verwaltung auf die bevorstehende Pensionierungswelle vorbereitet werden. Nur jede zweite Stelle wird nachbesetzt. Das Verwaltungspersonal müsse daher entlastet und unterstützt werden, sagt Digitalisierungs- und Beamtenstaatssekretär Alexander Pröll von der ÖVP.
3: Man kann mit Dokumenten chatten, man kann mit Wissensquellen chatten, man kann sich Dokumente zusammenfassen lassen. All das, was wir da draußen in der Privatwirtschaft schon kennen, aber jetzt im sicheren Einsatz des öffentlichen Dienstes.
2: Pröll verspricht 100%igen Datenschutz.
3: Es ist im Rahmen des Bundesrechenzentrums mit einer souveränen Lösung gebaut. Das heißt, die Daten verlassen Österreich nicht.
2: Bis Jahresende sollen 250.000 öffentlich Bedienstete auf die interne Anwendung zugreifen können, so das Ziel. Bürgerinnen und Bürger sollen von einer effizienteren und schnelleren Verwaltung profitieren.
1: In Indien protestieren Anhänger der sogenannten Kakerlaken-Bewegung gegen die Regierung von Premierminister Modi. Die überwiegend jungen Demonstrierenden fordern Reformen im Bildungswesen und den Rücktritt des Bildungsministers. Die Polizei setzte heute Tränengas und Schlagstöcke gegen die Menge ein. Nicaraguas Präsident Ortega will Wahlen in seinem Land abschaffen. Der seit 2007 regierende Staatschef kündigte an, es werde künftig keine Abstimmungen mehr geben, bei denen die Opposition an die Macht kommen könne. Einzelheiten nannte der 80-Jährige nicht. Ortega regiert das mittelamerikanische Land gemeinsam mit seiner Ehefrau. Zum Sport. ÖFB-Teamspieler Konrad Leimer hat seinen Vertrag bei Bayern München bis 2029 verlängert. Der Salzburger hat die Vertragsverlängerung unterschrieben und soll künftig inklusive Boni bis zu 12 Millionen Euro pro Jahr verdienen. Und bei der Tour de France herrscht am heutigen Ruhetag große Aufregung. Auslöser sind eine nächtliche Dopingkontrolle und der gestrige Ausfall von Superstar Jonas Vingegaard. Mehr von Christoph Ott.
4: Der Däner ist auf der gestrigen 15. Etappe schwer zu Sturz gekommen und muss die Tour mit einem Schlüsselbeinbruch vorzeitig beenden. Für Aufregung sorgt vor allem, dass in der Nacht davor um 2 Uhr in der Früh Dopingkontrollen sowohl beim gesamtzweiten Vingegaard und dem führenden Pogacar stattgefunden haben, die natürlich den Fahrern wertvolle Stunden Schlaf und Erholung gekostet haben. Vingegaard will nicht die gesamte Schuld darauf schieben, meint aber, es war sicherlich nicht förderlich und mag auch eine Rolle gespielt haben. Auch der slowenische Überflieger Pogacar sieht das ähnlich. Eine Nacht, in der dein Schlaf gestört ist, führt dazu, dass du vielleicht bei Abfahrten ein bisschen weniger konzentriert bist. Seine Tour ist ruiniert, es ist einfach wirklich traurig, ihn gehen zu sehen. Ohne ihn wird die Tour nicht mehr dieselbe sein. Der Ärger im Fahrerfeld ist jedenfalls groß. Etappensieger Remco Evenepoel meint, es sei unmenschlich und respektlos. Der Belgier fordert jetzt Konsequenzen.
1: Und jetzt zum Wetter.
5: Recht sonnig geht der Tag im Flachland und im Hügelland zu Ende. Dichtere Wolken sind teilweise im Bergland am Himmel und in Kärnten gehen Regenschauer nieder. Die Nacht wird nur teilweise klar, im Süden bleibt es unbeständig und es kühlt auf 16 bis 8 Grad ab. Morgen am Dienstag wechseln Sonne und Wolken, in Summe gehen sich dabei einige Sonnenstunden im Großteil des Landes aus. Dichte Wolken halten sich hingegen im Süden, von Osttirol bis in die südliche Steiermark, und im Bergland gehen ein paar Regenschauer am Nachmittag nieder. Das Ganze bei 20 bis 27 Grad. So viel zum Wetter von Daniel Stanker.
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1: Soldaten aus den USA haben in der Nacht wieder Ziele im Iran angegriffen. Sie haben unter anderem iranische Raketenstartplätze und Flugabwehranlagen attackiert. Grund für die neuen Angriffe waren mehrere vom Iran getötete US-Soldaten. Das hat Präsident Donald Trump gesagt. Soldaten der Revolutionsgarden haben außerdem in der Straße von Hormuz zwei Schiffe gestoppt. Andy Burnham ist seit heute der neue Premierminister von Großbritannien. Andy Burnham ist damit der 7. Regierungschef innerhalb von 10 Jahren. Der 56-Jährige war früher Bürgermeister von Manchester. König Charles hat Andy Burnham heute Vormittag offiziell zum Premierminister ernannt. Der bisherige Premier Keir Starmer ist Mitte Juni zurückgetreten. Grund war unter anderem, dass seine Partei Labour Party bei Wahlen viele Stimmen verloren hatte. In Österreich gibt es in Zukunft eine neue Förderung für Medien. Darauf hat sich die Bundesregierung geeinigt. Medienförderung ist Geld, das Medien wie Zeitungen, Fernsehsender oder Radiosender von der Regierung bekommen. Unterstützen möchte die Bundesregierung auch Medienangebote für junge Menschen. Diese Angebote werden für Jugendliche immer wichtiger, weil es immer mehr Falschnachrichten im Internet gibt. Das hat Medienminister und Vizekanzler Andreas Babler von der SPÖ gesagt. Auch sollen Journalisten unabhängiger von der Politik arbeiten können. Spanien ist neuer Fußballweltmeister. Die Fußballweltmeisterschaft war seit Mitte Juni in den USA, Mexiko und in Kanada. Gestern war das Finale. Die spanischen Fußballspieler haben gegen die argentinischen Fußballspieler 1:0 gewonnen. Gewonnen haben die Spanier in der Verlängerung. Das waren die Nachrichten in einfacher Sprache, gelesen von Eva-Maria Fohn, Redaktion Raffaella Singer und Lorenz Lohr.
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1: Mikrofon Arthur Treinacher. Immer mehr Menschen tragen Smart Glasses, mit denen sich oft unbemerkt filmen lässt. Zuletzt ist Innsbrucks Bürgermeister Anzen Gruber mit einer KI-gestützten Datenbrille aufgefallen und dafür kritisiert worden. Was bei der Nutzung solcher Brillen zu beachten ist, berichtet Verena Brucher.
2: Beschwerden über die sogenannten Smart Glasses hat es in Österreich bisher bei der Behörde noch keine gegeben, sagt Matthias Schmiedl, Chef der Datenschutzbehörde. Allerdings vielleicht auch, weil die Datenbrillen oft nur schwer erkennbar sind. Wird die Brille nur im persönlichen Umfeld verwendet, greift die Datenschutzgrundverordnung nicht, sagt Schmiedl. Anders im öffentlichen Raum, wenn man sich auf eine Person fokussiert.
3: Wenn ich so eine Datenbrille im öffentlichen Raum verwende, dann wird die Datenschutzgrundverordnung in aller Regel Anwendung finden. Und an und für sich schreibt die Datenschutzgrundverordnung Informationspflichten vor. Also das heißt, sobald ich personenbezogene Daten verarbeite, muss ich jene Personen, deren personenbezogene Daten verarbeitet werden, darüber in Kenntnis setzen.
2: Dasselbe gilt übrigens auch für Aufnahmen mit dem Handy.
1: Nach Vorwürfen gegen den langjährigen Leiter des Wiener Marktamts Andreas Kutheil prüft die Stadt ein Disziplinarverfahren. Derzeit wird eine Sachverhaltsdarstellung erstellt. Mitarbeiterinnen und Mitarbeiter werfen Kutheil unter anderem Rassismus und Mobbing vor. Vergangene Woche ist er aus persönlichen Gründen zurückgetreten, wie es heißt. Die Suche nach einem Nachfolger für den deutschen Unionsfraktionschef Friedrich Spahn kommt in Gang. Spahn war in der Leihmutter-Affäre zurückgetreten. Er hatte eine Legalisierung aus ethischen Gründen stets abgelehnt, ist aber selbst mit Hilfe einer Leihmutter in den USA Vater geworden. Kommende Woche soll über seine Nachfolge abgestimmt werden. Aus Berlin, Andreas Jörli.
4: Es herrscht eine ungewöhnliche Stimmung bei der CDU. Die sonst meist redseligen Mitglieder des Parteipräsidiums sind heute ziemlich zugeknöpft, wer ihre Favoriten sind.
5: Das werden wir sehen.
6: Morgen, hallo.
4: Klar ist aber, die CDU will die Causa Jens Spahn rasch abhaken, die Leihmutter-Affäre aus den Schlagzeilen bekommen und einen neuen Fraktionschef bestimmen.
7: Wir werden relativ bald einen Vorschlag machen,
4: sagte gestern der deutsche Kanzler. Wohl auch wegen der anstehenden Landtagswahlen. Daniel Peters, CDU-Spitzenkandidat in Mecklenburg-Vorpommern, und Sven Schulze, Ministerpräsident von Sachsen-Anhalt, drängen zu Eile.
8: Mit Blick auf die Landtagswahl glaube ich nicht, dass es für uns jetzt einen sonderlichen Schaden darstellt, wenn wir zügig zu Personalentscheidungen kommen.
9: Dass wir nicht permanent mit Themen aus Berlin unseren Wahlkampf überlagert sehen.
4: Und wie bekannt wurde, soll spätestens Mitte kommender Woche die Entscheidung klar sein, die CDU-CSU-Fraktion über die Spahn-Nachfolge abstimmen.
1: Der englische Fußball trauert um Kevin Keegan. Der frühere Teamkapitän und zweimalige Ballon d'Or-Gewinner ist im Alter von 75 Jahren an den Folgen einer Krebserkrankung gestorben. Keegan spielte unter anderem für Liverpool, den Hamburger SV und Newcastle United. Das waren die Nachrichten mit Arthur Treinacher. Zum Wetter.
10: Die Nacht verläuft teils bewölkt, teils klar und es wird frisch. Die Temperaturen sinken auf 16 bis 8 Grad. Regenschauer tauchen in den nächsten Stunden hauptsächlich in Kärnten auf. Der morgige Dienstag bringt in den meisten Regionen eine Mischung aus Sonne und Wolken. Dichte Wolken halten sich einzig im Süden, von Osttirol bis in die südliche Steiermark und ins Südburgenland. Im Bergland sind im Tagesverlauf ein paar Regenschauer dabei, manchmal mit Blitz und Donner. Die Temperaturen sind morgen in einem ähnlichen Bereich wie heute, also zwischen 20 und 27 Grad am Nachmittag. So viel zum Wetter von Daniels Danker.
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1: Zum Nachtjournal begrüßt Sie Arthur Treinacher. Das sind einige unserer Themen. Die Causa rund um den Wiener Wirtschaftskammerchef Walter Ruck ist um eine Facette reicher. Andy Burnham ist neuer britischer Premierminister. Der Iran-Krieg beunruhigt die Märkte. Die Spritpreise bei uns sind heute dennoch nicht gestiegen. Und Spaniens Fußballnationalmannschaft ist nach dem WM-Titel in die Heimat zurückgekehrt. Das Wetter morgen ist überwiegend sonnig, im Süden gibt es Schauer. Neue Vorwürfe gegen den Wiener Wirtschaftskammerpräsidenten Walter Ruck von der ÖVP sind am Abend bekannt geworden. Darüber berichten die Kronenzeitung und das Profil. Demnach soll sich Ruck nicht nur abschätzig über Frauen geäußert haben, sondern auch über Vertreter der Industrie sowie über Wirtschaftsminister und Parteikollegen Wolfgang Hartmannsdorfer. Ruck hat alle Vorwürfe bisher bestritten. Peter Daser berichtet.
2: Kronenzeitung und Profil zitieren, wie schon zuletzt aus einem Gesprächsprotokoll. Demnach soll Walter Ruck Vertreter der Industrie als wörtlich degenerierte Oberösterreicher bezeichnet haben. Wirtschaftsminister Wolfgang Hartmannsdorfer wiederum soll er mit Obersachbearbeiter der Regierung bezeichnet haben. Von Rucks Seite werden die Aussagen bestritten. Die Wirtschaftskammer Wien schreibt von angeblichen Zitaten einer nicht verifizierbaren und potenziell illegal angefertigten Tonaufnahme. Schon in den vergangenen Tagen wurden Aussagen Rucks aus so einem Protokoll zitiert. Unter anderem ging es ums Verschaffen von Posten und um Aussagen gegen Frauen. Bundeskanzler und ÖVP-Chef Christian Stocker hatte von zutiefst irritierenden Aussagen gesprochen und Aufklärung gefordert. Die Präsidentin der Wirtschaftskammer Österreich, Martha Schulz, hat Ruck indirekt den Rücktritt nahegelegt.
1: Traditionelle Medien stecken in der Krise. Die Regierung hat sich auf neue Medienförderungen geeinigt. 55 Millionen Euro sollen Printmedien absichern und neue digitale Formate fördern. Mehr von Viktoria Waldegger.
3: Österreichs Medien sollen sich für die Zukunft wappnen, sagt Vizekanzler und Medienminister Andreas Babler von der SPÖ. 55 Millionen Euro pro Jahr stellt die Regierung dafür bis 2028 bereit, denn
4: freie, unabhängige und vielfältige Medien sind eine Grundvoraussetzung demokratischer Öffentlichkeit.
3: Mit 22,5 Millionen Euro wird die Zustellung von Zeitungen vor die Haustür gefördert. Gleichzeitig sollen weitere 22,5 Millionen Euro den Wandel zu mehr digitalen Inhalten unterstützen. 10 Millionen Euro können für neue Formate für junge Menschen beantragt werden und auch für Maßnahmen zur Stärkung der Medienkompetenz. Das sei in Zeiten von Fake News besonders wichtig, meint NEOS-Mediensprecherin Henrike Brandstötter.
5: Wer unsere Demokratie schwächen will, der greift zuerst die Wahrheit an.
3: Lob kommt vom Verband der österreichischen Zeitungen und den Privatsendern. Kritisch sehen das Paket die Grünen und die Freiheitlichen.
1: Großbritannien hat seit Mittag einen neuen Premierminister, Andy Burnham. Der frühere Bürgermeister von Manchester löst Keir Starmer ab. Burnham ist bereits der 7. Premierminister in den vergangenen 10 Jahren. Er verspricht einen radikalen Neuanfang. Aus London, Jörg Winter.
6: Es war das Privileg meines Lebens, sagt der scheidende Premierminister. Dann nimmt der König Starmers Rücktritt an, empfängt seinen Nachfolger, macht Andy Burnham zum Premierminister. Der hält in der Downing Street seine Antrittsrede. Er redet frei, ohne Vorlage und Schummelzettel. Wir waren nicht gut genug, wir müssen besser werden und treten jetzt die größten Veränderungen der vergangenen 4 Jahrzehnte los. Das Land habe sich von den großen Privatisierungswellen der Vergangenheit noch immer nicht erholt. Wichtige Dienstleistungen im Alltag, Stichwort Nahverkehr oder Wasserversorgung, müssten wieder stärker unter öffentliche Kontrolle. Burnham verspricht ein neues Wirtschaftsmodell und Hilfe bei den Lebenshaltungskosten. Den Worten müssen jetzt Taten folgen. Die Wähler sind ungeduldig, die Herausforderungen riesig. Meistern will sie Burnham, der Sohn einer Arbeiterfamilie aus Nordengland, mit einem neuen Team. Die Ernennungen für sein Kabinett laufen derzeit.
1: Ungarns Premierminister Peter Modja hat sich für ein überparteiliches Staatsoberhaupt ausgesprochen. Als Wunschkandidatin brachte er die frühere Schachweltklasse-Spielerin Judith Bolger ins Gespräch. Die 49-Jährige lehnte das Angebot jedoch heute ab. Sie erklärt, sie fühle sich der historischen Verantwortung, eine gespaltene Nation zu einen, nicht gewachsen. Modja bedankte sich für ihre Entscheidung. Die gegenseitigen Angriffe zwischen den USA und dem Iran gehen weiter. Auch die Golfstaaten berichten von neuen Angriffen aus dem Iran. Zugleich zeigen sich beide Seiten weiter verhandlungsbereit. Der eskalierende Iran-Krieg beunruhigt die Märkte. Die Rohölpreise haben in den vergangenen 24 Stunden deutlich ausgeschlagen. An den heimischen Tankstellen ist davon allerdings kaum etwas zu spüren. Diesel und Super sind heute nahezu unverändert geblieben. Rainer Hasewa.
7: Im österreichweiten Durchschnitt ist der Preis für Diesel gestern noch 1,919 Euro gewesen, so der Strompreisrechner der E-Control. Und die Tankstellenbetreiber haben ja die heutigen Preise zu Mittag einmelden müssen. Und siehe da, um beim Diesel zu bleiben, österreichweiter Durchschnittspreis laut E-Control heute 1,914 Euro. Also de facto ist Diesel genauso teuer wie am Wochenende und für Superbenzin gilt dasselbe. Man darf überrascht sein, denn an den Börsen hat die wichtige Nordseemarke Brent einen Anstieg erlebt. Heute knapp an den 90 Dollar hat ein Barrel schon gekostet, aber heute am späteren Vormittag ist es dann wieder runtergegangen. Kurzer Ausblick. Die heutige Preisentwicklung an den Tankstellen war also eher eine positive Überraschung. Marktbeobachter rechnen allerdings damit, dass es morgen schon wieder anders sein wird.
1: Spaniens Fußballnationalmannschaft ist nach dem WM-Titel in die Heimat zurückgekehrt. Das Team wurde am Nachmittag in Madrid von König Felipe und Premierminister Sanchez empfangen. Seit dem Abend fährt die Mannschaft in einem offenen Bus durch die spanische Hauptstadt. Höhepunkt ist jetzt am späten Abend die Feier auf der Plaza de Cibeles. Damit zum Sport und zu Christoph Ott.
8: ÖFB-Teamspieler Konrad Laimer verlängert bei Bayern München bis 2029. Nach langem Hin und Her ist die Vertragsverlängerung jetzt unterschrieben und offiziell. Der 29-jährige Salzburger soll nun bis zu 12 Millionen Euro inklusive Boni pro Jahr verdienen. Fußballlegende Kevin Keegan ist heute im Alter von 75 Jahren an den Folgen einer Krebserkrankung gestorben. Der Brite wurde in seiner Karriere zweimal mit dem Ballon d'Or ausgezeichnet und hat in den 70ern mit Liverpool zahlreiche Titel gefeiert und auch mit dem HSV die deutsche Meisterschaft gewonnen. Beim Tennis ATP-Turnier in Kitzbühel steht Juri Rodionow im Achtelfinale. Der Niederösterreicher setzt sich zum Auftakt im ÖTV-Duell in zwei Sätzen mit 6:4 und 6:2 gegen den Vorarlberger Joel Schwärzler durch und trifft nun auf den Argentinier Thomas Martin Echeverri. Der Salzburger Lukas Neumeier muss sich in der ersten Runde dem deutschen Yannick Hanfmann in zwei Sätzen mit 6:7 und 4:6 geschlagen geben. Und Tennisspielerinnen müssen künftig einen einmaligen Geschlechtstest absolvieren, um auf der WTA-Tour starten zu dürfen. Die WTA folgte mit der Linie des Internationalen Olympischen Komitees. Die neue Regel tritt morgen in Kraft.
1: Zum Abschluss noch die Wetteraussichten von und mit Daniel Stanker.
9: Die Nacht verläuft ruhig im Großteil des Landes. Ausnahme ist der Süden von Kärnten bis in die südliche Steiermark. Hier tauchen vereinzelt Schauer auf. Morgen in der Früh ist es frisch. Kurz nach Sonnenaufgang hat es zwischen 8 und 16 Grad. Tagsüber wird es ähnlich warm wie heute mit 20 bis 27 Grad. Dazu gibt es viel Sonne in den meisten Regionen, wobei immer wieder Wolken durchziehen. Am Nachmittag mit Regenschauern und zwar vor allem im Bereich vom Tiroler Alpenhauptkamm über den niederen Tauern bis ins Mittelburgenland und im Süden. Gerade im Süden sind von Anfang an dichte Wolken am Himmel und es gibt schon am Vormittag Regenschauer.
1: Vielen Dank, Daniel. Und das war ein Nachtjournal mit Arthur Treinacher. Es ist in Kürze 22.08 Uhr.
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1: Mikrofon Arthur Treinacher. Das US-Militär hat vor kurzem erneut Angriffe auf den Iran gestartet. Nach Angaben des US-Zentralkommandos sollen die Angriffe die iranischen Möglichkeiten für Attacken auf Schiffe in der Straße von Hormus schwächen. Es ist bereits die 10. Nacht in Folge mit US-Angriffen auf den Iran. Gleichzeitig gibt es erste diplomatische Signale. Der iranische Innenminister ist zu Gesprächen in Pakistan. Auf der Baustelle des Semmering-Basistunnels in Niederösterreich hat sich am späten Vormittag ein schwerer Unfall ereignet. Ein 45 Jahre alter Arbeiter kam dabei ums Leben. Ein 54-Jähriger wurde schwer verletzt. Robert Salzer informiert.
2: Laut ÖBB hat sich der Unfall nicht im Tunnel, sondern oberirdisch beim Abbau einer Werkstätte ereignet. Der Unfallort befindet sich auf der Baustelle Göstritz im Gemeindegebiet von Schottwien im Bezirk Neunkirchen. Ein 45-jähriger Kroate ist gestorben. Ein 54-jähriger Österreicher wurde schwer verletzt ins Universitätsklinikum Wiener Neustadt geflogen. Die beiden Arbeiter waren Mitarbeiter einer von der ÖBB beauftragten Baufirma. Zu den näheren Umständen des Unfalls konnten die ÖBB noch keine Auskunft geben. Der genaue Unfallhergang werde gemeinsam mit der Staatsanwaltschaft analysiert, heißt es.
1: Gegen Wiens Wirtschaftskammerpräsident Walter Ruck gibt es neue Vorwürfe. Profil und die Kronenzeitung veröffentlichen weitere Passagen aus einem Gesprächsprotokoll. Darin soll Ruck, Vertreter der Industrie, als degenerierte Oberösterreicher und Wirtschaftsminister Hartmannsdorfer als Obersachbearbeiter der Regierung bezeichnet haben. Ruck weist die Vorwürfe zurück. Die Wirtschaftskammer Wien spricht von angeblichen Zitaten aus einer möglicherweise illegal angefertigten Tonaufnahme. In Indien sorgt seit rund 2 Monaten die sogenannte Kakerlaken-Bewegung für Aufsehen. In der Hauptstadt Neu-Delhi hat die Polizei heute eine Demonstration mit tausenden Teilnehmern gewaltsam aufgelöst. Matthias Humpelstetter berichtet.
3: Der Marsch tausender Demonstrierender in Richtung Parlament wird jäh unterbrochen. Mit Tränengas und Schlagstöcken versucht die Polizei, den Protest zu stoppen. Der Gewalt zum Trotz marschieren viele in Kleingruppen weiter, unter dem Banner der sogenannten Kakerlaken-Volkspartei. Ihr Name geht zurück auf die umstrittene Äußerung eines indischen Verfassungsrichters. Im vergangenen Mai hat er arbeitslose Jugendliche als Parasiten bezeichnet und mit Kakerlaken verglichen. Mit Humor und Selbstironie hat der junge Student Abhijit Dipke das Thema aufgegriffen, um auf ernste politische Themen hinzuweisen: Jugendarbeitslosigkeit und Korruption. Aus Satire ist schnell ernst geworden. Zumindest im Internet hat die Kakerlakenpartei inzwischen mehr Anhängerinnen und Anhänger als die Regierungspartei.
1: Das waren die Nachrichten mit Arthur Treinacher. Zum Wetter.
4: Nur einzelne Schauer sind in Kärnten und in der südlichen Steiermark jetzt noch unterwegs. Im Großteil des Landes bleibt es ruhig und es wird frisch mit Tiefstwerten zwischen 8 und 16 Grad. Morgen scheint die Sonne für einige Stunden in den meisten Regionen und es wird damit ähnlich warm wie heute mit 20 bis 27 Grad am Nachmittag. Von Anfang an bewölkt und unbeständig ist es von Osttirol bis Kärnten und in die südliche Steiermark. Hier gehen schon am Vormittag Schauer nieder. Am Nachmittag sind generell mehr Wolken dabei, mitsamt ein paar Regenschauern, die meisten am Alpenhauptkamm und südlich davon. So viel zum Wetter von Daniel Stanker.
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1: Dienstag, der 21. Juli, im Nachrichtenstudio Arthur Treinacher. Künstliche Intelligenz hält ab sofort auch in Österreichs Verwaltung Einzug. Das Bundeskanzleramt hat mit GovGPT eine eigene KI-Anwendung vorgestellt, vergleichbar mit ChatGPT. Sie soll die behördeninterne Arbeit erleichtern und beschleunigen, Felix Nowak berichtet.
2: Mit der KI-Anwendung soll die Verwaltung auf die bevorstehende Pensionierungswelle vorbereitet werden. Nur jede zweite Stelle wird nachbesetzt. Das Verwaltungspersonal müsse daher entlastet und unterstützt werden, sagt Digitalisierungs- und Beamtenstaatssekretär Alexander Pröll von der ÖVP.
3: Man kann mit Dokumenten chatten, man kann mit Wissensquellen chatten, man kann sich Dokumente zusammenfassen lassen. All das, was wir da draußen in der Privatwirtschaft schon kennen, aber jetzt im sicheren Einsatz des öffentlichen Dienstes.
2: Pröll verspricht 100%igen Datenschutz.
3: Es ist im Rahmen des Bundesrechenzentrums mit einer souveränen Lösung gebaut. Das heißt, die Daten verlassen Österreich nicht.
2: Bis Jahresende sollen 250.000 öffentlich Bedienstete auf die interne Anwendung zugreifen können, so das Ziel. Bürgerinnen und Bürger sollen von einer effizienteren und schnelleren Verwaltung profitieren.
1: Die Houthi-Rebellen im Jemen haben eine Seeblockade gegen Saudi-Arabien verhängt. Nach eigenen Angaben tritt sie sofort in Kraft. Betroffen ist die Meerenge Bab al-Mandab, ein wichtiger Seeweg für den Welthandel. Sollte die Blockade durchgesetzt werden, könnten die saudi-arabischen Ölexporte nach Asien zum Erliegen kommen. Die EU-Kommission verhängt eine Millionenstrafe gegen AliExpress, weil die Online-Plattform gegen EU-Digitalregeln verstößt. Mit rund 193 Millionen Nutzerinnen und Nutzern in Europa ist die EU der größte Markt für den Online-Riesen aus China. In Brüssel, Verena Sophie Meyer.
4: AliExpress muss jetzt 550 Millionen Euro Strafe zahlen, weil über die Plattform viele illegale Produkte verkauft werden. Es geht hauptsächlich um unsichere und gefälschte Produkte wie Kosmetika, Spielzeug, Gewand oder technische Geräte, zählt Thomas Renier auf, Sprecher der EU-Kommission. AliExpress schafft es nicht, dem einen Riegel vorzuschieben. Im Vorjahr sind Userinnen und Usern in Europa rund 15 Millionen Fake-Produkte aktiv empfohlen worden. Laut der Untersuchung der EU-Kommission werden sie oft wochenlang nicht von der Plattform entfernt. Es gibt etwa zu wenig Personal, um diese Menge zu bearbeiten. AliExpress kritisiert die Strafe in einer ersten Reaktion als unverhältnismäßig. Der chinesische Online-Riese muss jetzt bis Oktober einen Aktionsplan vorlegen, um den Verkauf illegaler Produkte effektiv einzudämmen. Sonst drohen noch mehr Strafen.
1: Die geplante Übernahme von Warner Brothers Discovery durch Paramount Skydance ist vorerst gestoppt. Eine Bundesrichterin in Kalifornien untersagte den Abschluss des Milliardendeals zunächst für 14 Tage. 12 US-Bundesstaaten haben gegen die Übernahme geklagt. Sie befürchten höhere Preise, ein geringeres Angebot und weniger Inhalte für das Publikum. Weil er ein 3 Monate altes Baby heftig geschüttelt und am Kopf verletzt haben soll, ist ein 22-Jähriger am Landesgericht Wels zu 2 Jahren Haft verurteilt worden. 8 Monate davon muss er ins Gefängnis, der Rest ist bedingt. Der Mann, der nicht der leibliche Vater des Kindes ist, war nicht geständig. Das Urteil ist nicht rechtskräftig. Noch zum Sport. Tennisspielerinnen müssen künftig einen einmaligen Geschlechtstest absolvieren, um auf der Frauentour der WTA starten zu dürfen. Christoph Ott, die neue Regelung tritt in diesen Minuten in Kraft.
5: Wie die WTA in ihrer neuen Richtlinie schreibt, müssen alle Spielerinnen künftig einen einmaligen SRY-Gentest absolvieren, um die Fairness zu wahren. Dabei wird entweder mit einem Wangenabstrich oder einer Blut- bzw. Speichelprobe untersucht, ob ein Y-Chromosom vorhanden ist, das eine entscheidende Rolle bei der Entwicklung männlicher Geschlechtsmerkmale spielt. Die Spielerinnen müssen also mit Inkrafttreten der neuen Regel ein Formular unterschreiben, dass sie sich bereit erklären, die Richtlinie einzuhalten und sich dem Test zu unterziehen. Die WTA wird dann die Spielerinnen nach und nach auffordern, den einmaligen Test zu absolvieren, der dann lebenslang gilt. Damit dürfen künftig keine Transgender-Frauen mehr an WTA-Turnieren teilnehmen. Derzeit ist allerdings keine Transgender-Spielerin bekannt, die auf der Tour aktiv ist. Die WTA folgt damit der Linie des Internationalen Olympischen Komitees.
1: Das waren die Nachrichten mit Arthur Treinacher. Zum Wetter.
6: Recht frisch wird es in der zweiten Nachthälfte. Es kühlt nämlich auf 16 bis 8 Grad ab. Bis auf die wenigen Schauer im Süden bleibt es trocken und ruhig. Heute tagsüber scheint im Großteil des Landes die Sonne für einige Stunden und es wird warm bei meist 20 bis 27 Grad. Immer wieder sind aber dichte Wolken dabei. Im Süden, von Osttirol bis in die südliche Steiermark, bleibt es sogar die meiste Zeit bewölkt. Hier sind Regenschauer schon ab dem Vormittag möglich. Ansonsten bilden sich erst am Nachmittag, vor allem rund um den Alpenhauptkamm, bis ins Mittelburgenland Schauer. So viel zum Wetter von Daniel Stanker.
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1: Am Mikrofon Martina Großfurtner, es ist 1 Uhr. Am Abend sind neue Vorwürfe gegen den Wiener Wirtschaftskammerpräsidenten Walter Ruck von der ÖVP bekannt geworden, das berichten Kronenzeitung und Profil. Peter Daser.
2: Kronenzeitung und Profil zitieren, wie schon zuletzt aus einem Gesprächsprotokoll. Demnach soll Walter Ruck Vertreter der Industrie als wörtlich degenerierte Oberösterreicher bezeichnet haben. Wirtschaftsminister Wolfgang Hartmannsdorfer wiederum soll er mit Obersachbearbeiter der Regierung bezeichnet haben. Von Rucks Seite werden die Aussagen bestritten. Die Wirtschaftskammer Wien schreibt von angeblichen Zitaten einer nicht verifizierbaren und potenziell illegal angefertigten Tonaufnahme. Schon in den vergangenen Tagen wurden Aussagen Rucks aus so einem Protokoll zitiert. Unter anderem ging es ums Verschaffen von Posten und um Aussagen gegen Frauen. Bundeskanzler und ÖVP-Chef Christian Stocker hatte von zutiefst irritierenden Aussagen gesprochen und Aufklärung gefordert. Die Präsidentin der Wirtschaftskammer Österreich, Martha Schulz, hat Ruck indirekt den Rücktritt nahegelegt.
1: Griechenland will E-Scooter für Kinder und Jugendliche unter 17 Jahren verbieten. Das Parlament soll heute darüber abstimmen. Hintergrund ist die steigende Zahl an Unfällen, berichtet Sandra Aigner.
3: Circa 400 Kinder und Jugendliche sind voriges Jahr nach Unfällen mit E-Scootern in griechischen Krankenhäusern gelandet, hat die Vereinigung der Krankenhausmitarbeiter gezählt. Einige Unfälle haben auch tödlich geendet. Aus dem griechischen Verkehrsministerium heißt es, viele Minderjährige betrachten das Fahren mit E-Scootern wie ein Videospiel. Es sei nicht gelungen, sie ausreichend für die Gefahren zu sensibilisieren. Deshalb sollen unter 17-Jährige jetzt eben gar nicht mehr E-Scooter fahren dürfen. Für ältere Fahrerinnen und Fahrer sieht das neue Gesetz eine verpflichtende Unfallversicherung vor und höhere Strafen bei unsicherem Fahren. In Österreich gelten ja seit Mai strengere Regeln für E-Scooter. So darf man zum Beispiel niemand anderen mehr mitnehmen. Ist man unter 16, ist ein Helm Pflicht.
1: Die USA haben eine neue Angriffswelle gegen den Iran gestartet und damit greifen die USA in der 10. Nacht in Folge Ziele der Islamischen Republik an. Teheran hat zuvor Vergeltungsschläge gegen Länder mit US-Militärstützpunkten in der Region ausgeführt. Eine Biene hat einen Lkw-Unfall in Bayern verursacht. Während der Fahrt hat sie den Fahrer gestochen. Der hat die Kontrolle über das Fahrzeug verloren und ist von der Straße abgekommen. Der 40-Tonner ist umgekippt und auf einem Radweg liegen geblieben. Die Feuerwehr musste den Fahrer befreien. Er ist unverletzt. Jetzt zum Wetter und zu Georg Brack.
4: Frisch starten wir heute in den Tag. Meist 8 bis 16 Grad hat es kurz vor Sonnenaufgang. Ein paar Grad kühler ist es in manchen Alpentälern und im Freiwald. Tagsüber gibt es heute im Großteil des Landes eine Mischung aus sonnigen und bewölkten Phasen. Am längsten scheint die Sonne dabei im Donauraum. Je weiter im Süden, desto dichter bleiben die Wolken heute. Am Nachmittag kommen dann ein paar Regenschauer und Gewitter dazu, die meisten in und um Kärnten. Mitunter können sie auch heftig ausfallen. Bei teils lebhaftem Nordwestwind erreichen die Temperaturen heute 18 bis 27 Grad, am wärmsten wird es im Osten.
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1: Am Mikrofon Martina Großfurten, es ist 2 Uhr. Ab sofort dauert der Weg aus den Schulden für viele wieder länger. Wer einen Privatkonkurs anmeldet, braucht für die Entschuldung wieder 5 statt bisher 3 Jahre. Grund ist das Auslaufen einer befristeten Regelung, berichtet Michael Fröschl.
2: Einen Schuldenberg von 60.000 Euro müssen die Menschen, die Hilfe bei einer Schuldenberatung suchen, im Schnitt abstottern. Das dauert im Privatkonkurs nun länger. Bisher war man schon nach 3 Jahren schuldenfrei, jetzt dauert es wieder 5 Jahre, so lange wie vor einer Reform im Jahr 2021. Was Gläubigerschützer Karl-Heinz Götze vom KSV 1870 begrüßt, weil Gläubiger dadurch mehr Geld zurückbekommen würden.
3: Wir haben die Zahlen analysiert. Wir haben gesehen, dass rund 31% weniger bei den Gläubigern landet während einer 3-jährigen Entschuldung gegenüber von einer 5-jährigen Entschuldung.
2: Gegen die längere Entschuldungsdauer sind die Schuldenberatungen. Sie kritisieren, dass jetzt Privatpersonen schlechter gestellt sind als Unternehmer. Für diese gilt aufgrund einer EU-Vorgabe nämlich weiterhin die 3-jährige Frist.
1: Der Umzug einer Familie im deutschen Baden-Württemberg hat einen Rettungseinsatz inklusive Evakuierung ausgelöst, denn in dem Mietfahrzeug ist hochgiftiges Quecksilber entdeckt worden. 8 Menschen mussten ins Spital gebracht werden. Sicherheitshalber sind auch mehrere Wohnungen evakuiert worden. Die Bewohner konnten mittlerweile aber zurück in ihre Wohnungen. Woher das Quecksilber gekommen ist, ist unklar. In der Straße von Hormuz ist erneut ein Tanker angegriffen worden. Das hat die britische Behörde zur Sicherheit der Schifffahrt gestern am Abend gemeldet. Tennisspielerinnen müssen in Zukunft einen einmaligen Geschlechtstest absolvieren, um auf der Frauentour WTA starten zu dürfen. Die neue Richtlinie tritt ab morgen in Kraft. Christoph Ott.
4: Wie die WTA an ihrer neuen Richtlinie schreibt, müssen alle Spielerinnen künftig einen einmaligen SRY-Gentest absolvieren, um die Fairness zu wahren. Dabei wird entweder mit einem Wangenabstrich oder einer Blut- bzw. Speichelprobe untersucht, ob ein Y-Chromosom vorhanden ist, das eine entscheidende Rolle bei der Entwicklung männlicher Geschlechtsmerkmale spielt. Die Spielerinnen müssen also mit Inkrafttreten der neuen Regel ein Formular unterschreiben, dass sie sich bereit erklären, die Richtlinie einzuhalten und sich dem Test zu unterziehen. Die WTA wird dann die Spielerinnen nach und nach auffordern, den einmaligen Test zu absolvieren, der dann lebenslang gilt. Damit dürfen künftig keine Transgender-Frauen mehr an WTA-Turnieren teilnehmen. Derzeit ist allerdings keine Transgender-Spielerin bekannt, die auf der Tour aktiv ist. Die WTA folgt damit der Linie des Internationalen Olympischen Komitees.
1: Jetzt zum Wetter und zu Georg Brack.
5: Gemäßigte Sommertemperaturen mit Sonne, Wolken und Regenschauern erwarten uns heute am Dienstag. Im Großteil des Landes kommen heute einige Sonnenstunden zusammen, es ziehen aber auch Wolken durch. Dichter bleiben sie speziell von Osttirol über Kärnten und die südliche Steiermark bis ins Süd- und Mittelburgenland. Speziell hier entstehen am Nachmittag mitunter kräftige Regenschauer und Gewitter. Außerdem